0: der Hals dann ein bisschen gekühlt wird.
1: Natürlich, wir sind wie immer bestens vorbereitet. Ich hoffe, ihr habt auch so ein Kühltuch oder eine Klimaanlage auf der Arbeit oder zumindest einen Ventilator heute tagsüber. Kommt gut durch die Hitze. Grad geht's ja noch, ne? Grad ist völlig in Ordnung, aber heute wird's richtig heiß. Haltet durch. 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

0: Gerade läuft ja ein neuer Robin Hood in den Kinos, ne? The Death of Robin Hood heißt der und er erzählt eine andere Geschichte als vom Helden Robin, also so wie die, wie ihn eigentlich kennen, ne? Comedian Hannes Höfer ist Robin Hood-Fan seit seiner Kindheit. Das passt ihm alles also gar nicht.
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2: Im neuen Robin Hood-Film ist er der Böse. Ja, so ein richtiges Monster. Die stellen den da wie Ted Bundy mit Pfeil und Bogen. Ey, Freunde, jetzt hört's auf. Lasst mir den Robin in Ruhe. Guck mal, Robin Hood, der hat im Wald gepennt. Klar, der hat auch mal ein paar Reichen eine Unze Gold aus der Tasche geleiert, aber ey, die Sparkasse Gelsenkirchen hat er auch nicht angerührt. Was kommt denn als nächstes? Welche Helden aus meiner Kindheit nehmt ihr mir jetzt von der Karte? Stellt euch mal James Bond vor. Ohne die Lizenz zum Töten ist das nur noch ein Alki in Smoking. Iron Man, ein abgedrehter Tech-Milliardär, der so reich ist, dass er über dem Gesetz steht. Okay, ich merke gerade, das ist verdammt realistisch. Aber manchmal muss man doch die Geschichten nicht neu erzählen. Außer vielleicht Tom und Jerry. Also da waren wir ja eigentlich alle auf der Seite der Maus. Ich meine, der Kater, der hat jede Folge auf den Deckel gekriegt, wurde mit dem Hammer verkloppt, wurde mit Dynamit beschmissen und alle haben gelacht. Aber wer von euch hat schon gerne eine Maus im Haus? Deswegen immer dran denken, lasst die Helden Helden sein. Der Held kommt von Halten.
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0: Das Wetter.
1: Ihr müsst euch darauf einstellen, dass es jetzt nachts auch mal gewittern kann und regnen. 21 bis 16 Grad sind möglich. Tagsüber kann es auch mal vereinzelt ein Unwetter geben, aber nur vereinzelt. Erst ist es aber noch freundlich heute. Zum Nachmittag hin kommen dann eben Schauer oder Gewitter dazu, stellenweise. Bis 37 Grad sind drin heute. Und am Samstag erst heiter, dann Schauer oder Gewitter möglich. Es wird wieder warm bis 35 Grad.
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2: A43 Recklinghausen-Wuppertal zwischen Kreuz Recklinghausen und Recklinghausen-Hochlamark. 1 Kilometer Stau. Und A46 Wuppertal-Düsseldorf zwischen Wuppertal-Elberfeld und Wuppertal-Katernberg. 1 Kilometer stockender Verkehr. Wir wünschen allen unterwegs gute Fahrt.
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1: Shit, ich hab's schon wieder gemacht. Verdammt, es ist mir schon wieder passiert. Oder wie Britney sagt, oops, I did it again.

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ach schön, in Boston sind die Schotten los. Da gibt es ja das nächste Gruppenspiel der Schotten und es leben auch ganz viele Menschen mit schottischen Wurzeln dort. Julia, ich weiß nicht, ob ihr die Bilder gesehen habt, aber die Schotten, die reißen da in Boston die Hütte ab. Die ganze Stadt ist inzwischen eine Partymeile und die haben den Bars auch schon das komplette Bier einfach weggedrückt. Weg. Und jetzt stellt euch mal vor, was da los ist.

0: konnten die Schotten am Samstag gegen Marokko den nächsten Sieg einfahren und damit erstmals in ihrer Geschichte die Gruppenphase überstehen. Da geht's ja richtig ab. Die Barbesitzer haben aber tatsächlich schon vorgesorgt. Die haben extra mehr Bier bestellt und sich auch noch extra Kühlschränke besorgt, um dem schottischen Ansturm gerecht zu werden. Besonders mag ich ein Zitat eines bestimmten Barbesitzers, der sagte: Die trinken alles. Ja, bis auf Wasser offenbar.
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1: Ich bin Ursula Winkler. Normalisiert sich die Lage im Nahen Osten nach Unterzeichnung des Rahmenabkommens zwischen den USA und dem Iran wieder? Der Schiffsverkehr in der für den Handel so wichtigen Straße von Hormuz kommt nur langsam in Fahrt. Beide Kriegsparteien wollen in der Schweiz über weitere Schritte miteinander verhandeln.
2: Nach wie vor ist unklar, ob es heute in der Schweiz weitere Verhandlungen gibt. Aus dem Iran verlautet, dass die Delegation die Reise wegen fortgesetzter israelischer Angriffe im Libanon absagen will. Der Iran besteht auch auf einer Antragspflicht für alle Schiffe, die durch die Straße von Hormuz fahren wollen, 2 Monate lang ohne Gebühren. In diesen 2 Monaten sollen auch weitere Verhandlungen geführt werden. Vizepräsident Vance sagte, es gebe dazu auch informelle Absprachen. Das hatte Präsident Trump ebenfalls angedeutet. Tina Eck, USA.
1: Die EU verlängert ihre Wirtschaftssanktionen gegen Russland erstmals nicht nur um 6, sondern um 12 Monate. Eine entsprechende Entscheidung trafen die Staats- und Regierungschefs bei ihrem EU-Gipfel in Brüssel. In den vergangenen Jahren hatte stets der damalige ungarische Regierungschef Orbán eine einjährige Verlängerung blockiert. Der neue Ministerpräsident Motschua gilt als deutlich russlandkritischer als sein Vorgänger. Heute geht es für die deutsche Fußballnationalmannschaft nach Toronto. Dort wartet morgen im 2. WM-Gruppenspiel die Elfenbeinküste. Das dürfte deutlich schwerer werden als zum Auftakt gegen Curaçao.
3: Ein lockeres Abschlusstraining gibt es nochmal hier in Winston-Salem, wo es sich nach starkem Regen zumindest etwas abgekühlt hat. Danach steigen die Spieler in den Flieger ins noch angenehmer temperierte Toronto. Zum ersten Mal seit der WM verlässt die Mannschaft also die USA und will mit einem Sieg wiederkommen. Damit wäre die Qualifikation für die K.O.-Runde vorzeitig geschafft. Comeback-Torhüter Manuel Neuer glaubt fest daran, dass die Mannschaft Weltmeister werden kann. Er will nach der WM endgültig seine Karriere beim DFB beenden. Zumindest hört es sich so an. Thomas Bremser, Winston-Salem.
1: Und die WM-Ergebnisse der Nacht. Kanada hat mit einem Torfest den ersten WM-Sieg überhaupt gelandet. Der WM-Gastgeber besiegte Außenseiter Katar in Vancouver deutlich mit 6:0. Zuvor hatte die Schweiz mit 4:1 gegen Bosnien-Herzegowina gewonnen. Tschechien und Südafrika trennten sich 1:1 unentschieden.
0: Das Wetter.
4: In der Nacht zum Freitag ist es leicht bewölkt. Im Laufe der Nacht kann es aber auch Schauer und Gewitter örtlich geben. Die Tiefstwerte, die liegen bei tropischen 21 bis 16 Grad. Am Tag dann richtig heißer Sommertag mit bis zu 36, 37 Grad.
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5: Zurzeit liegen uns keine Meldungen vor. Wir wünschen allen unterwegs gute Fahrt.
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4: Hallo, hallo. Eine schöne Nacht mit uns. Johanna Tänzer ist hier für euch da. Bin bei euch in dieser Nacht. Spiel euch jetzt hier Holly Humberstone. Ich finde ja, Holly Humberstone, das klingt wie ein ausgedachter Starname. Aber die Frau heißt einfach wirklich so. Und der Song ist so unfassbar toll. Das ist To Love Somebody.

0: Wir haben uns diese Woche mit der sogenannten Abnehmspritze mal beschäftigt. Wir hatten heute sogar eine Sondersendung dazu. Wir hatten zwei Experten bei uns im Studio und die haben eure Fragen beantwortet. Thorsten Ortmann hat die Sendung begleitet und da war richtig was los, ne?
1: Ja, wir haben super viele Mails bekommen. Man merkt, das Thema beschäftigt viele, besonders weil es auf Social Media die Runde macht. Da gibt es viel Werbung für die Abnehmspritze, auch von vielen Prominenten. Darum besorgen viele sie sich im Netz und nehmen sie dann ohne ärztliche Begleitung. Das kann gefährlich sein, denn die Abnehmspritze hat auch Nebenwirkungen, sagt unser Adipositas-Experte Dr. Markus Gellenbeck.
2: Das muss man in Absprache mit dem Arzt machen, mit entsprechenden Nebenwirkungen gucken, was macht Übelkeit, was macht Erbrechen, was macht Kopfschmerzen, Schwindel. Es gibt Gegenanzeigen, wie zum Beispiel Bauchspeicheldrüsenentzündung. Diese Patienten sollten auf gar keinen Fall diese Medikamente nehmen. Und das kann man als Laie nicht alleine überblicken.
1: Ja, und wenn man sich dazu dann auch noch falsch ernährt, dann verliert man dem Fett auch Muskelmasse.
0: Okay, und welche Fragen wurden am häufigsten gestellt heute?
1: Besonders häufig wurde nach den Kosten gefragt.
2: In der Regel wird es nur dann übernommen, wenn man Diabetiker ist.
1: Und diese Frage kam auch oft.
3: Hi, hier ist die Sabine. Ich habe folgende Frage, wie das sich mit dem Jojo-Effekt verhält, da man die Spritze ja nicht sein Leben lang nimmt, wie das dann anschließend ist, wenn man sie wieder nicht mehr nimmt.
4: Das heißt, um solche Nebenwirkungen zu reduzieren, die Portionsgrößen anpassen, dann das, was auf dem Teller liegt, sich genauer anschauen. Also wenn man sich so einen Teller vorstellt, die Hälfte sollte auf jeden Fall eine Eiweißportion sein. Tierische, pflanzliche Eiweiße kombinieren, dann Gemüse, Obst. So kann man einem Muskelabbau etwas entgegenwirken.
1: Wer die Sondersendung verpasst hat, auch kein Problem. Das Interview könnt ihr euch online auf unserer Webseite nochmal anhören. Da haben wir auch nochmal alles Wichtige rund um das Thema Abnehmspritze zusammengefasst.
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0: Das Wetter.
1: Die Nacht ist tropisch schwül bei 21 bis maximal 16 Grad in den Tiefstwerten. Es ist bewölkt und örtlich können vereinzelt Schauer und Gewitter dabei sein. Am Tag wird es dann richtig heiß mit bis zu 37 Grad.
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2: A61 Koblenz-Mönchengladbach zwischen Swisttal und Weilerswist. 2 Kilometer Stau, 24 Minuten Zeitverlust. Wir wünschen allen unterwegs gute Fahrt.
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1: Hallo, hallo. Guten Morgen zusammen an diesem sehr frühen Freitagmorgen. Schön, dass ihr dabei seid. Ich hoffe, ihr kommt gut durch diese tropischen Temperaturen. Das ist Rihanna mit Unfaithful.

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0: Leonie mit Don't Worry. Eine schöne Nacht mit uns.
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3: Ja, nee, ist klar.
4: Wir sind ja am Mittwoch von Hamburg nach Malle geflogen. Ich habe wie üblich meinen Koffer gepackt, so eine halbe Stunde bevor der Taxi am Flughafen war. So ein beherzter Griff in den Kleiderschrank, so den Stapel T-Shirts, paar kurze Hosen, zack ab. Ja, Frauen gehen sowas ja ganz anders an. Spatzel hat ihren Koffer Montagabend komplett schüssig. Mit allem, was man so für ein halbes Jahr im Ausland braucht, fertig. Wir bleiben 8 Tage, ne? So, ab Montagmorgen wurde quasi der komplette Kleiderschrank durchgearbeitet und jedes Teil in die Hand genommen, hochgehalten und überlegt, zu welchem Anlass, was, wie, wo passt. Zusätzlich wurde ich noch zu jedem Teil befragt, zu jedem. Bitte, ich flehe euch an, bitte sagt mir, dass das bei euch zu Hause auch so ist. Man müsste wirklich mal eine groß angelegte Studie durchziehen, was das Kofferpacken von Frauen angeht. Ey, das kann doch gar nicht sein, dass man so eine Wissenschaft daraus macht. Das Ganze ähnelt doch fast einer Doktorarbeit. Kofferpacken. Ja, Freunde, ich bleib an dem Thema dran.
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1: Ich bin Ursula Winkler. Nach der Unterzeichnung des Rahmenabkommens durch die USA und den Iran soll die Straße von Hormuz wieder öffnen und die USA haben die Seeblockade iranischer Häfen beendet. Die Kriegsparteien kommen voraussichtlich bald in der Schweiz zusammen.
2: Hier in den USA hagelt es Kritik am Abkommen mit dem Iran. Der Schiffsverkehr durch die Straße von Hormuz bleibt verhalten. Der Iran hat mehr Kontrolle über die Meerenge als vor dem Krieg. Das Regime in Teheran ist in neuer Besetzung weiterhin stabil an der Macht. Das Raketenprogramm ist intakt und über das Atomprogramm und die Uranbestände wird weiter verhandelt, wie vor dem Krieg. Im Libanon gab es unterdessen erneut israelische Angriffe und hier fragen viele, was sollte das Ganze? Tina Eck, USA.
1: Die EU verlängert ihre Wirtschaftssanktionen gegen Russland erstmals nicht nur um 6, sondern um 12 Monate. Eine entsprechende Entscheidung trafen die Staats- und Regierungschefs der Mitgliedstaaten am Abend bei ihrem Juni-Gipfel in Brüssel. In den vergangenen Jahren hatte stets der damalige ungarische Regierungschef Orbán eine einjährige Verlängerung blockiert. Der neue Ministerpräsident Mocsua gilt als deutlich russlandkritischer als sein Vorgänger, der enge Kontakte zu Kreml-Chef Putin pflegte. Bei der Frühjahrskonferenz der Innenminister von Bund und Ländern in Hamburg sorgen die Vorschläge zur Eindämmung von Gewalt im Umfeld von Fußballspielen für reichlich Diskussionsstoff. Sachsens Innenminister Schuster sieht den Moment gekommen, um die seit Jahren umstrittene Forderung nach dem Verkauf von Tickets mit Namen voranzubringen.
3: Schuster will beim Dauerthema Pyrotechnik weiterkommen und zunächst in Pilotprojekten mit einigen Vereinen personalisierte Tickets ausgeben. Er argumentiert, Stadionverbote macht nur Sinn, wenn man sie auch kontrollieren kann. Hessens Innenminister Poseck macht sich ebenfalls für ein konsequentes Verbot von Pyrotechnik stark. Von einer Pflicht, nur noch Tickets, auf denen der Name steht, auszugeben, hält er aber nichts. Befeuert haben die Debatte schwere Ausschreitungen im Zweitligaspiel zwischen Dynamo Dresden und Hertha BSC. Doc Zeitler, Berlin.
1: Zum Fußball. Kanada hat mit einem Torfest den ersten WM-Sieg überhaupt gelandet. Der WM-Gastgeber besiegte Außenseiter Katar in Vancouver deutlich mit 6:0. Zuvor hatte die Schweiz mit 4:1 gegen Bosnien-Herzegowina gewonnen. Tschechien und Südafrika trennten sich 1:1 unentschieden.
4: Das Wetter.
5: In der Nacht zum Freitag ist es leicht bewölkt oder auch klar. Im Laufe der Nacht kann dann aber auch mal ein Schauer oder ein Gewitter dabei sein. Dazu ist es richtig schwül bei 16 bis 21 Grad. Am Tag wird es dann richtig sommerlich heiß mit bis zu 37 Grad.
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7: Zurzeit liegen uns keine Meldungen vor. Wir wünschen allen unterwegs gute Fahrt.
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5: Hallo, guten Morgen zusammen, herzlich willkommen an diesem ganz frühen Freitag. Johanna Tänzer ist hier für euch. Boah, bis zu 37, 38 Grad heute, glaube ich, ne? Wahnsinn. Alex Warren liefert auf jeden Fall den richtigen Soundtrack dazu. Das ist Fever Dream, der kleine Fiebertraum. 38.

0: Ich sehe das genau vor mir, wie sich die von der FIFA da gerade so richtig schön die Hände reiben. So. Ja, weil ja, die WM, die wird so viele Milliarden einbringen wie nie zuvor. Klar, es spielen halt auch viele Mannschaften mit, so viele wie nie. Aber die Preise sind einfach super hoch. Ne? Das ist ein ganz großer Kritikpunkt bei dieser WM. Wir haben mal deutsche Fans bei der WM da gefragt, was sie denn schon so blechen mussten.
1: Mit den Preisen bin ich nicht zufrieden.
2: Also bei uns ist ja schon Bier im Stadion. Klar, zahlt man da auch mehr, als wenn man jetzt ein Bier im Supermarkt kauft. Aber $14 für 18 Dollar, also viel zu teuer für viel zu schlechtes Bier.
3: Was haben wir bezahlt? Für 4 Bier $78? War viel, aber schmeckt trotzdem gut. Ja.
2: Und was ich verrückt finde, hier ist ein Bierwagen von einer Biermarke selber direkt und der Wodka ist günstiger als das Bier. Also
0: okay, wow. Ob das irgendwie so Sinn macht, weiß ich jetzt auch nicht. Aber so ein Bier vor dem Stadion, das kostet da irgendwie fast 20 Euro, eine Pommes 17 Euro. Das ist schon wild, ne? Ich meine, da kommen wir beim Public Viewing hier auf jeden Fall sehr viel günstiger davon. Aber ja, so das Feeling, vor Ort live dabei zu sein, ist wahrscheinlich irgendwie schon unbezahlbar am Ende.
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0: Das Wetter.
1: In der Nacht zum Freitag ist es leicht bewölkt. Im Laufe der Nacht kann es aber auch Schauer und Gewitter örtlich geben. Die Tiefstwerte, die liegen bei tropischen 21 bis 16 Grad. Am Tag dann richtig heißer Sommertag mit bis zu 36, 37 Grad.
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2: A43 Recklinghausen-Wuppertal zwischen Kreuz Recklinghausen und Recklinghausen-Hochlamark. 1 Kilometer Stau. Wir wünschen allen unterwegs gute Fahrt.
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1: Hallo, hallo. Guten Morgen zusammen. Johanna Tänzer ist hier. Herzlich willkommen im Fastwochenende. Den Freitag, den packen wir jetzt auch noch.

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0: Peter Schillings, Major Tom. Auch bei dieser WM ist der Song wieder die offizielle Torhymne der DFB-Nationalmannschaft. Und es ging direkt gut los ja am Sonntag. Ganze 7 Mal waren die Fans im Stadion völlig losgelöst. Was das für Peter Schilling bedeutet, das hat er uns vorher schon mal kurz erzählt.
1: Es ist natürlich schon toll, wenn ein Tor fällt der deutschen Nationalmannschaft und man weiß, jetzt kommt gleich die Torhymne Major Tom. Und ich gebe zu, daran kann und werde ich mich nie gewöhnen. Das bewegt mich jedes Mal immer wieder. Und das ist schon ein ganz, ganz toller Vorgang.
0: Ja, und ich bin mir sicher, auch am Samstag werden wir Peter Schilling wieder zu hören bekommen. Ob das jetzt an den Toren liegt, weiß ich leider nicht. Aber er wird zu Gast sein in unserer Warm-up-WM-Sendung aus dem Deutschen Fußballmuseum. Dann werden wir auch nochmal ausführlicher mit ihm über Major Tom sprechen. Also schaltet doch gerne ein am Samstag vor dem nächsten WM-Spiel der deutschen Nationalmannschaft. Wir senden von 10 bis 14 Uhr live aus dem Deutschen Fußballmuseum. Und ihr könnt euch freuen auf Peter Schilling und viele weitere Gäste wie Koch Nelson Müller oder Fußballexperte Timo Latsch. 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
1: Ich bin Ursula Winkler. Die Vereinbarung zwischen den USA und dem Iran sieht ein Ende der Kämpfe und die Öffnung der Straße von Hormuz vor. Das sei ein großer Schritt nach vorn, dass dort die Waffen schweigen, dass auch die freie Durchfahrt durch die Straße von Hormuz wieder gewährleistet wird, sagte Bundeskanzler Merz vor einem Treffen der Staats- und Regierungschefs der EU in Brüssel.
2: Und damit das auch so bleibt, kann Deutschland einen Beitrag leisten, etwa bei der Minenräumung. Dazu braucht es ein Mandat des Bundestags, betont Merz. Und das werde in Ruhe in Deutschland beraten werden, auch im Lichte der Entwicklungen der nächsten Tage. Nach der Verkündung des Abkommens zwischen den USA und dem Iran hat US-Vizepräsident Vance den offiziellen Beginn der nächsten Verhandlungsphase verkündet. Innerhalb von 60 Tagen sollen Streitpunkte wie die Zukunft des iranischen Atomprogramms geklärt werden. Dirk Zeitler, Berlin.
1: Die EU verlängert ihre Wirtschaftssanktionen gegen Russland erstmals nicht nur um 6, sondern um 12 Monate. Eine entsprechende Entscheidung trafen die Staats- und Regierungschefs der Mitgliedstaaten am Abend bei ihrem Juni-Gipfel in Brüssel. In den vergangenen Jahren hatte stets der damalige ungarische Regierungschef Orbán eine einjährige Verlängerung blockiert. Der neue Ministerpräsident Mocsoa gilt als deutlich russlandkritischer als sein Vorgänger, der enge Kontakte zu Kreml-Chef Putin pflegte. Nächster Streik im Tarifkonflikt im Handel. Heute ruft die Gewerkschaft Verdi unter anderem Beschäftigte der Möbelhauskette IKEA dazu auf, nicht zu arbeiten.
3: Milliardenumsätze, aber beim Personal komme davon so gut wie nichts an. Gerade bei IKEA kritisiert Verdi. Das Möbelhaus stehe wirtschaftlich gut da, plane aber dennoch Stellen zu streichen. Die Gewerkschaft geht davon aus, dass sich in mehr als der Hälfte der deutschlandweit 54 IKEA-Filialen Mitarbeitende am Streik beteiligen. Das Unternehmen und auch der Handelsverband erwarten dennoch keine größeren Auswirkungen für Kunden, so wie es auch schon bei anderen Streikaktionen in dem laufenden Tarifkonflikt war. Jan-Henner Reitzer, Nachrichtenredaktion.
1: Zum Fußball. Kanada hat mit einem Torfest den ersten WM-Sieg überhaupt gelandet. Der WM-Gastgeber besiegte Außenseiter Katar in Vancouver deutlich mit 6:0. Zuvor hatte die Schweiz mit 4:1 gegen Bosnien-Herzegowina gewonnen. Tschechien und Südafrika trennten sich 1:1 unentschieden.
4: Das Wetter. Die Nacht ist tropisch schwül bei 21 bis maximal 16 Grad in den Tiefstwerten. Es ist bewölkt und örtlich können vereinzelt Schauer und Gewitter dabei sein. Am Tag wird es dann richtig heiß mit bis zu 37 Grad.
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5: A43 Recklinghausen-Wuppertal zwischen Kreuz Recklinghausen und Recklinghausen-Hochlamark 1 Kilometer Stau. Wir wünschen allen unterwegs gute Fahrt.
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6: Hallo, guten Morgen. Leute, seid ihr vorbereitet auf diesen 38 Grad Freitag? Nee, irgendwie da kann man sich nicht drauf vorbereiten, ne? Aber egal, wir sind bei euch. Johanna Tänzer hier. Moin!

0: Lost Frequencies und Yannick Devi mit Reality. Hallo, einen schönen Freitagmorgen wünsche ich euch. Leute, Wochenende ist fast schon da.
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0: Ja, was ist wichtig? Ich glaube, das einzig wichtige Thema ist die Hitze. Es wird heiß. Kollege Robert Jans, der Sommer ist jetzt richtig da, ne?
2: Ja, heute einfach bis, also nicht 30 Grad, nicht 32, 33, 37 Grad
0: Wahnsinn.
2: Sind heute in der Spitze drin. Ich sag, wie es ist, mir ist das zu warm.
0: Ich glaube, das sagen ganz viele.
2: Richtig. Ja. Und wenn es jetzt so heiß wird, dann nimmt tatsächlich auch die Unwettergefahr zu. Also Hitzegewitter sind immer mal wieder möglich heute und auch in den nächsten Tagen. Also wenn es jetzt gerade nicht wirklich kühl ist oder anders, wenn es gerade kühl ist, genießt das noch irgendwie, macht die Fenster auf zu Hause und lüftet. Ich habe mich versprochen, muss gar nicht lachen. Ich wollte noch einen Tipp geben zum Lüften.
0: Ja, okay, das ist auch gut. Das ist ja auch so eine typisch deutsche Sache, ne? German Lüften.
2: Ja, Durchzug.
0: So, Durchzug.
2: Ja, aber ja, jetzt ist es noch einigermaßen kühl. Wirklich, weil man so lustig ist.
0: Ja, hier, übrigens, wir haben eine Klimaanlage, by the way.
2: Jetzt haben wir uns völlig unsympathisch gemacht.
0: Egal.
2: Ja,
0: Deutschlandspiel. Ich wollte mit dir über das Deutschlandspiel noch sprechen, Robert.
2: Ja, ja, das ist aber morgen. Ne? Genau. Ja. Gruppenphase läuft weiter. Heute geht es für die deutsche Fußballnationalmannschaft aber erstmal nach Toronto. Und da wartet dann, du hast es gesagt, morgen im zweiten WM-Gruppenspiel die Elfenbeinküste. Und los geht's da um 22 Uhr. Ich finde, das ist noch nicht zu spät für Public Viewing. Also,
0: warum lachst du eigentlich bei Elfenbeinküste?
2: Nee, ich musste noch über das Lüften lachen.
0: Ach so. Ist immer gut, wenn man über seine eigene Witze lacht.
2: Ja, so, ich gehe jetzt.
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0: Das Wetter.
1: In der Nacht zum Freitag ist es leicht bewölkt oder auch klar. Im Laufe der Nacht kann dann aber auch mal ein Schauer oder ein Gewitter dabei sein. Dazu ist es richtig schwül bei 16 bis 21 Grad. Am Tag wird es dann richtig sommerlich heiß mit bis zu 37 Grad.
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2: A43 Recklinghausen-Wuppertal zwischen Kreuz Recklinghausen und Recklinghausen-Hochlamark. 1 Kilometer Stau. Wir wünschen allen unterwegs gute Fahrt.
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1: Hallo, guten Morgen zusammen. Johanna Tänzer hier für euch. Und ich schenke euch jetzt ein paar 2000er-Vibes mit diesem Intro und dem Song Juli. Geile Zeit.

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0: diese Uhrzeit. Johanna Tänzer hier. Hallo, guten Morgen zusammen.
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2: Europa soll aufhören, ein Schlachtfeld zu sein, auf dem sich die gegnerischen Kräfte verbluten.
3: 1950, gerade mal 5 Jahre nach dem Krieg, rief er die Presse zu einer außergewöhnlichen Rede ins Außenministerium in Paris. Sie wurde zum Grundstein des vereinten Europa. Die Geburtsstunde der EU, heute so weit, wie er es sich selbst kaum träumen konnte. Robert Schumann, geboren in Luxemburg, studiert in Deutschland, gejagt von den Nazis, später Ministerpräsident von Frankreich und erster Präsident des Europäischen Parlaments. Vater Europas. Europa lässt sich nicht mit einem Schlage herstellen und auch nicht durch eine einfache Zusammenfassung. Es wird durch konkrete Tatsachen entstehen, die zunächst eine Solidarität der Tat schaffen. Und so kam es vor 75 Jahren mit der Montanunion, dem ersten Grundstein einer europäischen Föderation, die zur Bewahrung des Friedens unerlässlich ist. Ausgelacht haben sie das schon damals, auch ihn, den tiefreligiösen Heiligen im Straßenanzug, wie man ihn nannte. Geduld, Geduld, Geduld, sagte er immer wieder, das sei das Wichtigste auf dem gemeinsamen Weg. Heute, vor 5 Jahren, bestätigte Papst Franziskus die Vorstufe zu seiner Seligsprechung. Ende September ist Papst Leo auf Besuch in Frankreich. Gut möglich, dass er das Grab Schumanns in Lothringen besucht. Was wäre das für ein Zeichen? Mehr auf augenblickmalonline.de. Christoph Beckmann von der Katholischen Kirche für Augenblick mal.
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1: Mit Marc Weiß. Schönen guten Morgen. In Brüssel ist seit gestern EU-Gipfel und es gibt erste Beschlüsse. Die EU verlängert ihre Wirtschaftssanktionen gegen Russland. Und zwar zum ersten Mal nicht nur um 6, sondern gleich um 12 Monate. Das war bisher nicht möglich, weil sich der ehemalige ungarische Regierungschef Orbán bei dem Thema immer quergestellt hatte. Sein Nachfolger Modja gilt aber als deutlich russlandkritischer. Auch heute geht der EU-Gipfel weiter. Infos dazu von Malte Albrecht.
2: Heute dreht sich in Brüssel vieles ums Geld. Die Staats- und Regierungschefs beraten über den künftigen EU-Haushalt. Die Kommission plant für die Jahre 2028 bis 2034 Ausgaben von knapp 2.000 Milliarden Euro. Aber es gibt Streit. Die Länder im Nordwesten Europas, dazu gehört auch Deutschland, wollen weniger ausgeben. Sie fordern stattdessen mehr Geld für Wirtschaft und Verteidigung. Staaten im Süden und Osten der EU sehen das anders. Sie sagen, trotz der veränderten Weltlage müssen auch Landwirtschaft und Regionalpolitik weiterhin ausreichend finanziert werden. Außerdem sprechen die Staats- und Regierungschefs über die Lage im Nahen Osten und in der Golfregion. Nach dem Rahmenabkommen zwischen den USA und dem Iran setzt die EU auf eine schnelle und vollständige Öffnung der Straße von Hormus. Ein weiteres Thema ist China. Dabei geht es vor allem um die Frage, wie Europa auf die starke staatliche Förderung der chinesischen Wirtschaft und die wachsende Konkurrenz durch billige chinesische Produkte reagieren soll.
1: Infos von Malte Albrecht aus dem News-Team. Vielen Dank und jetzt die weiteren Themen in der Zusammenfassung. Englands Premier Starmer gerät immer mehr unter Druck. Sein parteiinterner Konkurrent Burnham hat die Nachwahl im Wahlkreis Makerfield klar gewonnen und damit sicherte er sich einen Platz im britischen Unterhaus. Vor der Wahl hatte Burnham angekündigt, in genau diesem Fall Starmer herauszufordern. Die aktuellen Ergebnisse von der Fußball-WM: Tschechien, Südafrika 1:1, Schweiz, Bosnien 4:1, Kanada, Katar 6:0 und Mexiko gegen Südkorea 1:0. Seitdem es sie gibt, stöhnen die meisten Kommunen darüber, dass sie zu wenig Geld haben. Inzwischen ist die Lage hier bei uns im Land allerdings offenbar wirklich dramatisch. Die Städte und Gemeinden haben aktuell ein Defizit von über 11 Milliarden Euro angehäuft. Das sind nochmal 4 Milliarden mehr als im vergangenen Jahr. Und das ist ein absoluter Höchststand. Die Zahlen stammen aus dem kommunalen Finanzreport der Bertelsmann Stiftung. Bemerkenswert sei so die Studie, dass jetzt auch wirtschaftsstarke Regionen wie Ostwestfalen und das Münsterland betroffen seien. Trotz schon eingeleiteter Sparmaßnahmen sei absehbar, dass die Defizite in den kommenden Jahren noch weiter steigen werden. Hauptgrund dafür seien die Personal- und Sozialausgaben.
0: Und jetzt die Nachrichten für den Kreis Mettmann. 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
3: Mit Philipp Gerzer, guten Morgen. Die Rheinbahn hat im Mobilitätsausschuss des Kreises ihren Qualitätsbericht für 2025 vorgelegt. Der Kreis Mettmann spricht von einem insgesamt zufriedenstellenden Gesamtbild. Trotzdem lief nicht alles rund. Die geplanten Fahrten hätten zu rund 99% stattgefunden. Die Pünktlichkeit lag immerhin bei rund 80%. Personell bedingte Störungen seien zuletzt zurückgegangen. Dafür sei der Anteil der fahrzeugbedingten Störungen deutlich gestiegen, wegen einer Häufung von Unfällen. Fortuna Düsseldorf hat diese Woche gleich drei neue Spieler verpflichtet. Mittelfeldspieler Jermaine Konsbruch von Greuther Fürth, Linksverteidiger Sascha Risch von Dynamo Dresden und Angreifer Fabian Schleusener vom Karlsruher SC. Alle drei Spieler wechseln ablösefrei zur Fortuna und haben bereits viel Erfahrung in der zweiten und auch in der dritten Liga gesammelt.
4: Hier ist das Wetter bei Radio Neandertal. Da gibt es heute viel Sonne gegen Nachmittag, können aber auch ganz vereinzelt hier bei uns im Kreis Mettmann Schauer dabei sein. Auch ein Gewitter können wir nicht ganz ausschließen. Dazu erwarten uns bis zu 34 Grad. Morgen und Sonntag wird es auch heiß mit viel Sonne. Auch dann kann es hier und da mal ein kleines bisschen regnen. Aktuell 20 Grad in Monheim am Monberg und 19 Grad in Heiligenhaus in der Hofer Mühle.
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5: A3 Köln-Oberhausen zwischen Solingen und dem Kreuzhilden. 1 Kilometer Stau, 3 Minuten plus. Ansonsten ist alles frei. Gute Fahrt.
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4: Ich hatte gerade einen Kaffee und habe schon überlegt, ob es wohl der letzte ist. Mir ist jetzt schon sehr warm geworden davon.
5: Glaube ich dir.
4: Vielleicht auf Eiskaffee umstärken heute für den Rest des Tages.
5: Ja, ich glaube, das ist angenehmer.
4: Bei bis zu 34 Grad. Du kannst ja gar nicht mitreden. Du trinkst ja so Energy-Zeug.
5: Ja, oder eigentlich auch einen Tee. Aber ich glaube auch das heute bei den Temperaturen nicht.
4: Eistee.
5: Ja, irgendwie sowas.
4: Kommt gut in den Freitag, fast Wochenende. Ich bin Jenny Düe.
5: Und ich bin Torben Weierstall.
4: Guten Morgen.

0: Guten Morgen um 6:09. Ihr seid bei Radio Neandertal. 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

0: Wunder. Guten Morgen, gleich 18 nach 6. Ihr seid bei Radio Neandertal.
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0: Guten Morgen um 6.22 Uhr. Ihr seid bei Radio Neandertal.
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0: Morgen Abend, 22 Uhr, das zweite Vorrundenspiel unserer Mannschaft. Es geht gegen die Elfenbeinküste. Tom, wo guckst du?
2: Ich bin mit ein paar Freunden in einer Kneipe verabredet für so ein kleines Mini-Public Viewing.
0: Ach, das ist ja auch schön. Wir gucken bei Nachbarn, die haben uns eingeladen. Das finde ich auch immer gut, nicht so weit nach Hause. Ne? Was geben wir den Spielern denn noch mit auf den Weg, bevor es da morgen ins zweite Spiel geht?
2: Boah, ich glaube, einfach so weitermachen, wie ohnehin man schon angefangen hat. Defensiv aufpassen, vielleicht keine Hackenpässe auf außen probieren und dann läuft das schon von
0: also
2: ganz alleine.
0: Also das war im letzten Spiel nicht ganz so, ja, obwohl es 7:1 ausgegangen
2: richtig.
0: Ist. Wir haben noch ein paar mehr Experten gefragt und zwar auf den Schulhöfen hier bei uns im Kreis Mettmann.
3: Einfach gut spielen und so wie letzten 7:1.
4: Ihr schafft das!
5: Dass sie Spaß haben und dass sie es einfach genießen.
6: Und gucken, dass sie irgendwie Lücken finden.
7: Liebes deutsche Team, wir wünschen euch für das nächste Spiel unfassbar viel Glück.
8: Deutschland! Deutschland! Deutschland!
0: Ich glaube, sie dürfen alle aufbleiben morgen Abend.
2: Ne? Ich glaube auch.
0: Was tippst du?
2: Ich sag 3:1.
0: Haben wir nicht gestern darüber gesprochen, dass das auch unentschieden ausgehen kann?
2: Ja, ich weiß, aber man muss ja auch optimistisch sein.
0: Okay. Gestern hast du nicht so gut
2: gelegen.
0: Ja,
2: ich weiß. Ich habe auch überlegt, 2:1 zu sagen. Und dann habe ich überlegt, nein, wir sind optimistisch 3:1.
0: Auf dich höre ich gar nicht mehr.
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0: Das Schöne an Wülfrath empfinde ich, dass es einen ganz niedlichen Stadtkern hat, also um die Stadtkirche drumherum. Und das Allerbeste finde ich, dass man hier ganz viele Leute persönlich kennt, man sich untereinander grüßt, Geschichten erzählt und mal auf einen Kaffee trifft.
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0: Guten Morgen, hier ist Radio Neandertal um 6:30, jetzt mit den Nachrichten mit Philipp Gerzer.
1: Guten Morgen.
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1: Starten jetzt die weiteren Verhandlungen für einen Frieden mit dem Iran oder nicht? US-Vizepräsident J.D. Vance wird jedenfalls vorerst nicht für Verhandlungen mit dem Iran in die Schweiz reisen. Stand jetzt werde er heute nicht wie ursprünglich vorgesehen in die Schweiz fliegen, sagte ein Regierungsbeamter der deutschen Presseagentur. Ob oder wann diese Reise stattfinden soll, blieb zunächst unklar. Mit einem Defizit von fast 32 Milliarden Euro hat sich die Haushaltskrise der Kommunen in Deutschland im Jahr 2025 weiter verschärft. Laut dem kommunalen Finanzreport der Bertelsmann Stiftung ist das der höchste Fehlbetrag in der Geschichte der Städte, Landkreise und Gemeinden. Die Gesamtverschuldung klettert damit auf den Höchststand von fast 200 Milliarden Euro. Obwohl in den Kommunen bereits gespart wird, gehen die Forscher davon aus, dass das Defizit weiter wachsen wird. Die Rheinbahn hat im Mobilitätsausschuss des Kreises ihren Qualitätsbericht für 2025 vorgelegt. Der Kreis Mettmann sei insgesamt zufrieden, trotzdem lief nicht alles rund. Die geplanten Fahrten hätten zwar zu rund 99% stattgefunden, die Pünktlichkeit lag immerhin bei rund 80%. Personell bedingte Störungen seien zuletzt zurückgegangen, dafür sei der Anteil der fahrzeugbedingten Störungen deutlich gestiegen. Das liege vor allem an einer Häufung von Unfällen und das wirkt sich laut dem Kreis Mettmann besonders auf die Zuverlässigkeit der U72 aus. Sich das Rheinland vom Wasser aus anschauen, ist nicht nur bei Touristen eine beliebte Attraktion. Dieses Angebot wird jetzt aber zum Teil eingestellt. Die Reederei Weiße Flotte in Düsseldorf hat jetzt angekündigt, ihre Panoramafahrten ab sofort für unbestimmte Zeit einzustellen. Es fehle Personal, heißt es in einem Social-Media-Posting des Unternehmens. Deshalb finden jetzt am Wochenende die letzten Panoramafahrten auf dem Rhein durch den Düsseldorfer Medienhafen statt. Ob und wann die Fahrten wieder aufgenommen werden können, sei derzeit noch nicht absehbar. Die Kaiserswerth-Fahrten sollen in dieser Saison nach aktuellem Stand voraussichtlich weiterhin stattfinden. Und das waren die Nachrichten mit Philipp Gerzer.
0: Machen wir weiter mit dem Wetter hier bei Radio Neandertal. Da wird es heute sonnig und auch heiß bei bis zu 34 Grad. Heute Nachmittag können hier und da ganz vereinzelt Schauer, vielleicht sogar ein Gewitter dabei sein. Ganz genau können wir das noch nicht sehen. Wir können es vor allem auch nicht ausschließen. Es muss aber auch nicht überall passieren. Ihr versteht schon, was ich meine. Morgen und Sonntag wird es dann auch heiß mit viel Sonne. Auch dann kann es hier und da ein kleines bisschen regnen. Und im Moment messen wir 20 Grad in der Hildener Heide. 20 Grad sind es auch in der Elfringhauser Schweiz.
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4: Es ist alles frei, kommt gut an.
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0: Der Musiker Luis Capaldi muss heute länger aufbleiben, weil das Spiel Schottland gegen Marokko bei der WM ist unserer Zeit um 0 Uhr. Ich glaube, seiner Zeit in Schottland ist es 23 Uhr,
4: ja,
0: dann bei denen auf jeden Fall spät.
4: Glaube. Das stimmt.
0: Da und dann habe ich noch nicht mal auf Schottland getippt.
4: Ich auch nicht.
0: Das heißt, vielleicht lohnt es sich für ihn gar nicht. Aber er ist Schottland-Fan, er ist Schotte durch und durch. Natürlich muss
4: ja,
0: er seiner Mannschaft die Daumen
4: drücken. Er wird auch bis zum Ende dran glauben.
0: So, und den besten Mix gibt es ihn jetzt schon um 6.33 Uhr. Luis Capaldi für euren Freitagmorgen bei Jenny Due.
4: Und Torben Bayerstall.
0: Guten Morgen.
4: Morgen.

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0: Guten Morgen. Um gleich 20 vor 7, ihr seid bei Radio Neandertal. Es gibt Geschichten bei dieser WM, die gehen mir ans Herz, aber so richtig, richtig.
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0: Zum Beispiel die vom kleinen Santiago, Kollege Sascha Fassbender.
2: Auf Social Media geht ein Video viral. Du siehst da Kinder, die mexikanische Trikots tragen, alles so in grün. Bis auf ein Kind. Der kleine Santiago trägt da einen grünen Weihnachtspulli.
3: Ja, ist denn heute schon Weihnachten?
2: Nee, er und seine Familie können sich ein Trikot bei diesen Preisen einfach nicht leisten. Seine Geschichte berührt Mexiko so sehr, Fans sammeln Geld und davon gibt's dann ein originales Trikot plus Grußbotschaft eines mexikanischen Nationalspielers.
4: ¿Qué onda, Santi? Tocayo, ¿cómo estás?
5: Hey, hier ist Santiago Jiménez. Ich wollte dir eine dicke Umarmung schicken und hoffe, dir gefällt dein Geschenk. Pass auf dich auf.
4: Abrazo grande. Cuídate.
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0: Guten Morgen am Freitag, 7:11 haben wir es. Ihr seid bei Radio Neandertal. Schönen guten Morgen. Es gibt ja einige Public Viewings hier bei uns im Kreis Mettmann. Morgen Abend ist ja das zweite Vorrundenspiel der Deutschen bei dieser WM. Wir haben eine Liste für euch auf radioneandertal.de. Was aber, wenn ihr sagt, ich habe gar keine Lust auf Fußball?
1: Ja, das wollen wir heute von euch wissen, weil gefühlt ist ja ganz Deutschland schon wieder im WM-Fieber. Mhm. Radio Neandertal-Hörerin Corinna aus Hilden hat was anderes vor.
2: Ja, dann geht man einfach mal ins Städtchen, dann bekommt man überall einen Platz. Ja, dann sieht man auch strahlende Gesichter und man hört nicht das Thema Fußball. Dann redet man über andere Sachen und dann der Tischnachbar, der schließt wieder mit anderen das Gespräch und dann ist Fußball gegessen für diesen Moment.
0: Jetzt muss man nur gucken, dass man nicht in der falschen Innenstadt hier bei uns im Kreis mit Mann rumläuft, ne?
1: Ja, genau. Am Marktplatz in Ratingen zum Beispiel läuft ja auch ein Public Viewing.
0: Und die eine oder andere Kneipe wird es auch zeigen.
1: Richtig.
0: Auch in Hilden, schätze ich.
1: Da ist dann halt trotzdem Fußball angesagt. Aber trotzdem ist es erstmal eine gute Idee, würde ich sagen.
0: Was macht ihr denn, wenn ihr nicht Fußball guckt? Erzählt mal sehr gerne per WhatsApp an die 021 04 91 90 10 hier an Jenny Düe.
1: Und Torben Weierstein.

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1: Mit Marc Weiß. Schönen guten Morgen. In Brüssel ist EU-Gipfel und Themen gibt es viele. Zum Auftakt gestern ging es um den Ukraine-Krieg. Die Staats- und Regierungschefs haben sich darauf geeinigt, die EU-Sanktionen gegen Russland zu verlängern. Aber nicht nur wie bisher um 6, sondern jetzt direkt um 12 Monate. Möglich wurde das durch den Regierungswechsel in Ungarn. Ohne den früheren Regierungschef Orbán konnten sich zum ersten Mal seit Jahren alle 27 Staaten einigen. Heute geht der Gipfel in den zweiten Tag und Malte Albrecht aus dem News-Team. Auch heute gibt es viel zu besprechen.
2: Ja, im Mittelpunkt steht vor allem der künftige Haushalt der Europäischen Union. Die Kommission plant für die Jahre 2028 bis 2034 Ausgaben von knapp 2000 Milliarden Euro. Aber die EU ist gespalten. Deutschland und andere Staaten im Nordwesten wollen erstens weniger ausgeben und zweitens mehr Geld für Industrie und Verteidigung. Länder im Süden und Osten fordern dagegen weiter viel Geld für Landwirtschaft und Regionalpolitik. Außerdem sprechen die EU-Staats- und Regierungschefs über die Lage im Nahen Osten. Nach dem Rahmenabkommen zwischen den USA und dem Iran setzen sie darauf, dass die Straße von Hormus schnell wieder komplett geöffnet wird. Wenn das klappt, wollen sich ja einige Mitgliedstaaten wie Deutschland und Frankreich an einer unabhängigen Militärmission beteiligen, um die Meeresenge abzusichern. Weiteres Thema in Brüssel sind heute die schwierigen Handelsbeziehungen mit China.
1: Infos von Malte Albrecht. Vielen Dank. Jetzt die weiteren Themen in der Zusammenfassung. Die Finanznot der NRW-Kommunen sprengt offenbar alle Rekorde. Die Städte und Gemeinden haben ein Defizit von über 11 Milliarden Euro angehäuft. Das sind noch einmal 4 Milliarden mehr als im vergangenen Jahr und das ist ein absoluter Höchststand. Die aktuellen Ergebnisse zur Fußball-WM: Tschechien, Südafrika 1:1, Schweiz, Bosnien 4:1, Kanada, Katar 6:0 und Mexiko schlägt Südkorea mit 1:0. Unser Leben wird immer mehr von KI-Anwendungen bestimmt. Bei Waffen darf die KI aber niemals entscheiden, wann und auf wen geschossen wird. Das sagt ausgerechnet der Chef des Rüstungskonzerns Rheinmetall, Pappberger. Über die Schussabgabe müsse immer der Mensch entscheiden, sagte Pappberger der dpa, auch wenn es längst möglich sei, das der KI zu überlassen. Man müsse Regeln vorschreiben, ähnlich wie bei Atomwaffen, und die Grenzen für die KI klar festlegen. Und das könne kein Unternehmen oder Individuum tun, sondern vielmehr müsse das ein Ethikrat oder eine UN-Resolution übernehmen, so der Rheinmetall-Chef. Er selbst hält sich offenbar an seinen Grundsatz, Rheinmetall stelle kein einziges System her, bei dem nicht der Mensch die finale Entscheidung treffe, sagte Pappberger.
0: Und jetzt die Nachrichten für den Kreis Mettmann, vom Niederbergischen bis zum Rhein.
3: Mit Philipp Gerzer, guten Morgen. Die Rheinbahn hat im Mobilitätsausschuss des Kreises ihren Qualitätsbericht für 2025 vorgelegt. Der Kreis Mettmann sei insgesamt zufrieden, trotzdem lief nicht alles rund. Die geplanten Fahrten hätten zu rund 99% stattgefunden, die Pünktlichkeit lag immerhin bei rund 80%. Personell bedingte Störungen seien zuletzt zurückgegangen, dafür sei der Anteil der fahrzeugbedingten Störungen deutlich gestiegen wegen einer Häufung von Unfällen. Fortuna Düsseldorf hat diese Woche gleich 3 neue Spieler verpflichtet. Mittelfeldspieler Jermaine Konsbruch von Greuther Fürth, Linksverteidiger Sascha Risch von Dynamo Dresden und Angreifer Fabian Schleusener vom Karlsruher SC. Alle 3 Spieler wechseln ablösefrei zur Fortuna und haben bereits viel Erfahrung in der zweiten und auch in der dritten Liga gesammelt.
4: Hier ist das Wetter bei Radio Neandertal. Da gibt es heute viel Sonne. Gegen Nachmittag können aber auch ganz vereinzelt hier und da bei uns im Kreis Mettmann Schauer dabei sein. Vielleicht auch ein Gewitter. Dazu erwarten uns bis zu 34 Grad. Morgen und Sonntag wird es auch heiß mit viel Sonne. Auch dann kann es hier und da ab und zu ein kleines bisschen Regen geben. Muss nicht, aber ist eben auch nicht ausgeschlossen. Im Moment messen wir 19 Grad in Hahngrüten an der Grube 7, 19 Grad auch am Senderwald in Velbert Langenberg.
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5: Keine Staus aktuell. Gute Fahrt.
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4: Heute in einer Woche startet es das Hahn Open Air. Das ist ein Rockfestival. Das gibt es jetzt zum zweiten Mal. Es ist letztes Jahr grandios aus der Taufe gehoben worden.
5: 14 Rockbands spielen da an 2 Tagen auf dem Ostermann-Gelände. Und ihr könnt dabei sein.
4: 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Gewinnt die mit ein bisschen Glück auf radioneandertal.de. Jenny Duet hier.
5: Und Torben Weierstein.
4: Guten Morgen.

0: Ich lebe gerne in Mettmann, weil es klein und überschaubar ist und man trotzdem viele Möglichkeiten hat. 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

0: Guten Morgen, 7:11. Ihr seid bei Radio Neandertal.
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0: So, Manuel Neuer steht ja bei dieser Fußball-WM nochmal im Tor der deutschen Nationalmannschaft. Wir waren ja alle sehr überrascht.
2: Obwohl er ja eigentlich nicht so richtig wollte.
0: Er war zurückgetreten.
2: Ne? Richtig. Und ja, dann hat er gesagt, ach komm, doch nochmal neu. Und jetzt hat er wieder über seine Zukunft gesprochen. Die Frage war, wie lange macht er das Ganze noch? Dabei wurde er ziemlich deutlich, aber nicht endgültig. Neuer sagt nämlich, er könne sich nicht vorstellen, in 2 Jahren nochmal bei der Europameisterschaft im deutschen Tor zu stehen. Das klingt nach einem Abschied nach dieser WM. Gleichzeitig wollte er aber auch nicht ausdrücklich sagen, dass es seine letzten Länderspiele sind.
0: Ja, hat ja beim letzten Mal auch schon nicht geklappt. Da ist er ja zurückgetreten, jetzt steht er ja wieder, ne? Also von daher. Aber er hat schon über seinen eigenen Nachfolger gesprochen.
2: Ja, und da wurde Neuer überraschend klar und konkret. Er hat nämlich Bayern Münchens Torwartkollegen Jonas Urbich ins Spiel gebracht und hat ihm eine große Zukunft im deutschen Tor attestiert. Mhm. Das ist ziemlich bemerkenswert, weil normalerweise hält sich Neuer bei solchen Fragen doch ziemlich zurück. Offenbar sieht er Urbich als einen Kandidaten für die Zukunft nach seiner Ära. Nur wann die zu Ende ist, das hat er ja selber nicht gesagt. Also es bleibt spannend rund um Nationaltorhüter Manuel Neuer.
0: Gucken, ob der nicht irgendwann so lange im Tor bleibt, dass der andere schon wieder zu alt ist, um seinen Nachfolger zu werden. Wir werden es im Auge behalten.
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0: 19 nach 7, guten Morgen, hier ist Radio Neandertal. 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

0: Guten Morgen, 7.22 Uhr haben wir es. Ihr seid bei Radio Neandertal am Freitag.
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0: Guten Morgen. 7:30 haben wir's. Ihr seid bei Radio Neandertal. Hier gibt's jetzt die Nachrichten mit Philipp Gerzer.
1: Guten Morgen.
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1: In Hamburg geht heute die Innenministerkonferenz von Bund und Ländern zu Ende. Erwartet werden mehrere Beschlüsse, die für Verbesserungen beim Zivil- und Katastrophenschutz sorgen sollen. Das hat vor allem damit zu tun, dass Deutschland schon seit einer Weile stark im Fokus russischer Sabotage und Spionage steht. Aber auch auf weitere Angriffe mutmaßlicher Linksextremisten auf Einrichtungen der kritischen Infrastruktur will man besser vorbereitet sein. Im Prozess um eine Darknet-Plattform, auf der zu Mordanschlägen auf deutsche Politiker, Richter und Staatsanwälte aufgerufen wurde, soll heute das Urteil verkündet werden. Die Bundesanwaltschaft hat für den Angeklagten, einen 50-jährigen rechtsradikalen Informatiker aus Dortmund, 5 Jahre Haft gefordert. Er soll die Plattform geschaffen und betrieben haben, auf der die Politiker-Todeslisten veröffentlicht wurden. Die Rheinbahn hat im Mobilitätsausschuss des Kreises ihren Qualitätsbericht für 2025 vorgelegt. Der Kreis Mettmann spricht von einem insgesamt zufriedenstellenden Gesamtbild. Trotzdem ist nicht alles rund gelaufen. Anna Tiffert mit den Einzelheiten.
3: Die geplanten Fahrten haben laut Qualitätsbericht bei den Stadtbahnen zu 98 und bei den Bussen zu mehr als 99% stattgefunden. Die Pünktlichkeit lag immerhin bei etwas über 80%. Die pünktlichste Linie im Kreis war die U17 in Heiligenhaus mit einer durchschnittlichen Pünktlichkeit von fast 97%. Die personellbedingten Störungen sind seit 2023 stark zurückgegangen. Dafür ist der Anteil der fahrzeugbedingten Störungen deutlich gestiegen. Das liege vor allem an einer Häufung von Unfällen, was sich laut dem Kreis Mettmann besonders auf die Zuverlässigkeit der U72 auswirkt.
1: Im Hildener Veranstaltungskalender steht jetzt am Wochenende die nächste Großveranstaltung an. Von heute bis Sonntag gibt es eine Neuauflage des Street Food Festivals in Hilden auf dem Dr. Ellen Wiederhold Platz. Rund um die Street Food Stände gibt es auch ein Programm mit Live-Musik auf der Bühne. Erstmals findet das Street Food Festival parallel zum Hildener Künstlermarkt statt. Der Eintritt zur Veranstaltung ist kostenlos. Infos zu den Öffnungszeiten, zum Programm und auch zum kulinarischen Angebot findet ihr in den Lokalnachrichten bei uns in der App und auch auf radioneandertal.de. Und soweit die Meldungen mit Philipp Gerzer.
0: Hier ist das Wetter bei Radio Neandertal. Wird sehr warm heute, bis zu 34 Grad hier bei uns im Kreis Mettmann mit viel Sonne, wobei gegen Nachmittag hier und da ganz vereinzelten Schauer oder vielleicht auch ein Gewitter dabei sein kann. Morgen und Sonntag wird es auch heiß mit viel Sonne. Auch dann kann es hier und da ein kleines bisschen regnen, aber ist wirklich nicht viel. Aktuell messen wir 21 Grad in Hilden am Wald und 20 Grad in Wülfrath am Südseestrand.
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5: Um 7:45 kommt ihr hier bei uns im Kreis Mettmann immer noch staufrei durch. Euch eine gute Fahrt.
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0: Es wird ja wirklich heiß hier bei uns im Kreis Mettmann heute und am Wochenende. Und man kann den Ventilator so ein bisschen pimpen, indem man zum Beispiel ein feuchtes Handtuch davor hängt oder eine Schüssel mit Eis davor stellt. Oh, weil dann tatsächlich die Kühle noch mal mehr im Raum verteilt wird.
5: Das hört sich sehr, sehr gut an.
0: Mehr Tipps noch, was ihr tun könnt, um mit der Hitze besser klarzukommen, findet ihr auf radioneandertal.de. Jetzt kommt aber erstmal gut in diesen Freitagmorgen, fast Wochenende. Jenny Düe hier.
5: Und Torben Weierstein.
0: Guten Morgen.

0: wenn es jetzt so warm wird an diesem Wochenende hier bei uns im Kreis Mettmann. 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
0: 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Und jetzt machen wir es euch entspannt mit Alex Warren hier bei Radio Neandertal.
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0: Guten Morgen, 7.47 Uhr, hier ist Radio Neandertal. Es gibt ja ganz viele Public Viewings hier bei uns im Kreis Mettmann. Morgen Abend, 22 Uhr, wenn die Deutschen das zweite Vorrundenspiel bei dieser WM spielen, kommt man quasi gar nicht dran vorbei. Aber es gibt ja Menschen, die möchten nicht Fußball gucken.
1: Ja, und die müssen sich dann natürlich auch irgendwas anderes überlegen, weil viele der Freunde gucken halt Fußball. Mhm. Radio Neandertal-Hörerin Ines aus Mettmann hat uns eine WhatsApp geschickt dazu.
2: Nein, wir gucken keinen Fußball. Mein Mann ist Schotte und der tut sich die Spiele auch nicht an, weil die Schotten haben einen guten Kampfgeist, aber verlieren meistens. Und ansonsten kann man an dem Wochenende alles andere machen, wie zum Beispiel schwimmen gehen, Fahrrad fahren, draußen laufen, sich mit den Enkeln treffen und einfach Spaß haben.
0: Du hast natürlich recht, Ines. Wir haben auch ganz viele Veranstaltungstipps, die nichts mit Fußball zu tun haben, auf unserer Homepage radioneandertal.de. Die Public Viewings findet ihr da aber auch.
1: Richtig.

Guten Morgen um 7.52 Uhr an diesem Sommer-Hitze-Sonnenfreitag. So ist es, glaube ich, zusammengefasst ganz richtig, ne? Hier bei uns im Kreis Mettmann ist so richtig, richtig Sommer, im Radio aber auch.

0: gibt's noch vor den Nachrichten um 8.
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2: Mit Ralf Bosse. Bei der Fußballweltmeisterschaft haben Mexiko und die Schweiz wichtige Siege gefeiert. Die Mexikaner setzten sich vor heimischem Publikum mit 1:0 gegen Südkorea durch. Damit stehen sie dicht vor dem Einzug ins Achtelfinale. Auch die Schweiz machte einen großen Schritt Richtung K.O.-Runde nach einem 4:1 gegen Bosnien-Herzegowina. Außerdem trennten sich Tschechien und Südafrika 1:1, während Kanada mit einem deutlichen 6:0 gegen Katar den ersten WM-Sieg seiner Geschichte feiern konnte.
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3: Mit Marc Weiß. Schönen guten Morgen. Künstliche Intelligenz entwickelt sich immer schneller weiter und sie spielt auch bei der Kriegsführung inzwischen eine immer größere Rolle. Genau davor warnt jetzt ausgerechnet Deutschlands größter Rüstungskonzern Rheinmetall. Firmenchef Pappberger sagt, bei Waffen dürfe eine KI niemals entscheiden, wann und auf was geschossen wird. Infos dazu von Malte Albrecht.
4: Panzer, die ganz ohne Fahrer Minen räumen oder Verletzte retten. Manche davon sind auch bewaffnet, um zum Beispiel Drohnen abzuschießen. Auf einer Rüstungsmesse bei Paris zeigen Hersteller gerade, was mit KI im Krieg schon alles möglich ist. Auch das deutsche Unternehmen Rheinmetall ist dabei. Firmenchef Pappberger fordert deshalb klare Regeln für den Einsatz von künstlicher Intelligenz in Waffensystemen. Man müsse Regeln vorschreiben, ähnlich wie bei Atomwaffen, und die Grenzen für die KI bestimmen. Das können kein Unternehmen festlegen, sondern das müsse ein Ethikrat oder eine UN-Resolution übernehmen. Pappberger betont, dass bei selbstständigen Waffensystemen immer der Mensch das letzte Wort über die Schussabgabe haben müsse, auch wenn es längst möglich sei, das der KI zu überlassen. Dieser Grundsatz gilt laut Pappberger auch in seinem Unternehmen. Rheinmetall stelle kein einziges System her, bei dem nicht der Mensch die finale Entscheidung treffe.
3: Infos von Malte Albrecht aus dem News-Team. Vielen Dank. Jetzt die weiteren Themen in der Zusammenfassung. In Brüssel geht der EU-Gipfel weiter. Top-Themen heute sind der Haushalt für 2028, die Lage im Nahen Osten und die Beziehungen der EU zu China. Gestern hatten sich die Regierungschefs auf eine Verlängerung der Sanktionen gegen Russland verständigt. Der bei einem Freigang in Peine in Niedersachsen geflohene Mörder ist in Italien festgenommen worden. Die Polizei fand den zu lebenslanger Haft verurteilten Mann in einem Krankenhaus. Er war in Venetien in einen Unfall verwickelt und wurde in der Klinik behandelt. Die aktuellen Ergebnisse von der Fußball-WM: Tschechien, Südafrika 1:1, Schweiz, Bosnien 4:1, Kanada, Katar 6:0 und Mexiko schlägt Südkorea mit 1:0. In Zeiten wie diesen müssen viele Bundesbürger ihre Ausgaben reduzieren und sparen, und das betrifft vor allem Kleidung und Restaurantbesuche. In einer Umfrage für das Vergleichsportal Idealo sagten 52%, dass sie weniger für Bekleidung und Accessoires ausgeben. Bei Lebensmitteln und Kosmetik ist die Kaufzurückhaltung etwas geringer, hier sparen rund 30%. Ganz oben auf der Streichliste stehen außerdem Restaurant- und Kinobesuche. Jeweils etwa 50% sagen, dass sie aus finanziellen Gründen seltener ausgehen. Auch die körperliche Fitness leidet unter dem Sparzwang, allerdings nicht so sehr wie Restaurants. 36% der Befragten sagen, dass sie nicht mehr so viel Geld für Yogakurse oder Fitnessstudios ausgeben.
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5: Mit Philipp Gerzer, guten Morgen. Die Rheinbahn hat im Mobilitätsausschuss des Kreises ihren Qualitätsbericht für 2025 vorgelegt. Der Kreis Mettmann sei insgesamt zufrieden, trotzdem lief nicht alles rund. Die geplanten Fahrten hätten zu rund 99% stattgefunden, die Pünktlichkeit lag immerhin bei rund 80%. Personell bedingte Störungen seien zuletzt zurückgegangen, dafür sei der Anteil der fahrzeugbedingten Störungen deutlich gestiegen wegen einer Häufung von Unfällen. Fortuna Düsseldorf hat diese Woche gleich drei neue Spieler verpflichtet. Mittelfeldspieler Jermaine Kornsbruch von Greuther Fürth, Linksverteidiger Sascha Risch von Dynamo Dresden und Angreifer Fabian Schleusener vom Karlsruher SC. Alle drei Spieler wechseln ablösefrei zur Fortuna und haben bereits viel Erfahrung in der zweiten und auch in der dritten Liga gesammelt.
6: Hier ist das Wetter bei Radio Neandertal. Da gibt es heute viel Sonne hier bei uns im Kreis Mettmann. Allerdings können wir gegen Nachmittag ganz vereinzelten Schauer oder vielleicht auch ein Gewitter nicht ausschließen. Das alles bei bis zu 34 Grad. Morgen und Sonntag wird es genauso heiß mit viel Sonne. Auch dann kann hier und da ein kleines bisschen Regen dabei sein. Aktuell messen wir 21 Grad in Mettmann am Naturfreibad, genauso wie in Monheim am Geysir.
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7: In Erkrath auf der Schlüterstraße stadteinwärts braucht ihr aktuell 5 Minuten länger. Und dann staut es sich noch auf der A3 Köln-Oberhausen zwischen Duisburg-Wedau und Oberhausen-Nerich 1 Kilometer, 3 Minuten plus. Kommt gut an.
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6: Radio Neandertal-Hörerin Susanne aus Mettmann hat uns über Facebook geschrieben: Guten Morgen. Um 3.33 Uhr kam der erste Regen. Und zumindest zum Durchlüften etwas Abkühlung. Ansonsten hat sie, glaube ich, nicht viel Hoffnung für heute, weil sie schreibt: Dachwohnung halt.
7: Ja, das ist immer sehr, sehr, sehr, sehr warm, ne?
6: Susanne, der nächste Song ist auch nicht dir gewidmet, versprochen. Beds are burning. Jenny, ja. Duet hier.
7: Und Torben Weierstein.
6: Guten Morgen.

0: Guten Morgen, 7:11 haben wir es. 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
3: Ja, wenn man jeden Abend Tagesschau guckt, was ich gerne mache, dann bist du auch ein bisschen deprimiert gerade. Ich sage, wir brauchen Optimisten, keine Pessimisten, Freunde. Aber es ist schwer. Ja. Es gibt mittlerweile Optimisten, die sagen, in einem Jahr werden wir in Deutschland alle betteln gehen. Und die Pessimisten sagen, ja, aber bei wem? Ich weiß es nicht. Ich bin immer positiv, weißt du? Man muss doch gut drauf sein. Ich sag mal, ärgere dich nicht, wenn dir eine Taube auf den Kopf scheißt. Freu dich, dass Hunde nicht fliegen können. So was.
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0: vielleicht das Aktuelle von Mark Forster. Hier bei Radio Neandertal in einem knappen Minütchen. 18 nach 8 haben wir.
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0: 8.22 Uhr. Guten Morgen, hier ist Radio Neandertal.
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0: Ja, dieses 7:1 gegen Curaçao im ersten Vorrundenspiel, das hat ja sehr beruhigt, ne?
2: Ja,
0: also
2: total.
0: So kann man auf jeden Fall in der WM starten. So haben wir das gemacht am Sonntag. Morgen jetzt der erste Härtetest.
2: Genau, um 22 Uhr geht's da ja gegen die Elfenbeinküste. Und wenn ich an den Fußball in der Elfenbeinküste denke, dann fallen mir so legendäre Namen ein wie Yaya und Kolo Touré oder Didier Drogba.
0: Megastars, ne?
2: Ja, total.
0: Aber über die Elfenbeinküste gibt's noch viel mehr zu wissen. Radio Neandertal-Kollege Robert Janz.
3: Das wird nicht so einfach. Die Nationalmannschaft trägt den Spitznamen Die Elefanten. Und mit ordentlich Wucht und Selbstvertrauen spielt das Team auch. Die Fußballsprache des Landes ist eindeutig, laut, leidenschaftlich und orange. Und abseits des Platzes, da können wir sagen, der Name Elfenbeinküste stammt noch aus der Kolonialzeit. Häufig wird der französische Staatsname Côte d'Ivoire genutzt. Das Land liegt in Westafrika, hat rund 32 Millionen Einwohner und ist etwas kleiner als Deutschland. Und noch ein kleiner Funfact für euch, Côte d'Ivoire ist der weltweit größte Produzent von Kakao. Also Deutschland muss aufpassen, das wird kein Zuckerschlecken.
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0: Guten Morgen um 8:30. Hier ist Radio Neandertal. Jetzt mit den Nachrichten mit Philipp Gerzer.
1: Guten Morgen.
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1: Die EU verlängert ihre Wirtschaftssanktionen gegen Russland zum ersten Mal nicht nur um 6, sondern um 12 Monate. Das haben die Staats- und Regierungschefs bei ihrem Gipfel in Brüssel entschieden, und zwar einstimmig. Das war in den vergangenen Jahren alles andere als eine Selbstverständlichkeit, aber ein Blockierer sitzt mittlerweile nicht mehr mit am Tisch, Ungarns Ex-Regierungschef Viktor Orbán. Viele Menschen in Deutschland sparen vor allem bei Kleidung und beim Besuch von Restaurants, Cafés oder Bars. Das zeigt eine Umfrage im Auftrag des Preisvergleichportals Idealo. Auch bei Elektronik wird demnach gespart und nach wie vor bei Lebensmitteln. Das haben über 30% der Befragten angegeben. Am häufigsten werde für Urlaube und Reisen gespart und für die Altersvorsorge. Die Rheinbahn hat im Mobilitätsausschuss des Kreises ihren Qualitätsbericht für 2025 vorgelegt. Der Kreis Mettmann spricht von einem insgesamt zufriedenstellenden Gesamtbild. Trotzdem ist nicht alles rund gelaufen. Anna Tefert mit den Einzelheiten.
3: Die geplanten Fahrten haben laut Qualitätsbericht bei den Stadtbahnen zu 98 und bei den Bussen zu mehr als 99% stattgefunden. Die Pünktlichkeit lag immerhin bei etwas über 80%. Die pünktlichste Linie im Kreis war die U17 in Heiligenhaus mit einer durchschnittlichen Pünktlichkeit von fast 97%. Die personellbedingten Störungen sind seit 2023 stark zurückgegangen. Dafür ist der Anteil der fahrzeugbedingten Störungen deutlich gestiegen. Das liege vor allem an einer Häufung von Unfällen, was sich laut dem Kreis Mettmann besonders auf die Zuverlässigkeit der U72 auswirkt.
1: Sich das Rheinland vom Wasser aus anschauen ist nicht nur bei Touristen eine beliebte Attraktion. Dieses Angebot wird jetzt aber zum Teil eingestellt. Die Reederei Weiße Flotte in Düsseldorf hat jetzt angekündigt, ihre Panoramafahrten ab sofort für unbestimmte Zeit einzustellen. Es fehle Personal, heißt es in einem Social-Media-Posting des Unternehmens. Deshalb finden jetzt am Wochenende die letzten Panoramafahrten auf dem Rhein durch den Düsseldorfer Medienhafen statt. Ob und wann die Fahrten wieder aufgenommen werden können, sei derzeit noch nicht absehbar. Die Kaiserswerth-Fahrten sollen in dieser Saison nach aktuellem Stand voraussichtlich weiterhin stattfinden. Das waren die Nachrichten mit Philipp Gerzer.
0: Hier ist das Wetter bei Radio Neandertal. Es wird heiß heute mit bis zu 34 Grad hier bei uns im Kreis Mettmann. Es gibt viel Sonne, wobei gegen Nachmittag auch ganz vereinzelt mal ein Schauer dabei sein kann, vielleicht auch ein Gewitter. Morgen und Sonntag wird es auch heiß mit viel Sonne. Auch dann kann es hier und da aber ein kleines bisschen regnen. Im Moment messen wir 23 Grad in Monheim an der Rheinpromenade, 23 Grad auch in Ratingen an der Naturbühne Blauer See.
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5: A52 Düsseldorf-Essen zwischen Essen-Bergerhausen und dem Dreieck Essen-Ost, 1 Kilometer, 3 Minuten plus. Kommt gut an.
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0: Bei dieser Wärme am besten ja nicht selber kochen, dann genau. Wird einem ja noch wärmer. Lasst doch andere kochen. In Hilden ist Street Food Festival. Geht heute los, bis Sonntag. Habt ihr ein sehr entspanntes und vor allem abwechslungsreiches
6: Richtig,
0: Wochenende.
6: Richtig, sehr lecker auch vor allem.
0: Schönen Start in diesem Freitag hier mit uns. Jenny Duet
6: und
0: hier.
6: Torben Beierstall.
0: Guten Morgen.

Mit Ed Sheeran und Radio Neandertal in den Freitag, 8.39 Uhr haben wir es. Schönen guten Morgen. Stellt euch vor, es gibt eine Band, eine englische Band, die ist in Südamerika auf Tour gewesen und danach kommt die direkt nach Hahn. Das sind Tigers of Pantang. Die spielen am kommenden Wochenende, also nicht jetzt, morgen, übermorgen, sondern nächste Woche. In Hahn, beim Hahn Open Air Festival. Und ihr könnt dabei sein. Es geht 2 Tage, dieses Festival, unter anderem eben mit Tigers of Pantang. Letztes Jahr ist dieses Rockfestival gestartet, es war schon ein Riesending. Und dieses Jahr wird einfach noch mal einer draufgesetzt. Es spielen auf dem Ostermann-Gelände an beiden Tagen 14 Rockbands. Und ihr könnt an beiden Tagen dabei sein. Wir haben Kombi-Tickets für euch. Guckt mal sehr gerne auf radioneandertal.de in den Gewinnspielbereich. Und dann wünsche ich euch viel Glück. Und jetzt kommt gut in diesen Sommersonnenfreitag hier mit uns bei Radio Neandertal. Und jetzt Katrina and the Waves im besten Mix für den Kreis Mettmann bei Radio Neandertal.

0: Sternertal ist natürlich schön zum Spazieren gehen und dass die Natur direkt um die Ecke ist. Ich bin gerne in Erkrath.
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0: Guten Morgen, 8.47 Uhr, ihr seid bei Radio Neandertal. Hier sind die zwei am Morgen, Torben Weierstahl und Jenny Düe. Du guckst morgen in der Kneipe, hast du gesagt.
1: Richtig, du mit der Familie?
0: Ja, und mit den Nachbarn. Wenn man es nicht so weit nach Hause ist, finde ich auch sehr gesellig. Es gibt ja auch einige Public Viewings, aber wenn man es noch größer

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0: Red Eyes von der Allergie. Hat man auch schon mal hier bei uns im Kreis Mettmann. Ist ja gerade wieder Hochsaison für alle Pollenallergiker. 34 Grad kriegen wir dann heute noch dazu. Und ja, wir sind ehrlich, das muss man mögen. Aber mit viel Eis, finde ich, und einer Wassermelone kann man es schon auch aushalten, oder? Und wir liefern noch den besten Mix dafür. Geht in die 90er, noch vor den Nachrichten um 9, hier bei Radio Neandertal.
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1: Mit Marc Weiß. Schönen guten Morgen. Die meisten von uns wollten den Sommer, der ist jetzt da, allerdings als Hitzewelle. Das ist nicht ganz so schön für die meisten. In mehreren Regionen in Nordrhein-Westfalen warnt der Deutsche Wetterdienst heute von 11 bis 19 Uhr sogar vor extremer Hitze. Es werden Temperaturen bis zu 37 Grad erwartet. Und weil zwischendurch auch Gewitter und Schauer drohen, wird es zusätzlich extrem schwül. Weitere Infos zum Thema von Malte Albrecht.
2: Die Hitzebelastung kann zur gesundheitlichen Gefahr werden, warnt der Deutsche Wetterdienst. Experten raten deshalb dringend dazu, direkte Sonne zu meiden und Innenräume möglichst kühl zu halten. Man sollte viel Wasser trinken und nur leichte Kost zu sich nehmen. Für alle Sportlerinnen und Sportler gilt der Tipp, die Einheiten lieber in den Morgenstunden zu absolvieren als in der Mittagshitze. Der sind vor allem obdachlose Menschen oft ausgesetzt. Der Sozialverband VdK fordert deswegen, Menschen ohne festen Wohnsitz besser zu schützen. Verbandspräsidentin Bentele hat dem RND gesagt, extreme Hitze könne genauso tödlich sein wie extreme Kälte. Das sei bei vielen Verantwortlichen noch zu wenig im Bewusstsein. Wichtig sind laut Bentele sichere, gekühlte Unterkünfte und städtische Trinkbrunnen. Ähnlich hat sich auch das Deutsche Rote Kreuz geäußert. Meteorologen gehen davon aus, dass die Hitzewelle mindestens bis Ende nächster Woche anhält.
1: Infos von Malte Albrecht aus dem News-Team. Vielen Dank. Jetzt die weiteren Themen in der Zusammenfassung. Am zweiten Tag des EU-Gipfels beraten die Staats- und Regierungschefs heute in Brüssel über den nächsten Haushalt ab 2028. Die Staaten sind dabei gespalten. Einige wollen sparen, dazu gehört Deutschland. Andere wollen schuldenfinanziert investieren. Kanzler Merz lehnt neue gemeinsame Schulden der EU-Staaten ab. Deutschlands größter Rüstungskonzern Rheinmetall fordert verbindliche Regelungen für den Einsatz von KI in Waffensystemen. Die KI dürfe niemals selbst entscheiden, wann und auf wen geschossen wird, sagte Rheinmetall-Chef Pappberger. Die finale Entscheidung müsse der Mensch treffen. Das sollte international verbindlich festgelegt werden. Wer in Deutschland eine logopädische Behandlung braucht, erwartet nicht selten noch länger auf einen Termin als beim Orthopäden. Grund dafür seien fehlende Logopädinnen und Logopäden, sagt die Präsidentin des Deutschen Bundesverbandes für Logopädie, Karasch. Und sie sieht die Politik hier in der Pflicht, das zu ändern. Der Beruf leide unter vergleichsweise schlechter Bezahlung und mangelnder Anerkennung im Gesundheitssystem, sagte Karasch. Hier brauche es Reformen. Dabei wird der Bedarf ganz offensichtlich größer. Laut einem Bericht der Krankenkassen wurden im vergangenen Jahr bundesweit über 1,9 Millionen Verordnungen für Stimm-, Sprech-, Sprach- oder Schlucktherapien ausgestellt. Das ist ein Anstieg von 3,4% im Vergleich zum Jahr davor.
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4: Mit Philipp Gerzer. Guten Morgen. Die Rheinbahn hat im Mobilitätsausschuss des Kreises ihren Qualitätsbericht für 2025 vorgelegt. Der Kreis Mettmann sei insgesamt zufrieden, trotzdem lief nicht alles rund. Die geplanten Fahrten hätten zu rund 99% stattgefunden, die Pünktlichkeit lag immerhin bei rund 80%. Personell bedingte Störungen seien zuletzt zurückgegangen, dafür sei der Anteil der fahrzeugbedingten Störungen deutlich gestiegen wegen einer Häufung von Unfällen. Fortuna Düsseldorf hat diese Woche gleich drei neue Spieler für die dritte Liga verpflichtet. Mittelfeldspieler Jermaine Konsbruch von Greuther Fürth, Linksverteidiger Sascha Risch von Dynamo Dresden und Angreifer Fabian Schleusener vom Karlsruher SC. Alle drei Spieler wechseln ablösefrei zur Fortuna und haben bereits viel Erfahrung in der zweiten und auch in der dritten Liga gesammelt.
5: Hier ist das Wetter bei Radio Neandertal. Da kriegen wir viel Sonne heute hier bei uns im Kreis Mettmann. Gegen Nachmittag kann aber auch mal vereinzelt ein Schauer dabei sein, vielleicht auch ein Gewitter. Das alles bei bis zu 34 Grad. Und morgen und Sonntag wird es genauso heiß mit viel Sonne. Aber auch dann kann es hier und da mal ein kleines bisschen regnen. Im Moment 22 Grad in Erkrath-Hochsal am Stadtweiher, genauso wie am Unterbacher See.
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6: In Heilingenhaus auf der Ratinger Straße Richtung Ratingen braucht ihr aktuell 10 Minuten länger. Und auf der A52 Düsseldorf-Essen zwischen Essen-Bergerhausen und dem Dreieck Essen-Ost. Da staut es sich auf 1 Kilometer, 3 Minuten plus. Kommt gut an.
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5: Richtig viel los dieses Wochenende hier bei uns im Kreis Mettmann. In Ratingen ist heute Feierabendmarkt ab 16 Uhr und damit wird das Genießerwochenende eingeläutet. Also ihr könnt euch da durchfuttern bis Sonntag, da ist auch noch Fischmarkt und verkaufsoffen.
6: Das ist Musik in meinen Ohren.
5: Nicht selber kochen, ne?
6: Ja.
5: Vielleicht guckt ihr mal, worauf ihr sonst noch Lust habt, weil ihr sagt, Ratingen ist mir vielleicht zu weit weg. Wir haben noch mehr Tipps fürs Wochenende für euch auf radioneandertal.de. Jetzt kommt aber erstmal gut in den Freitagvormittag hier mit uns. Jenny Düe
6: und Torben Beierstall.
5: Guten Morgen.

0: Guten Morgen. 8:50 haben wir es. Ihr seid bei Radio Neandertal und es wird ja sehr warm heute. Hier bei uns im Kreis Mettmann und auch am Wochenende 34 Grad und noch ein bisschen mehr. Da hilft ja auch die richtige Kleidung, ne? Kollege Ronny Thorau. Luftige Kleidung. Am besten ja Baumwolle. Und bei den Farben gilt da eigentlich noch der alte Grundsatz, kein Schwarz im Sommer, lieber was Helles?
1: Ja, das stimmt schon grundsätzlich, weil helle Farben mehr Sonnenlicht reflektieren. Aber Experten sagen, der Stoff und die, ich sag mal, Luftigkeit ist wichtiger. Also vom richtigen Stoff kann man sogar Schwarz im Sommer tragen, wenn man das jetzt will. Viele wählen die Farbe ja auch aus optischen Gründen doch lieber bunt sommerlich. Beim Kauf von Hochsommerkleidung kann man übrigens auch aufs Gewicht achten. Also je schwerer das Material, desto mehr schwitzt man darin in der Regel. Je leichter, umso angenehmer ist es meist an solchen Hitzetagen wie jetzt.
0: Macht ja auch irgendwie Sinn, ne? Wir hoffen auch, dass ihr es entspannt habt und euch nicht stressen müsst bei der Wärme heute. Wir lassen es jetzt auch entspannt angehen im besten Mix für den Kreis Mettmann mit The Connells. 8:50.

0: Sophia. Guten Morgen, 18 nach 9 haben wir es. Ihr seid bei Radio Neandertal.
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0: 9.25 Uhr, guten Morgen, hier ist Radio Neandertal.
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0: Morgen Abend, 22 Uhr, das zweite Vorrundenspiel unserer Mannschaft. Es geht gegen die Elfenbeinküste. Das ist ja ziemlich spät, aber ich glaube, selbst unter der Woche dürften viele Kinder hier bei uns im Kreis Mettmann aufbleiben. Morgen dann erst recht, ne?
2: Ja, mit Sicherheit. Ich fand das als Kind auch immer total cool. Da nimmt man die WM ja auch so irgendwie komplett anders nochmal wahr.
0: Was war bei dir das erste große Turnier, die WM, an die du dich erinnerst? Wahrscheinlich 2006, das deutsche Sommermärchen.
2: Ja, genau, die WM im eigenen Land, das war
0: Das ist das einfach auch
2: traumhaft.
0: Schon 20 Jahre her.
2: Ja, echt.
0: Jetzt wollen wir mal wissen, was denn die Kinder unseren Spielern mit auf den Weg geben wollen.
3: Ich würde sagen, die müssen viel zusammenspielen, dann können sie die Lücken finden und dann durch Tore schießen.
4: Spaß haben und miteinander arbeiten, in der Gruppe halt.
5: Und nicht um sich selber kümmern. Zum Beispiel, wenn man den Ball hat, nicht alleine laufen, sondern sagt, lauf mit und dann passt man den und dann schießt der ein Tor. Liebes deutsche Team, wir wünschen euch für das nächste Spiel unfassbar viel Glück.
6: Deutschland, Deutschland, Deutschland,
0: und sehr weise Ratschläge dabei.
2: Richtige Experten.
0: Morgen 22 Uhr, also das zweite Vorrunden. Spiel der deutschen Mannschaft. Alles dazu natürlich auch hier bei uns.
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0: Es ist 9:30 Uhr. Guten Morgen an diesem Freitag hier bei Radio Neandertal. Philipp Gerzer ist da und hat die Nachrichten für euch.
1: Guten Morgen.
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3: Starten jetzt die weiteren Verhandlungen für einen Frieden mit dem Iran oder nicht? US-Vizepräsident J.D. Vance wird jedenfalls vorerst nicht für Verhandlungen mit dem Iran in die Schweiz reisen. Stand jetzt werde er heute nicht, wie ursprünglich vorgesehen, in die Schweiz fliegen, sagte ein Regierungsbeamter der deutschen Presseagentur. Ob oder wann die Reise stattfinden soll, blieb zunächst unklar. Mit einem Defizit von fast 32 Milliarden Euro hat sich die Haushaltskrise der Kommunen in Deutschland im Jahr 2025 weiter verschärft. Laut dem kommunalen Finanzreport der Bertelsmann Stiftung ist das der höchste Fehlbetrag in der Geschichte der Städte, Landkreise und Gemeinden. Die Gesamtverschuldung klettert damit auf den Höchststand von fast 200 Milliarden Euro. Obwohl in den Kommunen bereits gespart wird, gehen die Forscher davon aus, dass das Defizit weiter wachsen wird. Sich das Rheinland vom Wasser aus anschauen, ist nicht nur bei Touristen eine beliebte Attraktion. Dieses Angebot wird jetzt aber zum Teil eingeschränkt. Die Reederei Weiße Flotte in Düsseldorf hat jetzt angekündigt, ihre Panoramafahrten ab sofort für unbestimmte Zeit einzustellen. Es fehle Personal, heißt es in einem Social-Media-Posting des Unternehmens. Deshalb finden jetzt am Wochenende die letzten Panoramafahrten auf dem Rhein durch den Düsseldorfer Medienhafen statt. Ob und wann die Fahrten wieder aufgenommen werden können, sei derzeit noch nicht absehbar. Die Kaiserswerth-Fahrten sollen in dieser Saison nach aktuellem Stand voraussichtlich weiterhin stattfinden. Im Hildener Veranstaltungskalender steht jetzt am Wochenende die nächste Großveranstaltung an. Von heute bis Sonntag gibt es eine neue Auflage des Streetfood-Festivals. Das findet auf dem Dr. Ellen-Widerholt-Platz statt. Rund um die Streetfood-Stände gibt es auch ein Programm mit Live-Musik auf der Bühne. Erstmals findet das Streetfood-Festival parallel zum Hildener Künstlermarkt statt. Der Eintritt zur Veranstaltung ist kostenlos. Infos zu den Öffnungszeiten, zum Programm und auch zum kulinarischen Angebot findet ihr in den Lokalnachrichten bei uns in der App und auch auf radioneandertal.de. Und das waren die Nachrichten mit Philipp Gerzer.
0: Hier ist das Wetter bei Radio Neandertal mit viel Sonne heute hier bei uns im Kreis Mettmann. Gegen Nachmittag kann aber auch vereinzelt ein Schauer dabei sein, vielleicht auch ein Gewitter. Das alles bei bis zu 34 Grad und auch morgen und Sonntag wird es so heiß, auch mit viel Sonne, wobei es auch dann hier und da ein kleines bisschen regnen kann. 25 Grad messen wir jetzt gerade in Ratingen am Grünen See, 24 Grad am Elbsee.
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5: In Heilinghaus auf der Ratinger Straße in Richtung Ratingen braucht ihr aktuell 5 Minuten länger. Ansonsten habt ihr freie Fahrt, kommt gut an.
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0: Gerade schon gehört, es ist Streetfood Festival in Hilden. Aber es ist noch viel, viel mehr los bei uns im Kreis Mettmann. Zum Beispiel ist in Langenfeld auch Schoppenfest. Ab heute Abend gibt's lecker Weinchen, was zu essen. Ich schätze, der Rotwein geht wohl nicht so gut bei den Temperaturen.
5: Ja, aber es hört sich trotzdem alles
0: Weißwein
5: sehr gut an.
0: Und ich weiß, es verfällt den Geschmack, aber so mit einem Eiswürfel noch drin.
5: Ja,
0: das kann man sich wirklich gut gehen lassen. Guckt mal, was ihr sonst vielleicht noch unternehmen möchtet an diesem Wochenende. Wir haben alle V-Tipps für euch auf radioneandertal.de. Schönen Freitagmorgen hier mit uns, Jenny Duet
5: und Torben Beierstein.

0: Morgen, 20 vor 10 haben wir's.
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0: Wir wohnen in Ratingen-Mitte und sind auch bewusst hierher gezogen, weil wir es total schön finden. Hier ist es klein, die Altstadt ist total schön und historisch und Ratingen macht viel für seine Bürger.
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0: Guten Morgen, 9.47 Uhr, hier ist Radio Neandertal. Am Freitag, fast Wochenende, morgen das zweite Vorrundenspiel der Deutschen um 22 Uhr.
1: Genau, aber das guckt ja nicht jeder und wir wollen heute von euch wissen, was macht ihr, wenn ihr nicht gucken wollt?
0: Ja, Radio Neandertal-Hörerin Monika hat uns eine WhatsApp geschickt. Sie schreibt, ich gucke kein Fußballspiel, das ist mir relativ egal. Aber ich finde es witzig, die Nachbarn im Garten zu hören. Deren Kommentare und Reaktionen, da brauche ich erst gar kein Spiel zu gucken.
1: Das finde ich auch mega
0: lustig. Und stattdessen kuschelt sie sich lieber auf die Couch mit einem Buch oder einem Film. Ist das bei euch auch so? Lieber kein Fußball und was anderes?

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0: Guten Morgen, 9.51 Uhr, hier ist Radio Neandertal am super Sommer-Sonnenfreitag. Und den feiern wir gleich auch noch im besten Mix. Mit den 80ern. Noch vor den Nachrichten um 10.
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1: Mit Ralf Bosse. Bei dieser Fußballweltmeisterschaft setzen die nordamerikanischen Gastgeber ein deutliches Ausrufezeichen. Mexiko bleibt nach dem 1:0 gegen Südkorea weiter auf Kurs Richtung K.O.-Runde. Kanada feierte beim 6:0 gegen Katar sogar den ersten WM-Sieg seiner Geschichte. Insgesamt wird immer klarer, die nordamerikanischen Mannschaften sind bei dieser WM nicht nur Gastgeber, sondern sportlich voll im Turnier angekommen.
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2: Mit Marc Weiß. Schönen guten Morgen. Der NRW-Landtag wird gleich aller Voraussicht nach einen neuen Untersuchungsausschuss einsetzen. Die SPD will die Vorwürfe von Machtmissbrauch und Mobbing gegen Mitglieder der Landesregierung aufarbeiten lassen. Im Mittelpunkt stehen dabei Heimatministerin Scharrenbach und auch Innenminister Reul. Eigentlich sollte der Beschluss schon vor 2 Tagen gefasst werden. Die Entscheidung über den U-Ausschuss wurde aber aus formalen Gründen auf heute verschoben. Infos dazu aus Düsseldorf von José Nasiandi.
3: Ein Untersuchungsausschuss ist das schärfste Kontrollinstrument des Parlaments. Die SPD kann die Einsetzung im Landtag allein durchsetzen, weil sie über genügend Abgeordnete verfügt. Auslöser sind Vorwürfe über einen problematischen Führungsstil und Mobbing in Ministerien der Landesregierung. Die parlamentarische Geschäftsführerin der SPD-Fraktion Ina Blumenthal begründet den Schritt so.
4: Uns geht es in allererster Linie darum, aufzuklären, wer wusste eigentlich wann was.
3: Die SPD will unter anderem prüfen lassen, wann Ministerpräsident Hendrik Wüst von den Vorwürfen erfahren hat. Ministerin Scharrenbach wird von Mitarbeitern ein autoritärer Führungsstil und Mobbing vorgeworfen. Auch über Minister Reul gibt es Beschwerden. Sollte der Landtag den Ausschuss heute einsetzen, könnten nach der Sommerpause die ersten Akten angefordert und Zeugen geladen werden.
2: Infos von José Nasiandi. Vielen Dank. Jetzt die weiteren Themen in der Zusammenfassung. Es wird heute keine Verhandlungen zwischen den USA und dem Iran über eine Friedensvereinbarung geben. Nach Angaben der Schweizer Regierung wurden die Gespräche verschoben. Gründe dafür wurden nicht genannt. In einem Zoo in England soll ein Mann einen 3-Jährigen in ein Krokodilgehege geworfen haben. Der Junge sei schwer verletzt worden, melden britische Medien. Er sei in kritischem Zustand. Der 30-Jährige sei wegen des Verdachts auf versuchten Mord festgenommen worden. Genauere Einzelheiten zu diesem kuriosen Fall sind noch nicht bekannt. Wer heute zu IKEA fährt, muss sich möglicherweise auf längeres Warten einstellen. Die Gewerkschaft Verdi ruft in den Tarifverhandlungen im Handel wieder zu bundesweiten Warnstreiks auf. Im Zentrum der Aktion steht heute IKEA. In mehr als der Hälfte der IKEA-Häuser in Deutschland würden die Beschäftigten streiken, meldet Verdi. Die Gewerkschaft Erziehung und Wissenschaft fordert landesweit klare und verbindliche Regelungen zum Hitzeschutz, also auch zum Hitzefrei für alle Schulen im Land, auch für die Sekundarstufe 2. Der aktuell geltende Erlass schließe Oberstufenschüler und damit faktisch auch ihre Lehrkräfte vom Hitzefrei aus, kritisiert GEW-Chefin Schelig. Aus Sicht der Gewerkschaft ist Hitzeschutz aber Teil einer Fürsorgepflicht. Darunter falle dann auch die Oberstufe. Und selbst bei den Klassen darunter hängt Hitzefrei vor allem vom Gebäude und damit auch von den Finanzen der Kommune ab. Denn nicht alle Schulgebäude sind gut isoliert. Tatsächlich seien die meisten keine verlässlichen klimaresistenten Lern- und Arbeitsorte, so die GEW. Wenn der Deutsche Wetterdienst vor extremer Hitze warne, dann gäbe es eindeutig Handlungsbedarf. Schelig fordert die Landesregierung auf, neue und gerechte Rahmenbedingungen für alle zu schaffen. Und das waren die Nachrichten mit Marc Weiß.
5: Das Wetter.
6: Es ist schwül, es ist heiß. Der Deutsche Wetterdienst warnt heute den ganzen Tag vor extremer Hitze. Bis zu 37 Grad sind bei uns drin. Dazu ist es erst heiter. Im Tagesverlauf können auch Schauer oder Gewitter dazukommen. Und morgen ist es dann ähnlich. Erst freundlich, dann auch hier Schauer oder Gewitter möglich. Und auch hier richtig heiß, bis zu 35 Grad.
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6: Und das sind die Staus ab 8 Minuten Zeitverlust. Die A1 Dortmund-Köln zwischen dem Kreuz Leverkusen und dem Kreuz Leverkusen-West. 1 Kilometer Stau, 9 Minuten plus. Die A3 Oberhausen-Arnheim zwischen Oberhausen-Holten und dem Kreuz Oberhausen. 2 Kilometer Stau, 8 Minuten. Die A31 Gronau-Oberhausen zwischen Lembeck und Dorsten. 1 Kilometer Stau, 13 Minuten plus. Die A40 Essen-Dortmund zwischen Dortmund-Lütgendortmund und Dortmund-Klei. 1 Kilometer Stau, 8 Minuten. Und die A43 Münster-Recklinghausen zwischen Nottuln und Dülmen. 3 Kilometer Stau, 8 Minuten plus. Kommt gut durch.
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6: Einen schönen Freitag wünsche ich euch. Es ist der Tag vor dem Deutschlandspiel und wir wissen schon, wie es ausgeht. Okay, nicht wir alle, aber Sie hier auf jeden Fall.
7: Ich bin Karl und bin das WM-Orakel.
6: Ja, das niedlichste WM-Orakel der Welt. Carla ist 4 Jahre alt und sie ist schon mega heiß aufs Spiel morgen und sie will unbedingt, dass Deutschland gewinnt.
7: Ja, dann freue ich mich so, dass ich sogar fast Feuer spucke.
6: Oh, sie freut sich so sehr, dass sie fast Feuer spuckt. Oha! Okay, wir hören, sie ist ein bisschen befangen. Sie wird trotzdem gleich hochprofessionell natürlich das Spiel morgen gegen die Elfenbeinküste tippen. In einem Viertelstündchen hier bei uns. Ich bin Laura Potting. Schön, dass ihr zuhört. Oh,

0: Leute, vergesst all die Kraken, Papageien und Trampeltiere. Das süßeste WM-Orakel haben wir.
1: Ich bin Carla und bin 4 Jahre alt. Ich fahre schon nach vorne und dann kann ich länger wach bleiben. Also das geht gucken.
2: Kannst du das einmal richtig sagen?
1: Nein.
0: Nein. Ich übersetze mal kurz, sie freut sich auf morgen, weil da darf sie länger wach bleiben, weil da darf sie das Spiel noch ein bisschen gucken. Klare Ansage. Nein, Carla ist unser WM-Orakel, unterstützt von ihrem Papa, unserem Kollegen Sascha Fassbender. Carla tippt für uns alle Deutschland-Spiele. Allerdings muss ich vorab zugeben, sie ist auch ein ganz, ganz kleines bisschen befangen.
1: Deutschland!
0: Ja. Naja, also ich finde das nicht schlimm, dass sie befangen ist, ehrlich gesagt. So, das Prinzip bei dem Orakel ist einfach. Carla hat einen Ball, vor ihr liegen 2 Teller. Jeder Teller steht für ein Team. Und das Team, dessen Teller sie trifft, das gewinnt. Und dann schauen wir mal jetzt.
2: Jetzt geht das WM-Orakel in die nächste Runde. Und zwar die Elfenbeinküste gegen
1: Deutschland.
2: Und los geht's. Stellst du dich jetzt wieder hin? Hast du schon Lust?
1: Ja.
2: Okay, lass uns gemeinsam runterzählen. 3, 2, 1. Und los.
1: Los.
2: Oh, das ist ein klarer Sieg für die Elfenbeinküste. Das geht nicht. Wir müssen nochmal. Wir müssen nochmal. Wir müssen nochmal.
1: Okay, nochmal.
0: Ja! Deutschland!
2: Ja, okay, aber wir müssen so fair sein. Das erste Mal ging der Ball auf die Elfenbeinküste. Aber so ist es halt. Ein Orakel ist immer ehrlich.
1: Okay, ein schönes Wochenende und tschüss. Bis zum nächsten Mal.
0: Ja, bis zum nächsten Mal, liebe Carla. Und danke. Carla wird für uns nämlich alle Deutschlandspiele tippen. Und ich muss auch sagen, ich finde, das war ein völlig sauberes Orakel. Ich habe nichts zu beanstanden, ja. Das wird ein Sieg für Deutschland, hervorragend. Und wo wir es gerade von Fußball hatten, hier ist Shakiras und Burna Boys Beitrag dazu zur WM. Hier ist Dai Dai.
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1: Mit Philipp Gerzer, guten Tag. Die Rheinbahn hat im Mobilitätsausschuss des Kreises ihren Qualitätsbericht für 2025 vorgelegt. Der Kreis Mettmann sei insgesamt zufrieden, trotzdem lief nicht alles rund. Die geplanten Fahrten hätten zu rund 99% stattgefunden, die Pünktlichkeit lag immerhin bei rund 80%. Personell bedingte Störungen seien zuletzt zurückgegangen, dafür sei der Anteil der fahrzeugbedingten Störungen deutlich gestiegen. Das liege vor allem an einer Häufung von Unfällen, was sich laut dem Kreis Mettmann besonders auf die Zuverlässigkeit der U72 auswirkt. Sich das Rheinland vom Wasser aus anschauen, ist nicht nur bei Touristen eine beliebte Attraktion. Dieses Angebot wird jetzt aber zum Teil eingestellt. Die Reederei Weiße Flotte in Düsseldorf hat jetzt angekündigt, ihre Panoramafahrten ab sofort für unbestimmte Zeit einzustellen. Es fehle Personal, heißt es in einem Social-Media-Posting des Unternehmens. Deshalb finden jetzt am Wochenende die letzten Panoramafahrten auf dem Rhein durch den Düsseldorfer Medienhafen statt. Ob und wann die Fahrten wieder aufgenommen werden können, sei derzeit noch nicht absehbar. Die Kaiserswerth-Fahrten sollen in dieser Saison nach aktuellem Stand voraussichtlich weiterhin stattfinden. Im Hildener Veranstaltungskalender steht jetzt am Wochenende die nächste Großveranstaltung an. Von heute bis Sonntag gibt es eine Neuauflage des Streetfood-Festivals auf dem Dr. Ellen-Wiederhold-Platz. Rund um die Streetfood-Stände gibt es auch ein Programm mit Live-Musik auf der Bühne. Erstmals findet das Streetfood-Festival parallel zum Hildener Künstlermarkt statt. Der Eintritt zur Veranstaltung ist kostenlos. Infos zu den Öffnungszeiten, zum Programm und auch zum kulinarischen Angebot findet ihr in den Lokalnachrichten bei uns in der App und auf radioneandertal.de. Und soweit die Meldungen mit Philipp Gerzer. Hier ist das Wetter bei Radio Neandertal. Heute gibt's oft Sonne. Gegen Nachmittag können aber auch mal ganz vereinzelt Schauer dabei sein. Vielleicht ein Gewitter. Dazu erwarten uns bis zu 36 Grad. Der Deutsche Wetterdienst warnt vor extremer Hitzebelastung. Auch für das kommende Wochenende sind die Aussichten ganz ähnlich wie heute. Meistens gibt es einen Mix aus Sonne und Wolken, vereinzelt sind Regen und Gewitter möglich. Und es bleibt sehr heiß mit Höchstwerten von deutlich über 30 Grad.
2: Wenn du so auf der Arbeit sitzt bei 80 Grad, der Laptop hat Schnappatmung, du klebst an deinem Stuhl fest, so langsam bildet sich so eine Patina aus Schweiß auf deiner Haut, ein Firnis der Hitze, es legt sich so eine bleiernde Hitzemüdigkeit auf dich, dann sind Songanfänge wie der folgende natürlich sehr gefährlich, da macht man nur ganz kurz die Augen zu. Hier ist Bring Me To Life. Obacht, in der Mitte wird der Song wieder laut, ne? Das wird also ein sehr, sehr kurzer Powernap für euch. Laura Potting hier. Hallo zusammen.

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0: Ja, also wenn wir jetzt mal nur nach dem WM-Auftakt unserer Jungs gehen, ne, dann werden wir diesen Song hier auf jeden Fall noch häufiger hören. Ah, schön. Ich höre es einfach mega gern. Peter Schillings Major Tom.
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0: Ja, auch bei dieser WM ist eben dieser Song Major Tom wieder die offizielle Torhymne der DFB-Nationalmannschaft. Läuft also bei jedem Tor. Am Sonntag, also letzten Sonntag, haben wir den Song ganze 7 Mal gehört. Was das für Peter Schilling bedeutet, das erzählt er euch jetzt.
2: Es ist natürlich schon toll, wenn ein Tor fällt der deutschen Nationalmannschaft und man weiß, jetzt kommt gleich die Torhymne Major Tom. Und ich gebe zu, daran kann und werde ich mich nie gewöhnen. Das bewegt mich jedes Mal immer wieder. Und ja, das ist schon ein ganz, ganz toller Vorgang.
0: Ja, absolut. Und ich spiele jetzt mal ein kleines Orakel. Ich bin mir sicher, auch am Samstag, also morgen, werden wir Peter Schilling wieder zu hören bekommen bei den Toren abends. Aber er wird auch zu Gast sein in unserer Warm-up-WM-Sendung aus dem Deutschen Fußballmuseum. Dann werden wir auch nochmal ausführlich mit ihm über Major Tom sprechen. Also schaltet gerne ein morgen vor dem nächsten WM-Spiel der deutschen Nationalmannschaft. Wir senden von 10 bis 14 Uhr live aus dem Deutschen Fußballmuseum. Freut euch auf Peter Schilling und viele weitere Gäste wie Koch Nelson Müller und Fußballexperte Timo Latsch. Leute, das wird richtig geil.
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2: Mit Marc Weiß. Schönen guten Tag. Ganz aktuelle Meldung von der gesperrten Bonner Nordbrücke. Leider eine schlechte Nachricht. Die Brücke bleibt gesperrt und sie muss in Teilen sogar abgerissen werden. Die sogenannte Vorlandbrücke, also der Teil, der noch über Land führt, ist stellenweise so marode, dass er nicht mehr repariert werden kann. Bundesverkehrsminister Schnieder will noch heute das Vergabeverfahren für Abrissfirmen starten. Das sagte er gerade eben auf einer Pressekonferenz in Bonn. Der Sommer ist da und mit ihm auch gleich die erste große Hitzewelle. Der Deutsche Wetterdienst warnt die Menschen in NRW vor Extremhitze. Bis zu 37 Grad heiß soll es heute werden. Und deshalb gibt es vermutlich in vielen Schulen auch die beliebte Durchsage, heute ist hitzefrei. Malte Albrecht aus dem News-Team, das sorgt aber für Ärger, denn die hitzefreien Regelungen sind gar nicht einheitlich.
3: Nee, und genau das kritisiert auch die Bildungsgewerkschaft Erziehung und Wissenschaft. Der aktuell geltende Erlass schließe Oberstufenschüler und damit faktisch auch ihre Lehrkräfte von hitzefrei aus, sagt GEW-Chefin Celik. Weil es immer mehr und längere Hitzeperioden gebe, sei das nicht mehr zeitgemäß. Die Gewerkschaft sieht Hitzeschutz als Teil der Fürsorgepflicht und des Arbeitsschutzes. Und auch bei den Klassen darunter hänge es derzeit oft vom Zustand der Schulgebäude und der Finanzlage der Kommunen ab, ob bei extremer Hitze überhaupt noch vernünftig gelernt werden kann. Tatsächlich seien die meisten Schulgebäude noch immer keine verlässlichen, klimaresistenten Lern- und Arbeitsorte, heißt es. Wenn der Deutsche Wetterdienst vor extremer Hitze warne, gäbe es eindeutig Handlungsbedarf. Die GEW fordert deshalb die NRW-Regierung auf, landesweit klare und verbindliche Hitzeschutzregeln für alle Schulen zu schaffen.
2: Infos von Malte Albrecht. Vielen Dank. Jetzt die weiteren Themen in der Zusammenfassung. Die meisten Deutschen sind nicht bereit, weitere Einschränkungen in ihrem Leben oder Konsum hinzunehmen. Das hat das ZDF Politbarometer herausgefunden. Und es ist genau das Gegenteil von dem, was Kanzler Merz fordert. Nur 25% würden demnach, wenn sie die Wahl hätten, zugunsten von Reformen auf weitere Dinge verzichten. Die Polizei sucht im baden-württembergischen Renningen bei Stuttgart nach einem vermissten Säugling. Der 3 Monate alte Junge werde seit gestern Abend vermisst, heißt es. An der Suche sind laut Polizei Suchhunde, Hubschrauber und Drohnen beteiligt. Bei der Fußball-WM stehen heute Abend die USA im Fokus. Die Gastgeber treffen auf Australien. Mit einem Sieg können die Amerikaner den nächsten Schritt in Richtung K.O.-Runde machen. Das gilt allerdings auch für Australien. Ralf Bosse aus dem WM-Studio mit den Infos zum Spiel.
4: Die USA gehen mit viel Selbstvertrauen in das zweite Gruppenspiel dieser WM. Nach dem deutlichen 4:1 Auftaktsieg gegen Paraguay wollen die US-Amerikaner gegen Australien nachlegen und sich früh in der Tabelle absetzen. Besonders die Offensive mit dem schnellen Umschaltspiel hat zuletzt überzeugt. Australien kommt hingegen mit einem 2:0 Erfolg gegen die Türkei ins Spiel und hat gezeigt, dass das Team defensiv sehr kompakt steht und konsequent auf Konter setzt. Die USA treffen also auf einen Gegner, der wenig Räume anbietet und körperlich stark dagegen hält. Das Lumen Field in Seattle dürfte mit rund 69.000 Zuschauern ausverkauft sein.
2: Infos aus dem WM-Studio von Ralf Bosse. Vielen Dank. Und das waren die Nachrichten mit Marc Weiß.
5: Das Wetter.
6: Ihr müsst heute ein bisschen auf euch aufpassen. Der Wetterdienst warnt vor extremer Hitze. Bis zu 37 Grad sind drin. Dazu erst ein Mix aus Sonne und Wolken. Dann kann es auch mal Unwetter geben am Nachmittag. Stellenweise sind da Schauer oder Gewitter möglich. Morgen ähnlich, mal Sonne und Wolken. Im Tagesverlauf Schauer oder Gewitter möglich, stellenweise. Dazu weiter schwül heiß bis 35 Grad.
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6: Und hier kommen die Staus ab 7 Minuten Zeitverlust. Die A1 Dortmund-Köln zwischen Burscheid und dem Kreuz Leverkusen-West, 4 Kilometer Stau, 27 Minuten Zeitverlust. Die A3 Oberhausen-Arnheim zwischen Oberhausen-Holten und dem Kreuz Oberhausen, 3 Kilometer Stau, 10 Minuten plus. Die A4 Köln-Aachen zwischen dem Dreieck Köln-Heumer und dem Kreuz Köln-Süd, 5 Kilometer Stau, 9 Minuten. Die A31 Gronau-Oberhausen zwischen Lembeck und Dorsten, 1 Kilometer Stau, 17 Minuten. Und die A555 Bonn-Köln zwischen Köln-Godorf und dem Kreuz Köln-Süd, 2 Kilometer Stau, 7 Minuten plus. Gute Fahrt!
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6: Wie ich einfach gestern im Auto saß nach Hause und meine Klimaanlage im Auto ist einfach alles nicht mehr geschafft. Es war ihr einfach alles zu viel. Sie hat einfach aufgegeben. Und dann sitzt du da schön auf diesem kochend heißen Sitz. Das Auto 2000 Grad heiß, weil sie die ganze Zeit in der Sonne stand. Hashtag Kleben am Limit. Laura Potting hier. Kommt gut durch die Hitze heute. Wir begleiten euch ein Stück des Weges jetzt mit Kamerad und Hug Yourself.

0: Es ist schweineheiß, Leute. NRW glüht bis zu 37 Grad heute. Und bei der Hitze soll man ja Flüssigkeit, Obst und auch sehr viel Salz zu sich nehmen. Und alle so Tequila! Das gefällt dem Sascha. Nee, aber jetzt mal im Ernst. Ich weiß, es klingt mega abgedroschen und ihr kriegt das bestimmt auch alle hin, aber weil es einfach auch viele Menschen vergessen, sage ich es nochmal. Leute, bitte denkt dran, heute viel Wasser zu trinken. Ja. Kollege Sascha Fassbinder ist da. Hast du das denn auch schon gemacht?
1: Zählt Kaffee auch?
0: Also ich habe jetzt von Wasser gesprochen.
1: Naja, man schüttet den ja oben rein, ja, ne? Die Kaffee. Naja. Da ist auf jeden Fall noch Luft nach oben. Das mache ich gleich sofort natürlich. Denn sonst kann es in der Tat wirklich sehr ernst und sehr gefährlich werden. Thema Sonnenstich, Kopfschmerzen, Übelkeit, Schwindel. Deswegen eine Mütze an und klar, du sagst es, viel trinken.
0: Andere Länder, muss man ja sagen, die haben ja ständig so ein Wetter wie wir aktuell. Und werden wir immer komplett ausrasten mit Pito-Eis, ich raste aus. Und ich mache das auch, ja. Kommen die Leute da echt easy klar.
1: Ja, aber die haben dann tatsächlich auch so einen richtig schön angepassten Alltag daran, wenn wir so nach Spanien oder Italien gucken. In der Mittagssonne werden da dann einfach die Rollos runtergelassen. Bloß kein Tageslicht. Das Abendessen rückt dann auch näher an die Nacht. Und zum Frühstück gibt es dann auch manchmal ein Eis.
0: Du siehst mich ausgesprochen interessiert an diesem Konzept. Ja. Wir haben nach 11, Sascha. Wo ist mein Eis?
1: Ich habe keine Zeit, ich muss Wasser trinken.
0: Dann Wassereis.
1: Lass mich doch mal in Ruhe. So, noch ein Tipp für krass heiße Tage. Ihr kennt ihn alle, ich sag's trotzdem nochmal. Nicht eisgekühlte Sachen trinken, sondern besser tatsächlich lauwarme, so auf Körpertemperatur. Der Kaffee, ne? Zum Beispiel.
0: Der ist ja nicht lauwarm, der ist heiß.
1: Der ist heiß, ja.
0: Der Körper soll sich halt nicht anstrengen, ne? Das getrunkene kalte Wasser auf Körpertemperatur dann bringen zu müssen, deswegen eben lauwarm besser.
1: Richtig, genau. Und dazu luftige und helle Kleidung.
0: Ich guck gerade an mir runter. Ich habe nur schwarze Sachen an. Schade.
1: Ja, deswegen mopperst du auch immer so rum wegen der Hitze hier.
0: Ich moppere nicht, ich beschreibe. Hallo, und jetzt hol mir mein Eis. Ich fort mit
1: ich
0: dir.
1: Ich suche die Fernbedienung für die Klimaanlage.
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1: Mit Philipp Gerzer, guten Tag. Die Rheinbahn hat im Mobilitätsausschuss des Kreises ihren Qualitätsbericht für 2025 vorgelegt. Der Kreis Mettmann sei insgesamt zufrieden, trotzdem lief nicht alles rund. Die geplanten Fahrten hätten zu rund 99% stattgefunden, die Pünktlichkeit lag immerhin bei rund 80%. Personell bedingte Störungen seien zuletzt zurückgegangen, dafür sei der Anteil der fahrzeugbedingten Störungen deutlich gestiegen. Das liege vor allem an einer Häufung von Unfällen, was sich laut dem Kreis Mettmann besonders auf die Zuverlässigkeit der U72 auswirkt. Sich das Rheinland vom Wasser aus anschauen, ist nicht nur bei Touristen eine beliebte Attraktion. Dieses Angebot wird jetzt aber zum Teil eingestellt. Die Reederei Weiße Flotte in Düsseldorf hat jetzt angekündigt, ihre Panoramafahrten ab sofort für unbestimmte Zeit einzustellen. Es fehle Personal, heißt es in einem Social-Media-Posting des Unternehmens. Deshalb finden jetzt am Wochenende die letzten Panoramafahrten auf dem Rhein durch den Düsseldorfer Medienhafen statt. Ob und wann die Fahrten wieder aufgenommen werden können, sei derzeit noch nicht absehbar. Die Kaiserswerth-Fahrten sollen in dieser Saison nach aktuellem Stand voraussichtlich weiterhin stattfinden. Im Hildener Veranstaltungskalender steht jetzt am Wochenende die nächste Großveranstaltung an. Von heute bis Sonntag gibt es eine Neuauflage des Streetfood-Festivals auf dem Dr. Ellen-Wiederhold-Platz. Rund um die Streetfood-Stände gibt es auch ein Programm mit Live-Musik auf der Bühne. Erstmals findet das Streetfood-Festival parallel zum Hildener Künstlermarkt statt. Der Eintritt zur Veranstaltung ist kostenlos. Infos zu den Öffnungszeiten, zum Programm und auch zum kulinarischen Angebot findet ihr in den Lokalnachrichten bei uns in der App und auf radioneandertal.de. Und soweit die Meldungen mit Philipp Gerzer. Hier ist das Wetter bei Radio Neandertal. Heute gibt's oft Sonne, gegen Nachmittag können aber auch mal ganz vereinzelt Schauer dabei sein, vielleicht ein Gewitter. Dazu erwarten uns bis zu 36 Grad. Der Deutsche Wetterdienst warnt vor extremer Hitzebelastung. Auch für das kommende Wochenende sind die Aussichten ganz ähnlich wie heute. Meistens gibt es einen Mix aus Sonne und Wolken, vereinzelt sind Regen und Gewitter möglich. Und es bleibt sehr heiß mit Höchstwerten von deutlich über 30 Grad.
2: Hi zusammen, es ist viel zu heiß, um viel zu reden. Deswegen halte ich den Mund. Kommt gut durch, haltet durch, wir sind bei euch. Ich bin Laura Potting. Hi.

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0: So, morgen Abend, 22 Uhr, Leute, ne? Da geht's wieder los.
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0: Unsere Jungs spielen bei der WM gegen die Elfenbeinküste. Ralf Bosse ist da aus unserem WM-Studio. Hallo.
2: Grüß dich, moin.
0: Und diesmal wird es nicht so ein Selbstläufer wie gegen Curaçao, ne?
2: Nee, das wäre schön, aber ja. Diese Aufgabe ist für Deutschland definitiv anspruchsvoll, weil diese Elfenbeinküste, die hat bislang vor allem durch ihre sehr stabile und gut organisierte Defensive den Fans Freude gemacht. Die Mannschaft verteidigt kompakt, verschiebt aus Block, sehr diszipliniert und die lässt dann zwischen den Linien nur wenig Raum. Also gerade im Zentrum, da wird es für die deutsche Mannschaft echt schwer, sich da durchzukombinieren, klare Torchancen herauszuspielen. Das Ganze übersetzt bedeutet dann, viel Ballbesitz alleine wird nicht reichen. Da musst du auf jeden Fall was draus machen. Tempo, viel variieren, diese Ivora aus ihrer Grundordnung herausbröckeln und dann könnte was gehen. Also eine ganze Menge, die auf die deutsche Mannschaft technisch, taktisch zukommt. Ein Geduldsspiel könnte es durchaus sein. Und ich glaube, die Elfenbeinküste hat sich genau darauf eingestellt, dass es lange dauert bis zur Entscheidung.
0: Das klingt irgendwie, also es klingt schwierig, aber es klingt auch irgendwie machbar, aber eben anspruchsvoll. Und die deutsche Mannschaft ist auch schon tief drin in der Vorbereitung auf dieses Spiel, ne?
2: Ja, genau. Jetzt muss natürlich alles passen. Jetzt kannst du nicht mehr großartig dir Sorgen machen. Das heißt, der Feinschliff, so die letzten Aktionen auf dem Platz, taktischer Art, die stehen jetzt nochmal an. Leichte Belastung, aber nicht zu viel. Nochmal Standardsituationen trainieren, Ecken, Freistöße. Die letzten Abstimmungen im Offensivspiel. Wann spielt der Pass? Wann laufe ich? Damit das eben alles gut funktioniert, dass man gut organisatorisch aufgestellt ist für dieses Spiel. Und dann heißt es eben Anreise ins Stadion, Platzbegehung, Kopfhörer auf und das Gefühl bekommen, ja, das Stadion gefällt mir, das gewinnen wir. Mein Tipp vielleicht, ich glaube, wir brauchen viel Geduld, also auch die Fans müssen geduldig sein und am Ende, da setzen wir uns dann durch oder das wahrscheinlich erst so im Laufe der zweiten Halbzeit.
0: Sprich, was sagst du, was tippst du?
2: Also nach hinten heraus wird es eng, 1-0 für uns, ist das okay?
0: Ja, also ich würde ja, ich würde noch einen drauf, ich würde sagen 2-0.
2: Ach, schon wieder so inflationär unterwegs.
0: 18-0.
2: Ja,
0: so,
2: sicher. Wer 7 macht, schafft auch 18.
0: Danke, Ralf.
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2: Mit Marc Weiß. Schönen guten Tag. Es ist der zweite und letzte Tag beim EU-Gipfel in Brüssel. Seit dem Vormittag sitzen die Staats- und Regierungschefs der Mitgliedstaaten wieder zusammen. Heute geht es vor allem um den künftigen EU-Haushalt. Schon gesprochen wurde über die Handelsbeziehungen mit China. Malte Albrecht aus dem News-Team. Das ist nun wirklich kein leichtes Thema.
3: Nee, denn die EU-Länder sind sich nicht ganz einig, wie sie gegenüber Peking künftig auftreten sollen. Das Problem ist, die EU exportiert deutlich weniger Waren nach China als umgekehrt. Das sogenannte Handelsdefizit lag letztes Jahr bei rund 360 Milliarden Euro. Die EU wirft China vor, Unternehmen mit staatlichen Hilfen zu unterstützen und ihnen damit Vorteile auf dem Weltmarkt zu verschaffen. Deshalb hat Brüssel unter anderem schon Zölle auf chinesische E-Autos eingeführt. EU-Industriekommissar Séjourné fordert jetzt weitere Zölle für ganze Branchen. Einige Mitgliedstaaten, wie etwa Österreich, unterstützen den Vorstoß. Andere Staaten, darunter Deutschland und Spanien, wollen vorsichtiger vorgehen. Und mit dieser Position haben sie sich auch durchgesetzt. In der Nacht haben die Staats- und Regierungschefs beschlossen, den Dialog mit China fortzusetzen, um europäische Wirtschafts- und Sicherheitsinteressen zu schützen. Aber man behält sich eine härtere Gangart vor. Der Dialog müsse nun zu Ergebnissen führen, sagte ein EU-Vertreter.
2: Infos von Malte Albrecht. Vielen Dank. Jetzt die weiteren Themen in der Zusammenfassung. Kurz nach 12 und die Temperaturen verlassen so langsam den angenehmen Bereich. Bis 37 Grad sollen sie heute stellenweise erreichen im Land. Und das ruft den Deutschen Wetterdienst auf den Plan. Es gibt eine offizielle Warnung vor Extremhitze. Experten raten, direkte Sonne zu meiden und Innenräume möglichst kühl zu halten. Außerdem sollte man viel Wasser trinken und nur leichte Kost zu sich nehmen. Deutschlands Exporteure haben 2025 nach 3 Jahren mit Rückgängen wieder mehr Waren in die Welt exportiert. Das Volumen stieg um 1,3%. Das gilt als Erfolg, allerdings liegt der Wert immer noch 6,3% unter dem von 2019. Das war das letzte Jahr vor Corona und dem russischen Angriff auf die Ukraine. Es gibt leider schlechte Nachrichten von der Bonner Nordbrücke. Die wichtige Verbindung muss leider gesperrt bleiben. In Teilen muss die Brücke sogar abgerissen werden. Das hat Bundesverkehrsminister Schnieder vorhin bekannt gegeben. Die Autobahnbrücke über den Rhein war Anfang Juni wegen Schäden gesperrt worden. An der linksrheinischen Vorlandbrücke, also dem Teil, der noch über Land führt, sei der Schaden noch größer als angenommen, sagte Schnieder. Die Brücke könne an der Stelle nicht mehr repariert werden, sondern muss abgerissen und neu gebaut werden. Das Vergabeverfahren werde aber sofort starten, sagt Schnieder, sodass möglichst noch im Juli mit dem Abriss begonnen werden könne. Ziel sei es, dass die neue Brücke dann spätestens Ende 2028 für den Verkehr geöffnet wird. Die Sperrung hat an den meisten Tagen einen Verkehrskollaps zur Folge. In Bonn und Umgebung staut sich der Verkehr extrem. Und da die Ausweichrouten auch Köln mit einbeziehen, staut es sich dort noch mehr als ohnehin schon. Und das waren die Nachrichten mit Marc Weiß.
4: Das Wetter.
5: Es ist schwül, es ist heiß. Der Deutsche Wetterdienst warnt heute den ganzen Tag vor extremer Hitze. Bis zu 37 Grad sind bei uns drin. Dazu ist es erst heiter. Im Tagesverlauf können auch Schauer oder Gewitter dazukommen. Und morgen ist es dann ähnlich. Erst freundlich, dann auch hier Schauer oder Gewitter möglich. Und auch hier richtig heiß, bis zu 35 Grad.
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5: Und hier kommen die Staus ab 10 Minuten Zeitverlust. Die A1 Münster-Köln, da steht ihr zwischen dem Kreuz Dortmund-Unna und Schwerte im Stau. 1 Kilometer lang, ihr braucht 12 Minuten länger. Die A1 Dortmund-Köln zwischen Burscheid und Köln-Niehl, 4 Kilometer Stau, 17 Minuten. Die A3 Köln-Arnheim zwischen dem Kreuz Oberhausen-West und dem Kreuz Oberhausen, 4 Kilometer Stau, 10 Minuten plus. Die A31 Gronau-Oberhausen zwischen Lembeck und Dorsten, 2 Kilometer Stau, 18 Minuten. Und die A59 Bonn-Köln zwischen Spich und dem Flughafen Köln-Bonn, 4 Kilometer Stau, 16 Minuten plus. Gute Fahrt!
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5: Okay, also klar, es ist heiß. Uns ist allen heiß, aber während ich hier zum Beispiel, also ganz ehrlich, ich moppere und sitze aber in einem klimatisierten Studio und muss gleich 1 Minute zu meinem klimatisierten Auto laufen, um dann nach Hause zu fahren. Ganz ehrlich, ist wirklich Moppern auf sehr hohem Niveau. Es gibt Leute, die es heute richtig übel trifft, alle, die draußen arbeiten müssen zum Beispiel. Und auch Hamid, der arbeitet in einer Pommesbude und da sind wir mal vorbeigegangen und haben mit ihm gequatscht, wie er durch den Tag kommt, wie er sich Abkühlung verschafft, wie hart ist es da zu arbeiten. Hört ihr gleich. Ich bin Laura Potting. Hi.

0: Und eure Pläne so bei der Hitze heute?
1: Legen wir das mal 3 Tage in die Eistonne und dann sehen wir weiter.
0: Das ist eine ganz hervorragende Idee. Ich hoffe, vielleicht habt ihr ja auch eine Klimaanlage auf der Arbeit. Ich hoffe es für euch. Ja, aber was ist mit Dachdeckern, Landschaftsgärtnern, Bauarbeitern oder Leute, die in diesen Imbisswagen arbeiten bei der Hitze? Die haben das nicht. Die leiden natürlich krass unter der Hitze heute. Unser Reporter Stefan Räek hat mal bei Hamiyet Düme in seinem Imbiss vorbeigeschaut.
2: 35 Grad zeigt mein Thermometer. Es ist wirklich unfassbar heiß. Ich bin nass geschwitzt. Ich habe gerade auch nur ganz kurz meine Hand auf den Asphalt gehalten. Und ich sag mal so, die Würstchen vom Imbiss könnte man heute auch einfach auf der Straße grillen. Ja, bin jetzt mal gespannt, wie heiß es wird, wenn ich jetzt mal hier reingehe. Es ist unglaublich. Hier ist es noch mal eine Spur wärmer, noch mal eine Spur stickiger. Und es sind auch tatsächlich gerade gar keine Gäste da. Ich schwitze mir auf jeden Fall total ein. Ab und ich stehe nicht mal hinterm Grill. Dahinter steht nämlich Herr Düme, der Inhaber. Wie ist das für Sie hier?
3: Also ich muss sagen, es ist wirklich sehr schwer auszuhalten. Letztes Jahr, wo wir 37, 38 Grad hatten, hat der Thermometer hier hinten drin an die 45 bis 50 Grad angezeigt. Und da das meine Laune richtig in den Keller gezogen hat, habe ich den Thermometer abgeschafft.
2: Ich habe aber zum Glück selber einen Thermometer dabei. Das lassen wir so mal 5 Minuten stehen und dann schauen wir noch mal drauf. Ich muss ja sagen, es riecht ja trotzdem sehr gut, sehr lecker nach Fritteuse, sehr lecker nach Bratwurst. Wie viele Leute kommen denn an so einem heißen Tag?
3: Wirklich nicht viele. Entweder morgens, bevor die Sonne aufgeht, oder spät nachmittags ab 17, 18 Uhr. Aber so in der Mittagszeit kaum bis gar keine.
2: Und der Ventilator ist das Einzige, was Sie haben. Gibt es sonst irgendwelche Sachen, um sich abzukühlen? Kalte Getränke? Wie machen Sie das?
3: Also wir haben natürlich kalte Getränke, aber ich habe Wassereis im Kühlschrank. Wenn es gar nicht mehr geht, gehe ich aus dem Wagen raus und esse halt mal Wassereis.
2: So, auf 5 Minuten haben wir das Thermometer jetzt aufgestellt. Ich musste rausgehen in der Zeit. Ich habe es einfach nicht ausgehalten. Wie viel Grad zeigt das Thermometer jetzt, Herr Düme?
4: Guck mal, du willst dein Thermometer gar nicht sehen. Was haben wir
3: hier? 45 Grad.
2: Und das spürt man einfach. Herr Düme hat mir gerade netterweise mit einem kalten Getränk ausgeholfen. Aber auch das macht die ganze Sache jetzt nicht viel besser. Deswegen hoffen wir mal, dass es die nächsten Tage ein bisschen kühler wird. Ihnen noch ganz viel Erfolg.
3: Ja, vielen Dank.
2: Ciao.
3: Ciao.
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1: Mit Philipp Gerzer, guten Tag. Die Rheinbahn hat im Mobilitätsausschuss des Kreises ihren Qualitätsbericht für 2025 vorgelegt. Der Kreis Mettmann sei insgesamt zufrieden, trotzdem lief nicht alles rund. Die geplanten Fahrten hätten zu rund 99% stattgefunden, die Pünktlichkeit lag immerhin bei rund 80%. Personell bedingte Störungen seien zuletzt zurückgegangen, dafür sei der Anteil der fahrzeugbedingten Störungen deutlich gestiegen. Das liege vor allem an einer Häufung von Unfällen, was sich laut dem Kreis Mettmann besonders auf die Zuverlässigkeit der U72 auswirkt. Sich das Rheinland vom Wasser aus anschauen, ist nicht nur bei Touristen eine beliebte Attraktion. Dieses Angebot wird jetzt aber zum Teil eingestellt. Die Reederei Weiße Flotte in Düsseldorf hat jetzt angekündigt, ihre Panoramafahrten ab sofort für unbestimmte Zeit einzustellen. Es fehle Personal, heißt es in einem Social-Media-Posting des Unternehmens. Deshalb finden jetzt am Wochenende die letzten Panoramafahrten auf dem Rhein durch den Düsseldorfer Medienhafen statt. Ob und wann die Fahrten wieder aufgenommen werden können, sei derzeit noch nicht absehbar. Die Kaiserswerth-Fahrten sollen in dieser Saison nach aktuellem Stand voraussichtlich weiterhin stattfinden. Im Hildener Veranstaltungskalender steht jetzt am Wochenende die nächste Großveranstaltung an. Von heute bis Sonntag gibt es eine Neuauflage des Streetfood-Festivals auf dem Dr. Ellen-Wiederhold-Platz. Rund um die Streetfood-Stände gibt es auch ein Programm mit Live-Musik auf der Bühne. Erstmals findet das Streetfood-Festival parallel zum Hildener Künstlermarkt statt. Der Eintritt zur Veranstaltung ist kostenlos. Infos zu den Öffnungszeiten, zum Programm und auch zum kulinarischen Angebot findet ihr in den Lokalnachrichten bei uns in der App und auf radioneandertal.de. Und soweit die Meldungen mit Philipp Gerzer. Hier ist das Wetter bei Radio Neandertal. Heute gibt's oft Sonne. Gegen Nachmittag können aber auch mal ganz vereinzelt Schauer dabei sein. Vielleicht ein Gewitter. Dazu erwarten uns bis zu 36 Grad. Der Deutsche Wetterdienst warnt vor extremer Hitzebelastung. Auch für das kommende Wochenende sind die Aussichten ganz ähnlich wie heute. Meistens gibt's einen Mix aus Sonne und Wolken. Vereinzelt sind Regen und Gewitter möglich. Und es bleibt sehr heiß mit Höchstwerten von deutlich über 30 Grad.
2: Also das ist mit Abstand die krasseste und wichtigste Meldung der ganzen Woche. Jim Carrey kommt offenbar als Grinch zurück.
3: Was willst du hier?
4: Ich möchte Sie bitten, unser Feiertagsfestmeister zu sein. Werden Sie kommen?
3: Nein, ja, nein, ja. Nein, ja.
4: Wirklich?
3: Nein.
2: Es soll eine Fortsetzung geben vom Grinch mit dem, also ne, diesem pelzigen grünen Griesgram, der Weihnachten verabscheut. Ein Drehbuch soll es auch schon geben. Ich liebe alles daran. Laura Potting hier, hi.
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0: Ey, das kann doch nicht sein, oder? Am Sonntag ist schon Sommersonnenwende. Das bedeutet der längste Tag des Jahres. Und das bedeutet auch, danach werden die Tage wieder kürzer. Bah, ich will das gar nicht hören. Und unser Hannes auch nicht.
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2: Wie, die Tage werden jetzt wieder kürzer? Nee, bin ich noch gar nicht bereit zu. Ich habe doch eben erst die Weihnachtsdeko abgenommen. Und in ein paar Wochen gibt's schon wieder neue zu kaufen. Naja, wenigstens fällt der längste Tag des Jahres mal auf ein Wochenende. Gefühlt ist der bei mir sonst immer nur montags. In Schweden wird das ja richtig gefeiert. Midsommar. Ganz alte Tradition. Da lassen sie die Natur, Licht und auch die Fruchtbarkeit hochleben. Man stellt eine Stange auf und tanzt drumrum. Haha, die Schweden wissen, wie man Party macht. In England wird das auch gefeiert bei Stonehenge. Das sind so riesige Steine, die vor 4.500 Jahren dahingestellt wurden, als hätte eine Riesenfamilie mit Bauklötzen gespielt. Ist recht spirituell angehaucht, auch wer da so hingeht. Optisch bist du da irgendwo zwischen Mittelaltermarkt und Herr der Ringe-Cosplay. Vielleicht ist es aber auch nur kalt und deswegen gehen sie alle in ihren alten Decken dahin. Trotzdem, der Sommer fängt doch jetzt erst an, also gönnt euch eine extra Portion Freibad-Pommes. Das sind frittierte Sonnenstrahlen.
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1: Mit Sarah Heinz, guten Tag. Mal eben was im Internet bestellen oder ein Abo für den Streamingdienst abschließen, das ist schnell mit einem Klick erledigt. Das Ganze rückgängig zu machen, ist oft komplizierter. Das soll sich jetzt aber ändern. Ab heute gilt bei uns eine Neuregelung im Onlinehandel. Danny Hopper aus dem News-Team, ein Online-Widerruf muss künftig genauso einfach sein wie der Kauf selbst.
2: Genau, dafür gibt's ab sofort einen Widerrufsbutton. Der ist jetzt Pflicht auf Webseiten und in Apps. Er greift beim klassischen Online-Einkauf von Waren, Streaming-Abos und online abgeschlossenen Finanzdienstleistungen, wie zum Beispiel Krediten oder Versicherungen. Und es ist auch egal, ob ich jetzt beim großen Versandriesen oder beim kleinen Nischenshop online was kaufe, sie alle müssen diese Funktion jetzt bereitstellen. Ein paar Ausnahmen gibt es. Beim Verkauf von Waren, die schnell verderben können, gilt kein Widerrufsrecht. Das ist zum Beispiel bei frischen Lebensmitteln der Fall. Oder auch bei Waren, die speziell auf den Käufer zugeschnitten sind, wie etwa bei Maßanzügen.
1: Und wie läuft das Ganze jetzt in der Praxis ab?
2: Also auf der Website muss jetzt eine gut sichtbare Schaltfläche sein mit einer Aufschrift wie Vertrag widerrufen. Wenn du da dann drauf drückst, kommst du zu einer Übersichtsseite. Da musst du dann noch Name, Bestellnummer und E-Mail-Adresse eintragen. Dann musst du noch einmal abschließend auf einen Bestätigungsbutton drücken und das war's dann schon. Der Händler muss dir das dann automatisch direkt per Mail bestätigen. Gründe für deinen Widerruf musst du übrigens nicht angeben. Wichtig noch, der Widerruf ist weiterhin nur innerhalb der gesetzlichen Frist möglich. Das sind in der Regel 14 Tage, nachdem der Vertrag abgeschlossen wurde oder die Ware angekommen ist. Die Verbraucherzentralen finden die neue Regel gut. Sie sagen, das sorge für mehr Komfort, Sicherheit und Transparenz.
1: Danke, Danny. Mehr wichtige Meldungen jetzt im Überblick. In Brüssel läuft der zweite Tag des EU-Gipfels. Heute soll vor allem der EU-Haushalt ab 2028 besprochen werden. Laut Bundeskanzler Merz ist der billionenschwere Vorschlag, der auf dem Tisch liegt, aber zu hoch. Die Zahlen müssten runter, sagte er. Eigentlich sollten in der Schweiz heute die Verhandlungen zwischen den USA und dem Iran beginnen. Die Gespräche wurden jetzt aber verschoben. Einen neuen Termin gibt es noch nicht. Auch ein Grund für die Verschiebung wurde bisher nicht genannt. Die Bonner Nordbrücke muss gesperrt bleiben. Teile der Brücke sollen bald sogar abgerissen und neu gebaut werden. Laut Bundesverkehrsminister Schnieder soll das Vergabeverfahren sofort starten, damit noch im Juli mit dem Abriss begonnen werden könne. Ziel sei es, die neue Brücke bis spätestens Ende 2028 für den Verkehr zu öffnen. Die reichsten 10% der Menschen weltweit sorgen im Vergleich für die größte Umweltzerstörung. Zu viele Flüge, dicke Autos und hoher Fleischkonsum laut einer gemeinsamen Studie aus den Niederlanden und Großbritannien verursacht alleine das Verhalten der obersten 10% Umweltschäden in Höhe von 1,5 bis fast 5 Billionen Euro. Das sei mehr als die nötigen Mittel, um Klima und Biodiversität angemessen zu helfen, heißt es von den Studienmachern. Diese Gruppe sollte deswegen mehr in die Pflicht genommen werden, heißt es. Nicht nur, weil sie den meisten Schaden verursachen würde, sondern auch, weil sie den größten Einfluss hätte, ihn zu verringern. Und das waren die Nachrichten mit Sarah Heinz.
3: Das Wetter. Ihr müsst heute ein bisschen auf euch aufpassen. Der Wetterdienst warnt vor extremer Hitze. Bis zu 37 Grad sind drin. Dazu erst ein Mix aus Sonne und Wolken. Dann kann es auch mal Unwetter geben am Nachmittag. Stellenweise sind da Schauer oder Gewitter möglich. Morgen ähnlich, mal Sonne und Wolken. Im Tagesverlauf Schauer oder Gewitter möglich, stellenweise. Dazu weiter schwül heiß bis 35 Grad.
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3: Und hier kommen die Staus ab 16 Minuten Zeitverlust. Die A1 Münster-Köln zwischen dem Kreuz Dortmund-Unna und Schwerte 8 Kilometer Stau. Ihr braucht hier 24 Minuten länger. Die A3 Köln-Oberhausen zwischen dem Kreuz Ratingen-Ost und Oberhausen-Lierich. 5 Kilometer Stau, eine Dreiviertelstunde plus. Die A31 Gronau-Oberhausen zwischen Lembeck und Dorsten. 1 Kilometer Stau, 16 Minuten. Die A33 Osnabrück-Bielefeld zwischen dem Kreuz Osnabrück-Süd und Borglo 5 Kilometer Stau, 20 Minuten. Und die A44 Dortmund-Kassel zwischen Erwitte-Anröchte und Büren 5 Kilometer Stau, 35 Minuten plus. Gute Fahrt!
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3: Eins meiner Lieblingsmemes in diesem Internet, wenn es um Hitze geht, vielleicht kennt ihr es schon. Ob es heiß ist in meiner Wohnung? Keine Ahnung, aber gerade sind auf jeden Fall zwei Hobbits gekommen und haben einen Ring in mein Wohnzimmer geschmissen. Kommt gut durch den Tag, passt auf euch auf, ihr habt es gehört, es bleibt schweineheiß den ganzen Tag. Der Deutsche Wetterdienst warnt auch vor dieser Hitze. Also ne, ein bisschen aufpassen und viel trinken und euch ein bisschen schonen. Laura Potting ist hier, hallo zusammen.

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0: 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Die No Angels kommen nämlich und Kasala und Kamrat und sie hier auch, Alphaville, und die hört ja jetzt.
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1: Mit Anna Tefernt. Guten Tag. Am Wochenende und bis in die kommende Woche hinein steigt die Waldbrandgefahr in NRW auf Stufe 3, vereinzelt auch auf Stufe 4. Damit ist jetzt erhöhte Wachsamkeit gefragt, warnt der Landesbetrieb Wald und Holz NRW. Grundsätzlich gilt, offenes Feuer und Grillen ist im Wald und im Abstand von 100 Metern zum Wald verboten. Im Wald gilt bis Ende Oktober ein Rauchverbot. Waldwege und Waldzufahrten müssen als Rettungswege frei bleiben. Und Fahrzeuge dürfen nur auf befestigten Flächen abgestellt werden, denn der heiße Auspuff kann auf trockenem Gras, Laub oder abgestorbenen Ästen leicht ein Feuer entfachen. Für viele Grundschüler in Hilden geht es aktuell wieder in die Busschule. Die Schülerinnen und Schüler lernen dort seit fast 25 Jahren, wie sie sich vor Gefahren im ÖPNV schützen. Die Eugen-Otto-Butz-Stiftung, die das Projekt fördert, hat jetzt mitgeteilt, dass die Finanzierung für die nächsten Jahre gesichert ist. Das begrüßt auch Sönke Eichner, Jugenddezernent der Stadt Hilden. Denn für die Hildener Schullandschaft ist die Busschule ein wichtiger Bestandteil.
2: Man fährt ja nicht nur dann privat zur Schule, sondern nutzt ja auch einen Bus, um in ein Schwimmbad zu kommen oder auf Klassenfahrt zu gehen. Das ist da sehr hilfreich für die unterstützenden Lehrkräfte.
1: Die Busschule findet in Kooperation mit der Rheinbahn statt. Die Klasse 4a der Wilhelm-Busch-Schule hat gestern gelernt, wie man bei Turbulenzen im Bus sicher sitzt, steht und sich dabei verhält. Auf dem Rheinbahnbetriebshof in Düsseldorf-Menrad wurden dafür verschiedene Fahrmanöver gezeigt. Jetzt zum Wochenende wird die Baustellenampel am neuen Kreisverkehr Rheinuferstraße, Alfred-Nobel-Straße und Blair-Straße in Monheim abgebaut. Damit ist der Kreisverkehr dann für den Verkehr freigegeben. Damit startet gleichzeitig der dritte und auch letzte Bauabschnitt der Straßenbaumaßnahme. Im finalen Schritt werden die Fahrbahn und der Geh- und Radweg auf der Rheinuferstraße zwischen der Alfred-Nobel-Straße und der Industriestraße saniert. Am Ende der Baumaßnahmen ist der Kreativcampus Monheim dann komplett erschlossen. Das waren die Nachrichten mit Anna Tefernt. Hier ist das Wetter bei Radio Neandertal. Die Sonne scheint. Im Laufe des Nachmittags kann es ganz vereinzelt Schauer geben, vielleicht auch mal ein Gewitter. Das bei Temperaturen bis 36 Grad in der Spitze. Der Deutsche Wetterdienst warnt vor extremer Hitzebelastung. Das Wochenende bleibt hochsommerlich mit Sonne, Wolken, vereinzelt mit Regen und Gewittern, bei Temperaturen auch deutlich über 30 Grad. 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Allen unterwegs eine gute und vor allem sichere Fahrt. Kommt gut an euer Ziel.
3: Einen schönen Tag euch, einen schönen Freitag euch vor allem. Ich bin Laura Potting, ganz NRW köchelt vor sich hin. Und alle, die bei der Hitze gerade noch arbeiten müssen, so...
4: Können wir bitte gehen? Können wir... Nee, hör mir zu! Können wir bitte gehen?
5: Wohin?

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0: Gold. Also, was die Preise angeht, ist diese WM doch einfach völlig aus dem Ruder gelaufen, ne? Ich sag's euch, irgendwann wird die FIFA vermelden, dass Fans fürs Atmen im Stadion jetzt auch noch blechen müssen. Einmal einatmen, 20 Mark. Aber ich hab Asthma. Dann 50 Mark.
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0: Völlig überteuerte Stadion-Tickets, überteuerte Stadion-Parkplätze, Trinkpausen für Werbung und. Also ganz ehrlich, Fußball war ja mal der Sport des kleinen Mannes. Und der Kollege Sascha Fassbender sagt aber, das ist er auch immer noch. Zumindest manchmal.
2: Ja, in diesem Fall ist Fußball der Sport eines kleinen, besonderen Mannes. Auf Social Media geht ein Video viral. Du siehst da Kinder, die mexikanische Trikots tragen, alles so in grün. Bis auf ein Kind. Der kleine Santiago trägt da einen grünen Weihnachtspulli.
3: Ja, ist denn heute Weihnachten?
2: Nee, er und seine Familie können sich ein Trikot bei diesen Preisen einfach nicht leisten. Seine Geschichte berührt Mexiko so sehr, Fans sammeln Geld und davon gibt's dann ein originales Trikot plus Grußbotschaft eines mexikanischen Nationalspielers.
4: ¿Qué onda, Santi? Tocayo, ¿cómo estás?
5: Hey, hier ist Santiago Jiménez. Ich wollte dir eine dicke Umarmung schicken und hoffe, dir gefällt dein Geschenk. Pass auf dich auf.
4: Abrazo grande, cuídate.
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1: Mit Sarah Heinz, guten Tag. Der Deutsche Wetterdienst warnt fast in ganz Deutschland vor Hitze. Vor allem im Westen des Landes könnte die Hitzebelastung extrem ausfallen. Bis 38 Grad kann es heute auch bei uns in NRW geben. Viele zieht es da zur Abkühlung ins Freibad oder an den See oder auch in den schattigen Wald. Danny Hoppe aus dem News-Team, da warnt der Umweltverband WWF aber vor einer erhöhten Waldbrandgefahr.
2: Ja, die Umweltschützer appellieren nochmal, Zigaretten nicht einfach wegzuwerfen, weil das kann bei einer so großen Trockenheit dann alles ganz schnell gehen. Auch bei Lagerfeuern im Wald oder generell in der Natur müsse man deshalb besonders aufpassen. Denn vor allem in Teilen Mittel- und Ostdeutschlands, aber auch in Süddeutschland, herrscht nach Angaben des Deutschen Wetterdienstes aktuell eine hohe Waldbrandgefahr. In einigen Regionen gilt sogar die höchste Warnstufe. Und in den nächsten Tagen dürfte die Waldbrandgefahr insgesamt in Deutschland noch steigen, denn die große Hitze soll ja jetzt auch die nächsten Tage noch anhalten.
1: Ähnlich sieht die Lage gerade ja auch bei unserem Nachbarn Frankreich aus.
2: Ja, für mehr als die Hälfte der Bevölkerung dort gilt schon die zweithöchste Hitzewarnstufe und auch in Frankreich hat die Hitzewelle ihren Höhepunkt noch nicht erreicht. Ab Sonntag sind dort bis zu 40 Grad möglich. Das französische Arbeitsministerium hat deshalb an Unternehmen appelliert, die Arbeitszeiten an die Hitzewelle anzupassen und auch an vielen Schulen ist der Unterricht ausgefallen. In ersten Städten wurden auch die mündlichen Abiturprüfungen verschoben. Auch die französische Bahn hat dutzende Fernzüge gestrichen aus Sorge vor defekten Klimaanlagen und Präsident Macron hat die Menschen im Land dazu aufgerufen, sich in den nächsten Tagen vor allem um ältere Menschen gut zu kümmern.
1: Danke, Danny, für die Infos. Noch mehr Meldungen jetzt kurz und kompakt. In der Diskussion um den EU-Haushalt fordern einige der Staats- und Regierungschefs auf dem EU-Gipfel einen neuen Vorschlag, darunter auch Bundeskanzler Merz. Vorgeschlagen wurde ein billionenschweres Budget. Merz sagte, das sei viel zu hoch. Wir könnten nur so viel Geld ausgeben, wie wir auch haben, hieß es. Deutschlands größter Rüstungskonzern Rheinmetall hat verbindliche Regelungen für den Einsatz von KI in Waffensystemen gefordert. Die KI dürfe niemals selbst entscheiden, wann und auf wen geschossen werde, hieß es. Solche Regelungen müssten über einen Ethikrat oder eine UN-Resolution getroffen werden. Im baden-württembergischen Renningen bei Stuttgart ist die Polizei auf der Suche nach einem vermissten Säugling. Seit gestern Abend wird der 3 Monate alte Junge demnach vermisst. Gesucht werde mit Suchhunden, Hubschrauber und Drohnen. Die Hintergründe zum Fall sind bisher nicht bekannt. Viele Deutsche sparen vor allem bei Kleidung und Restaurantbesuchen. Das ist das Ergebnis einer neuen Umfrage für das Vergleichsportal Idealo. Dort hat mehr als die Hälfte der Befragten gesagt, dass sie weniger Geld für Bekleidung und Accessoires ausgeben. Auch Restaurant- und Kinobesuche würden häufiger gestrichen. Ungefähr jeder zweite geht demnach seltener aus, um Geld zu sparen. 36% der Befragten haben außerdem angegeben, dass sie weniger für die eigene körperliche Fitness ausgeben, zum Beispiel für Yogakurse oder das Fitnessstudio. Und das waren die Nachrichten mit Sarah Heinz.
3: Das Wetter.
4: Das ist extrem heiß heute, bis zu 37 Grad. Und jetzt ab dem Nachmittag kann es auch zu Schauer und Gewitter örtlich kommen. Und die können dann auch heftig werden mit Starkregen, Hagel und Sturmböen. Also passt da bitte auf. Morgen wird es dann wieder sonnig und heiß bei 31 bis 34 Grad.
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4: Und hier steht ihr gerade am längsten. A1 Dortmund Richtung Münster zwischen Kamener Kreuz und Hamberg-Hameln. 6 Kilometer Stau, halbe Stunde plus. A3 Köln Richtung Oberhausen zwischen Kreuz Breitscheid und Oberhausen-Lierich. 5 Kilometer Stau, 23 Minuten plus. A31 Gronau Richtung Oberhausen zwischen Lembeck und Dorsten. 2 Kilometer, knappe halbe Stunde kommt da on top. A44 Dortmund Richtung Kassel zwischen Erwitte-Anröchte und Büren. 7 Kilometer Stau, knappe 40 Minuten plus. Und A57 Köln Richtung Krefeld. Zwischen Bovard und Krefeld-Oppum. 4 Kilometer Stau, 20 Minuten kommen dazu. Ich wünsche euch eine gute und sichere Fahrt.
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4: Hallo, guten Tag zusammen. Leute, wir verbringen diesen heißen 37 Grad Nachmittag zusammen. Johanna Tänzer für euch und wir wissen ja alle, zu viel Bewegung heute ist nicht gut. Deswegen starten wir hier mit was ganz Ruhigem. Ed Sheeran mit Eyes Closed. Ey, warum muss ich jetzt bei Eis schon wieder an Eis denken?

0: bei bis zu 37 Grad heute. Und wir haben unseren Reporter Stefan Rijek nicht dahin geschickt, wo man jetzt am liebsten sein würde. Im Freibad oder in einer kühlen Skihalle oder so. Nein, Stefan, du warst einfach zu Besuch bei einem klassischen Imbisswagen mit einer schönen Fritteuse und so. Wie heiß war's?
1: Boah, Jonna, wirklich, ich bin gestorben. Also erstmal ist dieser Imbiss auf so einem riesen Möbelhausparkplatz und ich komme da an und es ist wirklich wie ausgestorben, wirklich als wäre Sonntag.
0: Nein.
1: Aber kein Wunder, da hat wirklich kein Lüftchen geweht. Dann auch dieser schwarze Parkplatzasphalt, wirklich Horror. Knapp 35 Grad waren es da.
0: Und da warst du ja noch nicht mal im Imbiss drin, ne? Also kann es drin überhaupt noch heißer werden?
1: Ja, das kann es leider. Ich bin da reingekommen und ich wollte eigentlich direkt wieder raus. Da stand die Hitze noch mehr und eigentlich liebe ich ja so den deftigen Geruch von so einer Imbissbude.
0: Ja.
1: Aber bei dem Wetter echt nicht so geil leider. Ja, und der Inhaber Hamir Düme war auch echt gezeichnet von der Hitze.
2: Ist wirklich sehr schwer auszuhalten. Also das Einzige, was wir hier haben, ist ein Ventilator. Eine Klimaanlage kommt hier nicht in Frage. Aber der Ventilator nützt auch nicht viel, weil er die warme Luft von der Fritteuse und von dem Gasgrill hier einfach durch den Wagen hin und her schleudert.
0: Oh,
1: ja, und der Arme steht da trotzdem jeden Tag.
0: Krass. Ey, und wie heiß war es da jetzt in diesem Imbiss?
1: So, jetzt pass auf. Also mein Thermometer hat 45 Grad angezeigt. Und was ich fast schon so ein bisschen lustig fand, der hatte selbst auch mal ein Thermometer im Wagen.
2: Das war letztes Jahr, wo wir 37, 38 Grad hatten, hat der Thermometer hier hinten drin an die 45 bis 50 Grad angezeigt. Und da das meine Laune richtig in den Keller gezogen hat, habe ich den Thermometer abgeschafft.
0: Nee, wenn ich kein Thermometer sehe, dann ist es auch nicht heiß, ne? Das ist doch eine gute Möglichkeit, Probleme zu ignorieren. Aber jetzt mal ganz ehrlich, was macht er denn gegen diese Wärme? Ist ja unerträglich.
1: Also. Ja, ist gar nicht mal so leicht. Also so luftige Klamotten gehen ja schon mal nicht. Der muss ja wegen der Fritteuse die ganze Zeit eine Schürze tragen.
0: Mhm.
1: Ja, und dann so Flipflops, Sandalen kann er auch nicht anziehen, weil manchmal eben das Fritteusenfett aus der Fritteuse runtertropft.
0: Oh,
1: und
0: Gott.
1: Dann ist wirklich echt vorbei. Ja, da muss der sich leider echt anders runterkühlen.
2: Ich habe Wassereis im Kühlschrank. Wenn es gar nicht mehr geht, gehe ich aus dem Wagen raus und esse halt mal Wassereis.
0: So. Eigentlich bräuchte der für solche Tage ja eher einen Eiswagen, ne?
1: So ist es.
0: Oh, danke, Stefan. Ich hoffe, du hast es irgendwie überlebt. Und ey, vielleicht hilft dem Herrn Düme ja auch dieser eine Motivationswandspruch, den ich ja immer gerne hervorhole an solchen Tagen. Pommes sind ja auch nur frittierte Sonnenstrahlen.
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1: Mit Anna Tiefert. Guten Tag. Am Wochenende und bis in die kommende Woche hinein steigt die Waldbrandgefahr in NRW auf Stufe 3, vereinzelt auch auf Stufe 4. Damit ist jetzt erhöhte Wachsamkeit gefragt, warnt der Landesbetrieb Wald und Holz NRW. Grundsätzlich gilt, offenes Feuer und Grillen ist im Wald und im Abstand von 100 Metern zum Wald verboten. Im Wald gilt bis Ende Oktober ein Rauchverbot. Waldwege und Waldzufahrten müssen als Rettungswege frei bleiben. Und Fahrzeuge dürfen nur auf befestigten Flächen abgestellt werden, denn der heiße Auspuff kann auf trockenem Gras, Laub oder abgestorbenen Ästen leicht ein Feuer entfachen. Für viele Grundschüler in Hilden geht es aktuell wieder in die Busschule. Die Schülerinnen und Schüler lernen dort seit fast 25 Jahren, wie sie sich vor Gefahren im ÖPNV schützen. Die Eugen-Otto-Butz-Stiftung, die das Projekt fördert, hat jetzt mitgeteilt, dass die Finanzierung für die nächsten Jahre gesichert ist. Das begrüßt auch Sönke Eichner, Jugenddezernent der Stadt Hilden. Denn für die Hildener Schullandschaft ist die Busschule ein wichtiger Bestandteil.
2: Man fährt ja nicht nur dann privat zur Schule, sondern nutzt ja auch einen Bus, um in ein Schwimmbad zu kommen oder auf Klassenfahrt zu gehen. Das ist da sehr hilfreich für die unterstützenden Lehrkräfte.
1: Die Busschule findet in Kooperation mit der Rheinbahn statt. Die Klasse 4a der Wilhelm-Busch-Schule hat gestern gelernt, wie man bei Turbulenzen im Bus sicher sitzt, steht und sich dabei verhält. Auf dem Rheinbahnbetriebshof in Düsseldorf-Menrad wurden dafür verschiedene Fahrmanöver gezeigt. Jetzt zum Wochenende wird die Baustellenampel am neuen Kreisverkehr Rheinuferstraße, Alfred-Nobel-Straße und Blair-Straße in Monheim abgebaut. Damit ist der Kreisverkehr dann für den Verkehr freigegeben. Damit startet gleichzeitig der dritte und auch letzte Bauabschnitt der Straßenbaumaßnahme. Im finalen Schritt werden die Fahrbahn und der Geh- und Radweg auf der Rheinuferstraße zwischen der Alfred-Nobel-Straße und der Industriestraße saniert. Am Ende der Baumaßnahmen ist der Kreativcampus Monheim dann komplett erschlossen. Das waren die Nachrichten mit Anna Tiefert. Hier ist das Wetter bei Radio Neandertal. Die Sonne scheint. Im Laufe des Nachmittags kann es ganz vereinzelt Schauer geben, vielleicht auch mal ein Gewitter. Das bei Temperaturen bis 36 Grad in der Spitze. Der Deutsche Wetterdienst warnt vor extremer Hitzebelastung. Das Wochenende bleibt hochsommerlich mit Sonne, Wolken, vereinzelt mit Regen und Gewittern, bei Temperaturen auch deutlich über 30 Grad. 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Allen unterwegs eine gute und vor allem sichere Fahrt. Kommt gut an euer Ziel.
3: Tag zusammen. Hi, schönen Freitag euch. Jeder in meinem Freundeskreis hat gerade davon einen Ohrwurm.
4: Du bist gut genug. Du bist gut genug.
3: Oh, so krass. Ihr auch? Das ist die neue Single von Blumengarten, Kitsch Creek und Shireen David. Gut genug. Das Ding geht gerade so viral. Auch international. Das Ding ist ja nur, die Amis verstehen nicht, was wir Deutschen da singen mit dem Gut genug. Und mittlerweile gibt es wirklich tausende andere Versionen im Netz. Wie die hier für alle, die im Homeoffice sitzen.
4: Arbeitszeitbetrug.
3: Grüße.
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0: mit Happy. Hallo am Freitag. Ob die Mannschaft gerade noch eine Runde Uno zur Entspannung vielleicht zockt? Das machen die ja tatsächlich, ne? Das haben sie mal erzählt. Die spielen am liebsten Uno zur Entspannung. Richtig gut. Und Uno-Tag haben sie ja auch noch. Aber morgen müssen sie ran gegen die Elfenbeinküste bei dieser WM. Und nach dem 7:1 Auftaktsieg ist jetzt ja so vieles möglich.
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2: Ja, der WM-Ball rollt nur nicht immer dahin, wo die Teams ihn gerne hätten. Das haben vor allem Favoriten wie Spanien erfahren. Umso höher ist da der erste Auftritt der Nagelsmänner zu bewerten.
3: Ja, wir waren schon gut auf dem Gaspedal. Ich bin schon über weite Strecken sehr zufrieden.
2: Jetzt also gegen die Elfenbeinküste. Schauen wir uns das Ganze mal sportlich an. Deutschland mit einer Siegesserie von 10 Partien braucht schon einen Anhänger am Mannschaftsbus für die Extraportion Selbstvertrauen. Aber auch das Team der Elfenbeinküste kann da fast mithalten. Sie haben nur eines der letzten 10 Spiele verloren.
3: Also ich bin mega heiß, die Jungs sind mega heiß und das Trainerteam ebenso.
2: Ja, apropos heiß, Zeit für die mittlerweile obligatorische Trinkpause.
4: Was soll diese verdammte Pause?
2: Ja, ein wirklich heiß diskutiertes Thema und es führt mich zu der grundsätzlichen Frage, hat man in einem Stadion, das auf 20 Grad runterklimatisiert wurde, wirklich mehr Flüssigkeitsbedarf? Wie ich gehört habe, ist der Bierkonsum der Fans konstant geblieben und auch im deutschen Team hat sich der Blick auf die anfänglich als Zwangspause eingeordnete Unterbrechung gewandelt. Die kurze Teamsitzung wurde gleich im ersten Spiel positiv genutzt.
5: Und dann würde ich sagen, dann können wir besser gequatscht mit der Pulle Bier.
2: Und man glaubt es kaum, einige deutsche Fans konnten sich den Fußball-Fan-Trip in die USA sogar leisten. Bei denen ist die Stimmung nach dem ersten Ergebnis natürlich bestens.
6: Wir sind die Deutschen, schießen die Drogen und danach die Lichter aus.
2: Ja, in diesem Sinne, viel Erfolg gegen die Elfenbeinküste und schönen Anpfiff.
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1: Mit Ralf Bosse. Die deutsche Fußballnationalmannschaft ist morgen Abend wieder bei der Weltmeisterschaft gefordert. Ab 22 Uhr geht es in Toronto gegen die Elfenbeinküste. Bundestrainer Julian Nagelsmann hat für heute das Abschlusstraining für 10.15 Uhr Ortszeit im Trainingsquartier Winston-Salem angesetzt. Nach einem Mittagessen macht sich das Team auf den Weg zum Flughafen. Mit einem Charterflug geht es nach Kanada. Nach rund 90 Minuten wird gelandet. Morgen um 22 Uhr ist dann Anpfiff im Toronto Stadium.
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2: Mit Sarah Heinz. Guten Tag. Im NRW-Landtag ist ein neuer Untersuchungsausschuss eingesetzt worden und der könnte politisch noch für viel Sprengstoff sorgen. Es geht um Mobbing- und Machtmissbrauchsvorwürfe gegen NRW-Bauministerin Scharrenbach von der CDU. Die SPD hatte den Ausschuss beantragt und dafür auch Stimmen aus anderen Fraktionen bekommen. Jetzt rücken auch Ministerpräsident Wüst und andere Spitzen der Landesregierung in den Fokus. Hossein Asyandi aus dem Landtagsstudio, was genau soll der Ausschuss denn untersuchen?
3: Ja, es geht um die Vorwürfe einzelner Mitarbeiter gegen Ministerin Scharrenbach. Auch über Innenminister Reul soll es Beschwerden gegeben haben. Für den Antrag der SPD stimmte auch die AfD, während CDU und Grüne und FDP sich enthielten. Der Ausschuss soll nicht nur das Verhalten der Minister beleuchten, sondern auch die Führungskultur in der Landesregierung untersuchen. Damit gerät auch Ministerpräsident Wüst politisch mit in den Blick, denn es geht um die Frage, was hat der wann gewusst und wie hat er gehandelt?
2: Wie politisch brisant ist dieser Ausschuss denn jetzt kurz vor der Wahl?
3: Das Ganze ist hochpolitisch, weil wir uns in einer Phase befinden, in der die Landtagswahl schon am Horizont steht. Nächstes Jahr im April wird gewählt. Die SPD spricht von einem möglichen Machtmissbrauch, mangelnder Fürsorge. Die CDU hingegen von einem klaren Wahlkampfmanöver. Gleichzeitig ist die Zeit für den Ausschuss knapp, denn er endet mit der Wahlperiode automatisch. Das erhöht den Druck auf alle Beteiligten. Und es wird dafür sorgen, dass dieser Ausschuss natürlich zu einem Thema im Wahlkampf werden wird.
2: Danke, José, für die Einschätzung. Mehr wichtige Meldungen hört ihr jetzt in der Zusammenfassung. Neben dem EU-Gipfel ist auch ein weiteres wichtiges Treffen im Gang, die Konferenz der Innenminister. Sie haben sich darauf geeinigt, dass bis spätestens 2029 mehr getan werden soll, um die Zivilbevölkerung zu schützen, zum Beispiel vor hybriden Bedrohungen wie Cyberangriffen. Dafür soll es Technik und auch rechtliche Anpassungen geben, hieß es. Ein Rechtsextremist aus Dortmund muss jetzt für 3 Jahre ins Gefängnis. Das hat das Oberlandesgericht Düsseldorf entschieden. Der Mann hatte im Darknet dazu aufgerufen, Personen umzubringen, zum Beispiel Politiker und Wissenschaftler. In einem Zoo in England soll ein Mann einen 3-Jährigen in ein Krokodilgehege geworfen haben. Der Junge sei schwer verletzt worden, so britische Medienberichte. Sein Zustand sei kritisch, aber stabil. Der Mann sei wegen des Verdachts auf versuchten Mord festgenommen worden. Autofahrer rund um die Bonner Nordbrücke müssen sich weiter auf Einschränkungen einstellen. Die Verbindung muss gesperrt bleiben, in Teilen muss die Brücke sogar abgerissen werden. Gegenüber der Presse sagte Bundesverkehrsminister Schnieder, dass der Schaden noch größer sei als angenommen. Die Brücke könnte nicht mehr repariert werden, sondern müsse neu gebaut werden. Das Vergabeverfahren solle sofort starten, damit mit dem Abriss möglichst noch im Juli begonnen werden könne. Bis Ende 2028 soll die neue Brücke dann für den Verkehr geöffnet werden, so das Ziel. Die Sperrung hat seit Anfang Juni für extreme Staus in Bonn und der Umgebung gesorgt, auch auf den Ausweichrouten über Köln. Und das waren die Nachrichten mit Sarah Heinz.
4: Dankeschön, Sarah. Dann ist hier das Wetter für uns im Kreis Mettmann bei Radio Neandertal. Und die Musik, die verspricht es schon. Ich meine, ihr merkt es ja am eigenen Leib. Es ist heiß und es wird noch heißer. Bis zu 36 Grad, 31. Die haben wir nämlich aktuell bei euch in Velbert gemessen. Das ist ja noch vergleichsweise kühl. Das sind nämlich gerade die Temperaturen auf dem Frohweinplatz in Langenberg. Die 33 steht aktuell auf den Thermometern bei euch in Langenfeld, zum Beispiel an der Wasserskianlage. Obacht, der Deutsche Wetterdienst warnt vor extremer Hitzebelastung und das Wochenende, das bleibt hochsommerlich. Es gibt Sonne, ein paar Wolken, vereinzelt ist auch mal Regen und auch ein Gewitter mit dabei. Temperaturen weiterhin über 30 Grad. So, jetzt kommen wir zu etwas, das ist auch heiß.
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4: Nämlich zum Asphalt. Erstmal in unseren Städten. Es staut sich in Velbert auf der Langenberger Straße 5 Minuten plus. Und dann obachte, dann haben wir noch eine Verkehrsmeldung von der Ratinger Straße zwischen Heiligenhaus und Ratingen selbst. Da gibt es gerade nämlich eine Einschränkung. Und zwar hat es da eine Fahrbahnunterspülung gegeben. Aktuell ist Straßen-NRW vor Ort und versucht das Ganze zu reparieren. Auf der Ratinger Straße ist da nur ein Fahrstreifen frei. Es staut sich dadurch auch aktuell auf 5 Minuten, die ihr da insgesamt länger braucht. Dann biegen wir ab auf die Autobahnen, nochmal 5 Minuten plus. Die gibt es auf der A46 Düsseldorf-Wuppertal zwischen Hahn-Ost und Kronenberg. 1 Kilometer Stau und dann noch die A52 Düsseldorf-Essen zwischen Tiefenbruch und Kettwig. 3 Kilometer, 12 Minuten Geschiebe. Nochmal 5 Minuten Wartezeit. Die gibt es auf der A524 Duisburg-Breitscheid zwischen Lindhorf und dem Dreieck Breitscheid. Da ist gerade ein bisschen mehr los. Da solltet ihr also auch ein bisschen mehr Geduld einplanen. Ich wünsche euch eine gute, eine sichere Fahrt und vor allem auch, dass eure Klimaanlagen auch durchhalten und euch ein bisschen kühle Luft spendieren können.
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4: Das ist die Nachmittags-WG am Freitag. Wir starten rein in euer wohlverdientes Wochenende. Das war ganz schön anstrengend gerade eben. Das war ein bisschen zu viel Drive. Puh, ich bin jetzt schon wieder nass geschwitzt. Nee, wir starten ein bisschen entspannter in diese Stunde. Machen wir jetzt mit der Purple Disco Machine und Hurts Wonderful Life. Mirko Knappert ist mein Name. Frohes Schwitzen euch. Kommt gut durch diesen Nachmittag. 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

0: Die Toten Hosen nur nach vorn und wir hier bei Radio Neandertal, wir blicken jetzt auch nach vorn, ganz genau gesagt auf das nächste Wochenende, auf den 27. Juni, weil dann steigt nämlich eine richtig fette Party hier bei uns in der Region. Hier bei Radio Neandertal am 27. Juni, also morgen in einer Woche, ist ein Samstag, da steigt nämlich das Rainbow Festival am Fühlinger See nebenan bei unseren Nachbarn in Köln, präsentiert von uns, von Radio Neandertal und unseren Freunden der NRW Lokalradios. Was gibt es alles? Es gibt Sommer, es gibt Sonne, Baden und vor allem auch gute Musik. Und liebe Freunde der 90er Jahre, insbesondere die liebe Kollegin Anna Tefer draußen in der Redaktion, aufgepasst, weil der Kollege Jonas Mikolajczak stellt euch jetzt einen Act vor, oder einen der Acts vor, die beim Rainbow Festival am 27. Juni mit dabei sein werden.
1: Hört ihr sie kommen? Die geballte 90er Jahre Energie rast mit 200 Sachen Richtung Rainbow Festival. Die Venga Boys sind schrill, laut und bunt, also könnten nicht besser zum Rainbow Festival passen. Wenn die 90er-Jahre-Legenden aus den Niederlanden auf dem Rainbow Festival performen, dann bleibt keiner still sitzen. Der Venga Bus ist nicht nur Songtext, sondern auch die Entstehungsgeschichte. Mit einem Schulbus reiste Produzent Wessel van Diepen quer durch Spanien und legte illegal als DJ an Stränden auf, bis sich die spanische Nationalgarde einschalten musste. Die Idee Venga Bus und Venga Boys war geboren. Bis heute verbreiten sie gute Laune pur. Natürlich immer in ikonischen Outfits. Cowboy, Kämpferin, Püppchen und Matrose. Nur Moderatorin Olivia Jones könnte ihnen am 27. Juni styletechnisch das Wasser reichen. Eins ist aber klar, die Stimmung wird grandios. Besonders mit eurer Hilfe. Boom, boom, boom.
2: Da, da, da, da, da. The Venga Bus is coming and everybody's jumping. New York is San Francisco and das weiß ich bis heute noch nicht.
0: Ja, den Venga-Bus nehmen wir jetzt nicht. Der muss nämlich eine Umleitung fahren wegen Bauarbeiten. Aber es gibt ja noch andere schöne Sachen von den Venga-Boys. Und ich würde mal sagen, wir bereiten uns jetzt auch schon mal körperlich ein bisschen auf das Rainbow Festival nächste Woche vor. Ich weiß, es ist warm. Wir machen auch nur ganz leichte Aufwärmübungen. Stellt euch mal gerade hin. Genau, das sieht gut aus. So, jetzt gehen wir einmal in die Knie. Genau, jetzt wieder nach oben. Wir strecken die Arme nach vorne. Und jetzt gehen wir immer wieder im Takt rauf und runter. Up and down. Up and down. Ihr macht das gut, Kreismettmann. Up and down and...
3: We have already in the past produced records. These records were successful and produced considerable results. But the funds have been spent and very well spent. And for this reason, we're now producing

Der Freitag im Kreis Mettmann. Hier ist Radio Neandertal. Und klar, an einem Freitag und auch bei dieser Hitze, da wollen alle natürlich nur eins, so schnell wie möglich nach Hause oder irgendwo hin, wo es ein bisschen kühler ist. Einfach ab ins Auto und dann zum Wunschort fahren. Nur das geht gerade ein bisschen langsamer. Zumindest in Heiligenhaus oder zwischen Heiligenhaus und Ratingen. Auf der Ratinger Straße, um ganz genau zu sein. Da ist es nämlich im Bereich der Hausnummer 103 zu einer Unterspülung der Fahrbahn gekommen, sagen Straßen NRW. Und die sind jetzt auch schon vor Ort und versuchen da diesen Schaden zu beheben. Auf der Ratinger Straße ist in diesem Bereich nur ein Fahrstreifen im Moment frei und es kommt noch eine Baustellenampel zum Einsatz, also dauert das Ganze dann nochmal eine Nummer länger und die Höchstgeschwindigkeit ist auch noch runtergesetzt worden. Und wenn ihr jetzt denkt, ja, die sind ja vor Ort, die arbeiten und das wird ja dann bestimmt heute Nachmittag dann wieder erledigt sein, nein, das wird noch bis nächste Woche wahrscheinlich gehen, so ungefähr bis Mitte nächster Woche, sagen Straßen NRW und deswegen müsst ihr euch jetzt bis dahin noch so ein bisschen auf Einschränkungen einstellen. Es geht langsamer voran auf der Ratinger Straße zwischen Heiligenhaus und Ratingen. Da ist nämlich die Fahrbahn auf eine Spur verengt. Es hat eine Unterspülung der Fahrbahn gegeben, dass ihr da schon mal Bescheid wisst. Die Infos gab es bei uns bei Radio Neandertal. Schönen Freitag.

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0: Was? Ist schon wieder 3:30? Yes, you know it's true. Girl, you know it's true von Milli Vanilli gerade gehört. Jetzt hören wir Anna Tefert mit dem News-Update. Wir haben 3:30.
1: Guten Tag.
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1: Mit den steigenden Temperaturen wächst auch die Waldbrandgefahr in NRW und damit auch in den Wäldern bei uns im Kreis Mettmann und der Region. Der Landesbetrieb Wald und Holz rechnet am Wochenende und auch in der kommenden Woche vielerorts mit Gefahrenstufe 3, örtlich sogar mit Stufe 4. Deshalb gelten im und am Wald besondere Vorsichtsmaßnahmen. Offenes Feuer, Grillen und Rauchen sind verboten. Außerdem sollten Fahrzeuge nur auf befestigten Flächen abgestellt werden, da heiße Fahrzeugteile trockenes Gras oder Laub entzünden können. Die Rheinbahn zieht für das Jahr 2025 im Kreis Mettmann insgesamt eine positive Bilanz. Laut Qualitätsbericht, der im Mobilitätsausschuss des Kreises vorgestellt wurde, wurden mehr als 98% der Stadtbahn und über 99% der Busfahrten wie geplant durchgeführt. Die Pünktlichkeit lag kreisweit bei etwas über 80%. Besonders zuverlässig war die Linie U17 in Heiligenhaus mit einer Pünktlichkeitsquote von fast 97%. Allerdings haben zuletzt vor allem fahrzeugbedingte Störungen zugenommen, unter anderem wegen einer höheren Anzahl an Unfällen. Davon war nach Angaben des Kreises Mettmann besonders die U72 in Rating betroffen. Gute Nachrichten für den Verkehrsfluss in Monheim. Jetzt zum Wochenende wird die Baustellenampel am neuen Kreisverkehr Rheinuferstraße, Alfred-Nobel-Straße und Blair-Straße abgebaut. Damit ist der Kreisverkehr für den Verkehr freigegeben. Philipp Gerzer berichtet.
3: Damit startet gleichzeitig der dritte und letzte Bauabschnitt der Straßenbaumaßnahme. Im finalen Schritt werden die Fahrbahn und der Geh- und Radweg auf der Rheinuferstraße zwischen der Alfred-Nobel-Straße und der Industriestraße saniert. Für die Arbeiten bleibt die Rheinuferstraße in diesem Bereich weiterhin für den Durchgangsverkehr gesperrt. Verläuft alles nach Plan, wird der jetzt startende dritte Bauabschnitt bis voraussichtlich Ende des Jahres fertiggestellt, sagt die Stadt. Mit dessen Abschluss ist dann auch die gesamte Erschließung des Creative Campus erfolgreich beendet.
1: Das waren die Nachrichten mit Anna Tefert.
0: Und alle Autofahrer in Monheim so.
4: Hier ist das Wetter bei Radio Neandertal und da werden wahrscheinlich auch viele jubeln, zumindest die auf den Sommer gewartet haben. Möchtest du wirklich schon aus dem Studio raus, Anna?
1: Eigentlich schon, aber gerade bei dieser Musik nicht.
4: Ich dachte eigentlich eher wegen der Klimaanlage, die hier wunderbar funktioniert. Ein Hoch auf unsere Techniker und auf die Klimaanlage. Ja, die werdet ihr auch brauchen, Kreis Mettmann. Heute, morgen und auch übermorgen. Denn die Sonne, die scheint und scheint und scheint und scheint und lässt die Temperaturen ordentlich nach oben gehen auf 36 Grad. Das ist heute der Höchstwert. Wir haben im Moment 33 Grad in Monheim. Die sind da aktuell am Schelmenturm. 32 Grad in der Fliete in Wülfrath. Am Wochenende auch hochsommerlich heiß mit viel Sonne, Wolken. Wir müssen uns aber immer wieder mal auf Regen und Gewitter einstellen. Das kann dann auch deutlich mal kräftiger ausfallen. Die Temperaturen auch in den nächsten Tagen über 30 Grad. So, gucken wir auf die Straßen.
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4: Da nach wie vor die Info auf der Strecke zwischen Heiligenhaus und Ratingen, die Ratinger Straße. Da hat es eine Unterspülung auf der Fahrbahn oder unter der Fahrbahn besser gesagt gegeben. Deswegen ist die Straße im Moment einspurig. Die Arbeiten werden noch bis etwa Mitte nächster Woche andauern. Und deswegen müsst ihr euch da aktuell ein bisschen auf Stau einstellen. Im Moment sieht es noch ganz okay aus, aber eine Baustellenampel ist da auch noch vor Ort. Das heißt also, das wird die nächsten Tage noch ein bisschen mehr Geduld in Anspruch nehmen, wenn ihr da unterwegs seid. Und voller ist es aktuell auch bei euch in Hilden und zwar auf der Düsseldorfer Straße stadteinwärts. Viertelstunde Wartezeit. Gucken wir rüber auf die Autobahnen, da haben wir nämlich auch Stau für euch. Und zwar gibt es diesen Stau. Anna, meine Staus sind weg. Ach, da sind sie ja. Ich habe sie gefunden. A3 Köln-Oberhausen zwischen dem Kreuz Ratingen-Ost und Oberhausen-Lerich. 5 Kilometer, 19 Minuten plus. Die A52 Düsseldorf-Essen zwischen Tiefenbruch und Kettwig. 3 Kilometer dauert 18 Minuten länger. A52 Düsseldorf-Essen nochmal. Jetzt zwischen Essen-Süd und Dreieck Essen-Ost. 1 Kilometer plus 8. Dann noch die Info, dass auf der A52 Düsseldorf-Essen in Höhe dem Kreuz Breitscheid die Fahrbahn auf einen Fahrstreifen verengt ist. Da gibt es gerade Straßenschäden und voller ist es auch auf der A524 Duisburg-Breitscheid. Zwischen Lindorf und dem Dreieck Breitscheid 5 Minuten plus aktuell. Gute Fahrt euch allen.
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4: Ich habe so das Gefühl, Anna, uns bekommt die Hitze heute nicht so richtig.
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4: Kann ja noch lustig werden die nächsten 2,5 Stunden. Eure Nachmittagswiki ist hier mit
1: Anna Tefer
4: und mit Mirko Knappert. Und jetzt mit Kernkraft 400 für euch, Topic und A7S im besten Mix für den Kreis Mettmann.

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Sich das Rheinland vom Wasser aus anschauen geht ja dank der vielen Schiffchen, die da unterwegs sind. Hier ist Radio Neandertal mit eurer Nachmittags-WG. Nicht nur bei Touristen eine beliebte Attraktion, nur dieses Angebot. Das wird es erstmal eine Zeit lang zum Teil nicht mehr geben. Die Reederei Weiße Flotte nebenan in Düsseldorf hat jetzt angekündigt, ihre Panoramafahrten ab sofort und für unbestimmte Zeit einzustellen. Warum? Es fehlt Personal, heißt es in einem Posting des Unternehmens. Deshalb finden jetzt am Wochenende die letzten Panoramafahrten auf dem Rhein durch den Düsseldorfer Medienhafen statt. Ob und wann die Fahrten wieder aufgenommen werden können, das ist im Moment noch nicht bekannt, sagt die Weiße Flotte. Die Kaiserswerth-Fahrten, die sollen in dieser Saison aber nach aktuellem Stand voraussichtlich weiterhin stattfinden. Nur nicht die Fahrten durch den Medienhafen, die Panoramafahrten, die werden jetzt am Wochenende zum letzten Mal für unbestimmte Zeit stattfinden, weil Personal fehlt. Die Infos gab es bei Radio Neandertal.

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1: Mit Sarah Heinz, guten Tag. Im Darknet hatte er dazu aufgerufen, Politiker, Richter, Staatsanwälte und Wissenschaftler zu ermorden. Dafür muss ein 50-jähriger Rechtsextremist aus Dortmund jetzt für 3 Jahre ins Gefängnis. Das hat das Düsseldorfer Oberlandesgericht entschieden. Danny Hoppe aus dem News-Team. Auf den Todeslisten des Mannes standen ja auch mehrere prominente Politiker.
2: Genau, unter anderem Angela Merkel und Olaf Scholz. Der 50-jährige Informatiker hatte im Darknet eine eigene Plattform erstellt und betrieben. Übersetzt hieß sie Politik der Attentate. Darauf hatte der Mann Todeslisten veröffentlicht, dazu noch Anleitungen zu Mordanschlägen und zum Bombenbau. Besucher der Plattform sollten in Kryptowährung Geld spenden, das dann an erfolgreiche Attentäter ausgezahlt werden sollte. Im Prozess hatte der 50-Jährige gesagt, das sei alles gar nicht ernst gemeint gewesen, sondern nur eine Provokation der Justiz. Das hat das Gericht ihm allerdings nicht abgenommen. Er sei ein überzeugter Rechtsextremist und vorbestraft, sagte der vorsitzende Richter. Die Bundesanwaltschaft hatte eine noch höhere Strafe gefordert, nämlich 5 Jahre. Sie sagt, der Mann habe sein hochgradig radikalisiertes Umfeld bewusst zu Mordanschlägen aufgerufen. Mit Attentaten auf bekannte Politiker habe er die Demokratie destabilisieren wollen. Verurteilt wurde der 50-Jährige jetzt unter anderem wegen Terrorfinanzierung und Anleitung zu Terroranschlägen. Die Plattform im Darknet wurde inzwischen abgeschaltet.
1: Danke für die Infos, Danny. Noch mehr Meldungen jetzt in der Zusammenfassung. Israel und die Hisbollah-Miliz im Libanon sollen sich auf eine Waffenruhe geeinigt haben. Laut US-Regierungskreisen ist sie vor knapp einer Stunde in Kraft getreten. Sie soll von den USA und Katar vermittelt worden sein. Auf dem laufenden EU-Gipfel in Brüssel haben die Staats- und Regierungschefs der EU für eine Verlängerung der Russland-Sanktionen gestimmt. Statt wie bisher um 6 Monate werden sie diesmal um 12 Monate verlängert. In den vergangenen Jahren hatte Orbán, der damalige Regierungschef Ungarns, eine Verlängerung von 1 Jahr immer wieder blockiert. Ab morgen brauchen Pendler zwischen NRW und Rheinland-Pfalz wieder mehr Geduld. Bis zum 10. Juli sind an der Bahnstrecke zwischen Köln und Mainz Bauarbeiten geplant. Bis dahin entfallen zeitweise verschiedene Haltestellen, zum Beispiel die Hauptbahnhöfe in Köln und Bonn. Beim Online-Shopping ist das ab heute deutlich einfacher. Verträge im Netz lassen sich jetzt ganz unkompliziert per Klick widerrufen. Die neue Regelung gilt für fast alle Online-Shops, Streaming-Dienste und Plattformen, bei denen es ein gesetzliches Widerrufsrecht gibt. Im ersten Schritt können Kunden eine Schaltfläche wie Vertrag widerrufen anklicken. Danach müssen die Angaben bestätigt werden. Einen Grund für den Widerruf muss man nicht angeben. Verbraucherschützer sehen in der Neuerung einen Gewinn für die Kunden. Branchenverbände kritisieren dagegen aber den bürokratischen Aufwand für die Händler. Und das waren die Nachrichten mit Sarah Heinz.
3: Der Kreis ist heiß. Hier ist das Wetter bei Radio Neandertal mit aktuell 32 Grad bei euch in Hahn auf dem Schillerplatz, 32 Grad auch in Ratingen auf dem Marktplatz. Die Sonne scheint im Laufe des Nachmittags, kann sich mal ein Schauer hier bei uns im Kreis Mettmann verirren. Teilweise auch mal mit einem Gewitter garniert. Temperaturen bis zu 36 Grad. Vorsicht, der Deutsche Wetterdienst warnt vor extremer Hitzebelastung. Also alles mal nach Möglichkeit ein bisschen ruhiger angehen lassen. Gilt übrigens auch für die nächsten beiden Tage, also fürs Wochenende. Das bleibt nämlich hochsommerlich. Sonne, Wolken, vereinzelt sind Regen und Gewitter möglich und die Temperaturen, die bleiben im sehr viertellosen Bereich, wenn ich das mal so mit meiner eigenen persönlichen Meinung sagen darf, über 30 Grad. Also das Schwitzen geht im Kreis Mettmann die nächsten Tage weiter.
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3: Da gehen die Arbeiten auf der Ratinger Straße zwischen Heiligenhaus und Ratingen weiter. Da hat es nämlich eine Unterspülung der Fahrbahn gegeben und deswegen ist die Strecke da aktuell, also die Ratinger Straße, einspurig. Die Arbeiten werden noch bis etwa Mitte nächster Woche dauern. Eine Baustellenampel ist da auch vor Ort und regelt den Verkehr. Da kann es also die nächsten Tage ein bisschen langsamer vorangehen. Und noch eine Obachtmeldung von der A52 Düsseldorf-Essen in Höhe vom Kreuz Breitscheider ist die Fahrbahn auch auf einen Fahrstreifen verengt. Der Grund sind hier Straßenschäden. Ist einiges los auf den Autobahnen. In unseren Städten habt ihr soweit freie Fahrt. Es knubbelt sich auf der A3 Köln-Oberhausen zwischen Leverkusen-Opladen und dem Dreieck Langenfeld auf 2 Kilometern. 5 Minuten dauert das hier länger, genau wie auch auf der A46 Düsseldorf-Wuppertal zwischen dem Kreuz Hilden und Hahn-West 1 Kilometer Stau. Das gleiche dann auch nochmal in der Gegenrichtung, also die A46 Wuppertal-Düsseldorf zwischen Hilden und Erkrath. Und dann den richtig längsten Stau heute Nachmittag, den haben wir für euch von der A52 Düsseldorf-Essen zwischen Tiefenbruch und Kettwig. 4 Kilometer ist der lang, da steht ihr gute 20 Minuten im Stau.
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3: Nicht ärgern, wir hoffen, dass ihr da so schnell wie möglich durchkommt.
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3: Mit Mirko Knappert und immer noch mit dem Dilemma, dass ich immer noch keine Hebebühne habe, weil ich ja immer noch diesen legendären Michael Jackson Earth Song Auftritt von 1995, damals Duisburg, ne? Ihr erinnert euch. Ich möchte ihn unbedingt gerne mal nachstellen. Ja, ich habe immer noch keine Hebebühne. Also wenn da draußen irgendjemand im Kreis Mettmann eine Hebebühne hat, bitte einmal melden. 021 04 91 90 10. Wir haben Großes vor hier bei Radio Neandertal. Ja, fragt man die Kollegin Teffert, die weiß da Bescheid.

Wochenende ist Genießerzeit hier bei uns im Kreis Mettmann und auch jetzt hier in der Nachmittags-WG bei Radio Neandertal. Denn in Hilden steigt von heute bis einschließlich Sonntag das Streetfood Festival. Das Ganze findet auf dem Dr. Ellen-Wiederhold-Platz statt. Ihr könnt euch jetzt am Wochenende in Hilden aber nicht nur mit Essen und Trinken vollpacken und genießen, sondern auch jede Menge Kunst genießen. Denn zum ersten Mal findet auch zeitgleich zum Streetfood Festival der Hildener Künstlermarkt statt. Der allerdings nur morgen und auch am Sonntag. Und nicht nur in Hilden kommen Freunde des Genießens jetzt am Wochenende auf ihre Kosten, sondern auch in Ratingen rund um den Marktplatz in der City. Da findet nämlich das gleichnamige Ratinger Genießerwochenende statt. Geht heute los und das gleich mit einem Feierabendmarkt und mit einem Dinner en Blanc, also gemütlich essen und trinken, nur eben ganz in weißen Klamotten. Morgen Abend dann mit Public Viewing zum deutschen WM-Spiel gegen die Elfenbeinküste. Sonntag dann mit Fischmarkt und mit verkaufsoffenem Sonntag und generell viel Musik, Kleinkunst, Programm für die ganze Familie. Jetzt über das komplette Wochenende über in der Ratinger Innenstadt beim großen Genießer-Wochenende, ob da oder anderswo. Genießt auf jeden Fall euer wohlverdientes Wochenende mit Radio Neandertal und noch mehr Veranstaltungstipps für morgen, für übermorgen und auch generell so für die nächsten Tage und Wochen bekommt ihr auf unserer Website auf radioneandertal.de. Da gibt es den großen Veranstaltungskalender für den ganzen Kreis Mettmann. Da könnt ihr auch gerne eure Veranstaltung hochladen. Wir geben sie dann frei, damit auch alle was davon haben. Schönen Freitag euch.

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0: Sie konnte in den 80ern auch niemand aufhalten. Cyndi Lauper, Girls Just Wanna Have Fun, im besten Mix für den Kreis Mettmann. Und ihn hier, ihn kann man im Moment auch scheinbar gar nicht mehr aufhalten. Die Rede ist von Alex Warren bei Radio Neandertal. Der hat schon wieder neue Musik rausgebracht. Ordinary haben wir natürlich alle noch im Ohr und in den Köpfen. Eternity kam danach. Jetzt vor ein paar Monaten hat er mit Fever Dream eine richtig starke, gute Laune-Nummer rausgehauen. Die hier. Liebe ich immer noch. Der ist auch direkt zum Hit geworden. Deswegen spielen wir ihn ja euch auch ihr regelmäßig bei Radio Neandertal. Aber da kommt noch mehr. Sein neuester Song heißt nämlich Passenger und geht soundmäßig wieder in so eine gute Laune-Richtung, ähnlich wie auch Fever Dream. Aber mit, ja, wie soll man sagen, mit ein bisschen weniger gute Laune-Inhalt. Es geht nämlich darum, immer zweite Wahl zu sein, um den Songtitel mal aufzugreifen, immer Beifahrer im eigenen Leben zu sein. Alex Warren verpackt es in einem spaßigen Feel-Good-Song und will es auch gar nicht so dramatisieren oder schlechte Vibes aufkommen lassen. Nee, im Gegenteil. Besonders auf Social Media, da macht er in den Promo-Videos auch eher auf lustig. Das ist halt einfach er, hat uns Alex mal im Interview erzählt.
1: Ich bin einfach so. Es gibt in diesem Job so viele ernste und geheimnisvolle Künstler und das bin ich einfach nicht. Ich glaube, die Leute mögen authentische Menschen. Deswegen werde ich nicht so tun, als wäre ich jemand anders.
0: Ja, sich selbst einfach mal nicht immer allzu ernst nehmen. Das macht ihn sympathisch. Und mit Passenger hat er auch direkt sein neues Album angekündigt. Das heißt, Wild Child kommt am 28. August raus. Freuen wir uns drauf, ist aber noch ein bisschen hin. Deswegen hören wir jetzt erstmal in seine neue Single rein hier bei Radio Neandertal.
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0: Klingt doch nach Sommer. Blessings, Calvin Harris zusammen mit Clementine Douglas. Und das klingt doch schwer nach Nachrichten, denn Anna Tefert ist da. Wir haben 16:30 das News-Update für euch.
1: Guten Tag.
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3: Mit den angekündigten sommerlichen Temperaturen nimmt die Waldbrandgefahr in Nordrhein-Westfalen zu. Der Landesbetrieb Wald und Holz erwartet am Wochenende und auch in der kommenden Woche vielerorts die Warnstufe 3, teilweise Stufe 4. Spaziergänger und Ausflügler sollten deshalb besonders vorsichtig sein. Offenes Feuer, Grillen und Rauchen sind im Wald verboten. Außerdem dürfen Autos nur auf befestigten Flächen abgestellt werden, da heiße Fahrzeugteile trockenes Gras oder Laub entzünden könnten. Für viele Schülerinnen und Schüler in Hilden steht aktuell die Busschule auf dem Stundenplan. Zusammen mit der Kreispolizei und der Stadt Hilden bietet die Rheinbahn auf ihrem Betriebshof in Düsseldorf-Benrath ein Sicherheitstraining im Bus an. Insgesamt 22 Klassen der Hildener Grundschulen nehmen aktuell daran teil. Die Sicherheit von Fahrgästen erlangt immer mehr Bedeutung und gehört zur Strategie des Unternehmens, sagt Annette Grabbe vom Rheinbahnvorstand.
4: Sie müssen sich vorstellen, wir befördern täglich rund 60.000 Schülerinnen und Schüler in unserem Rheinbahnnetz. Und es ist uns ein besonderes Anliegen, dass die Familien und auch die Kinder sich darauf verlassen können, dass alle sicher zu Hause ankommen, in der Schule ankommen oder wohin immer auch hin der Weg führt.
3: Das Projekt Busschule gibt es seit fast 25 Jahren. Seit dem Start haben mehr als 13.300 Kinder daran teilgenommen. Und das Projekt kann auch in den nächsten Jahren weiter stattfinden. Die Finanzierung steht, heißt es von der Eugen-Otto-Butz-Stiftung, die das Projekt unterstützt. Wer Düsseldorf vom Wasser aus entdecken möchte, muss künftig Einschränkungen hinnehmen. Die Weiße Flotte stellt ihre Panoramafahrten durch den Medienhafen vorerst ein. Als Grund nennt das Unternehmen Personalmangel. An diesem Wochenende finden die letzten Fahrten statt. Die Ausflugsfahrt nach Kaiserswerth soll nach aktuellem Stand weiterhin angeboten werden. Wann die Panoramafahrten durch den Medienhafen in Düsseldorf wieder aufgenommen werden können, das ist derzeit noch unklar. Das machen die Nachrichten mit Anna Tefert.
0: Verehrte Passagiere, wir begrüßen Sie an Bord unserer MS Nachmittags-WG. Sie sehen da draußen viel Sonnenschein, ein paar Wölkchen können wir zwischendurch durchziehen. Dazu wird eine leichte Brise. Zwischendurch müssen wir uns auf Regen und auf Gewitter einstellen. Es ist sehr heiß. Wenn Sie also heute an Bord auf Deck gehen, erwarten Sie 32 Grad aktuell in Heiligenhaus am Heliumsbord. 32 Grad sind aktuell auf der Brücke in Hilden. Die messen wir da am Bürgerhaus. So, jetzt verlasse ich mal die Wetterbrücke und wir schauen mal auf die Straße.
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0: Da geht es nach wie vor ein bisschen langsamer voran auf der Ratinger Straße zwischen Heiligenhaus und Ratingen. Die ist nämlich einspurig, weil die Fahrbahn da unterspült ist. Die Arbeiten, die dauern noch bis etwa Mitte nächster Woche. Und dann schauen wir noch so auf, was generell staumäßig in unseren Städten geht. Das ist nicht viel, das ist genau gesagt gar nichts. Ihr habt freie Fahrt in den Städten. Nur auf den Autobahnen ist extrem viel los. Die A3 Köln-Oberhausen zum Beispiel, zwischen Leverkusen-Zentrum und Dreieck-Langenfeld. Es stockt hier auf 4 Kilometern, 5 Minuten Zeitverlust. Dann die A3 Oberhausen-Köln zwischen dem Dreieck Langenfeld und Leverkusen-Zentrum. Es stockt auf 3 Kilometern. Das dauert 5 Minuten länger. Rüber auf die A46 Düsseldorf-Wuppertal zwischen Erkrath und Hahn-West. 3 Kilometer, 8 Minuten Zeitverlust. Dann dauert es mehr als doppelt so lange auf der A52 Düsseldorf-Essen zwischen Tiefenbruch und Kettwig. 6 Kilometer, 17 Minuten Zeitverlust nämlich. Und die A52 in der Gegenrichtung Essen-Düsseldorf zwischen Bergerhausen und Breitscheid. 5 Kilometer Stau, 12 Minuten Zeitverzögerung. Das war der Verkehr und das Wetter eben hatten wir ja auch noch für euch.
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0: Genauer gesagt, die Nachmittags-WG mit
3: Anna Tefert.
0: Und Mirko Knappert. Wie kühlst du dich jetzt bei dem Wetter ab, Anna?
3: Ich stehe bei dir im Studio. Schöne Klimaanlage.
0: Sie will hier gar nicht mehr raus. Die nächste Kollegin ist auch schon im Anmarsch. Alle wollen hier in mein Studio rein. Alle wollen die Klimaanlage genießen. Ich kann es niemandem verübeln. Es ist wirklich sehr angenehm. Aber das ist immer das Krasse, wenn du dann rausgehst aus einem klimatisierten Raum oder Auto. Du rennst ja richtig gegen eine Wand. Das ist richtig unangenehm.
3: Das stimmt.
0: So, wir spielen jetzt den besten Mix für euch, um euch ein bisschen abzukühlen. Es gibt jetzt Amy Winehouse für euch mit Rehab.

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Runaway, ja gut, bei dem Wetter nicht so unbedingt empfehlenswert. Lasst es ein bisschen langsamer, ein bisschen sachter angehen, damit ihr auch ja nicht zu sehr ins Schwitzen kommt. Gibt ja auch eine offizielle Warnung vom Deutschen Wetterdienst. Keine allzu krassen Anstrengungen, zumindest nicht tagsüber machen. In den Randzeiten, okay, kann man noch drüber reden. Wir reden jetzt hier aber in der Nachmittags-WG bei Radio Neandertal über das, was ihr bei diesem Wetter da draußen machen könnt. Soll ja größtenteils ganz gut sein, Sonne scheint, nur halt eben ziemlich würdelose Temperaturen. Dann lohnt es sich doch mal wieder ans Wasser zu gehen. Gut, dass wir ja noch die Wasserskianlage in Langenfeld haben. Da wird nämlich Seefest gefeiert und auch noch Geburtstag. 50 Jahre Wasserski Langenfeld. Großes Jubiläum also übermorgen am Sonntag ab 12 Uhr und das dann noch bis abends bis 22 Uhr an der Wasserskianlage an der Baumberger Straße in Langenfeld. Von 12 bis 22 Uhr darf da jeder kostenlos Wasserski fahren, Wakeboarden und surfen. Dazu gibt es auch ein umfangreiches Programm für die ganze Familie und abends gibt es dann auch noch Live-Musik. Das Ganze jetzt am Sonntag, also übermorgen ab 12 an der Wasserskianlage in Langenfeld. Da wird das große Seefest gefeiert. 50 Jahre Wasserski Langenfeld. Happy Birthday von uns, von Radio Neandertal. Und noch mehr Veranstaltungstipps für euer wohlverdientes Wochenende. Jederzeit gerne auch auf unseren Social-Media-Kanälen von Radio Neandertal. Instagram, Facebook. Einfach mal vorbeischauen und wissen, was am Wochenende geht. Zeig

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1: Mit Sarah Heinz. Guten Tag. Der EU-Gipfel in Brüssel ist beendet und da ging es heute auch um viel Geld. Die Staats- und Regierungschefs haben versucht, sich auf einen Haushalt zu einigen. Das ist vorerst aber gescheitert, da die Vorstellungen teilweise weit auseinanderliegen. Die EU-Kommission hatte im letzten Jahr eine Aufstockung des Haushalts auf 1,76 Billionen Euro vorgeschlagen für die Jahre 2028 bis 2034. Danny Hopper aus dem News-Team. Zypern hatte zuletzt wieder einen Kürzungsvorschlag gemacht. Mit dem war und ist die Bundesregierung aber überhaupt nicht einverstanden.
2: Nein, Zypern hatte vorgeschlagen, rund 2% im Vergleich zum EU-Vorschlag einzusparen. Das wären knapp 33 Milliarden Euro. Absolut enttäuschend nennt das Bundeskanzler Merz. Er will noch viel mehr sparen, denn Deutschland ist als wirtschaftsstärkstes Mitglied der größte Beitragszahler in den Topf. Fast ein Viertel des Geldes kommt aus Berlin. Dann gibt es da natürlich auf der anderen Seite die EU-Staaten, die mehr bekommen, als sie einzahlen. Das sind etwa Griechenland, Polen oder Rumänien. Die wollen den Haushalt natürlich nicht weiter kürzen. Merz hofft noch auf eine Einigung bis Ende des Jahres. Das gilt aber als sehr ambitioniert.
1: Es wurde aber nicht nur über die Höhe gestritten, sondern auch darüber, wofür das Geld ausgegeben werden soll.
2: Genau, das ist der nächste Knackpunkt. Denn aus dem Haushalt werden ja alle EU-Projekte finanziert. Das heißt zum Beispiel die Agrarpolitik, die Strukturförderung oder auch die Verteidigung. Der Vorschlag, den Zypern zuletzt vorgelegt hat, sieht vor, dass vor allem bei der Wettbewerbsfähigkeit und bei der Verteidigung Europas gespart werden soll, aber zum Beispiel kaum bei der Landwirtschaft. Und das sehen viele in der EU sehr kritisch, vor allem auch mit Blick auf Russland und den Plan, dass man verteidigungspolitisch ja auch eigentlich unabhängiger von den USA werden will. Also auch hier liegen die Positionen noch weit auseinander.
1: Danke, Danny. Bundeskanzler Merz ist inzwischen auch vor die Presse getreten. Er sagte, dass die kommende irische Ratspräsidentschaft beim nächsten Mal dann einen akzeptablen Vorschlag vorlegen solle. Mehr wichtige Meldungen jetzt kurz und kompakt. Nachdem der Iran und die USA näher zueinander gerückt sind, wurde jetzt ein Verfahren für die Straße von Hormus öffentlich gemacht. Für 60 Tage sollen nach iranischen Angaben keine Gebühren für Sicherheit, Umweltdienstleistungen und Versicherungen erhoben werden. Ein Rechtsextremist aus Dortmund muss jetzt für 3 Jahre ins Gefängnis. Das hat das Oberlandesgericht Düsseldorf entschieden. Der Mann hatte im Darknet dazu aufgerufen, Personen umzubringen, zum Beispiel Politiker und Wissenschaftler. Immer mehr Menschen fliehen weltweit vor Naturkatastrophen. Nach einer aktuellen Greenpeace-Studie ist die Zahl der Betroffenen im letzten Jahr von 9,9 auf 13,6 Millionen angestiegen. Grund für mehr und stärkere Naturkatastrophen hat auch der Klimawandel. Es muss stärker gegen Fake-Shops im Internet vorgegangen werden. Darauf haben sich die Verbraucherschutzminister der Länder auf ihrer gemeinsamen Konferenz in Potsdam geeinigt. Solche gefälschten Shops würden für erhebliche finanzielle Schäden sorgen, hieß es. Deswegen müssten Fake-Shops schneller offline genommen werden. Die Verbraucherschutzminister sagen, für eine effektive Bekämpfung sollten Polizei, Justiz, Verbraucherschutz und Cybersicherheit besser zusammenarbeiten. Und das waren die Nachrichten mit Sarah Heinz.
3: Dankeschön, Sarah. Da gucken wir auf das Wetter hier bei uns im Kreis Mettmann. Erkrath schwitzt aktuell bei 33 Grad. Die haben wir da aktuell an der Neanderhöhe gemessen. 32 Grad sind es aktuell in Mettmann an der Regiobahnhaltestelle Mettmann-Stadtwald. Da geht noch mehr. Bis zu 36 Grad sind theoretisch noch drin. Vorsicht, der Deutsche Wetterdienst, der warnt vor extremer Hitzebelastung. Wenn ihr könnt, versucht alles mal ein bisschen ruhiger anzugehen. Das gilt auch für die nächsten Tage, denn das Wochenende, das bleibt hochsommerlich im Niederbergischen und im Rheinland mit Sonne, mit Wolken. Genauso wie heute sind auch in den nächsten Tagen vereinzelt mal Regen und Gewitter möglich. Es kann also mal was durchziehen. Die Temperaturen, die bleiben weiterhin in einem sehr hohen Bereich, nämlich bei über 30 Grad. Das Schwitzen, es geht also weiter. Wir machen jetzt auch hier weiter bei Radio Neandertal, nämlich hiermit.
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3: Und nach wie vor mit der Info, dass die Ratinger Straße zwischen Heiligenhaus und Ratingen einspurig ist, dass die Fahrbahn unterspült worden. Straßen-NRW ist vor Ort und versucht das Ganze jetzt wieder zu beheben. Die Arbeiten werden noch voraussichtlich bis Mitte nächste Woche dauern. Da kommt es jetzt zu einer Einschränkung. Die Straße ist wie gesagt schon einspurig und eine Baustellenampel regelt da den Verkehr. Im Moment läuft da alles, aber stellt euch mal in den nächsten Tagen darauf ein, dass das da eine kleine Staufalle werden könnte. Außerdem Vorsicht A52 Düsseldorf-Essen in Höhe dem Kreuz Breitscheid. Da ist die Fahrbahn ebenfalls auf einen Fahrstreifen verengt. Da gibt es nämlich Straßenschäden. Staus in unseren Städten haben wir keine, aber auf den Autobahnen, da gibt es noch ein bisschen was auf der A3 Köln-Oberhausen zwischen Opladen und dem Dreieck Langenfeld. 1 Kilometer, hier braucht ihr 5 Minuten mehr Geduld, genau wie auch auf der A46 Düsseldorf-Wuppertal zwischen Erkrath und Hahn-West 2 Kilometer und die A52 Düsseldorf-Essen zwischen dem Dreieck Breitscheid und Kettwig 5 Kilometer. Staut es sich hier. Da seid ihr in 14 Minuten durch. Gute Fahrt.
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3: Und herzlich willkommen in eurem wohlverdienten, aber sehr, sehr heißen Wochenende, Kreis Mettmann.

0: Kommt gut und vor allem sicher in euer Wochenende. Hier ist Radio Neandertal und so klang das gestern in Hilden. Da waren wir nämlich für euch vor Ort. Keine Sorge, allen Beteiligten geht es gut. Da hat nämlich in Hilden gestern die Busschule stattgefunden. Mit dabei Schülerinnen und Schüler der Klasse 4a der Wilhelm-Busch-Schule. Die haben gestern alles rund um wackelnde Busse und Gefahren im öffentlichen Nahverkehr gelernt. Und vor allem auch, wie man sich da richtig verhält. Die Rheinbahn hat dafür extra einen Bus zur Verfügung gestellt. Und geübt wurde natürlich auch das Bremsen bei Gefahr. Unser Reporter vor Ort war der Kollege Nick Heisenberg. Er ist da mit zugestiegen. Wie schnell war der Bus denn?
1: 75.
2: Also halt, wenn du dich so festgehalten hast, hat sich das eigentlich nur angefühlt, als würdest du ein bisschen nach vorne gedrückt werden.
3: Aber fühlst dich gut?
2: Ja.
3: Ich habe das Wackeln auch mitgemacht, so eben die Fahrt, da muss man echt aufpassen, ne?
2: Mhm. Also du musst dich nicht so festhalten an der Stange, sondern du musst so und dann halt mit voller Kraft.
0: Wisst ihr Bescheid. Ob beim Ein- oder Aussteigen, beim Warten an der Haltestelle oder auch während der Busfahrt. Auf dem Schulweg gibt es mehr Gefahren, als man denkt. Gerade deshalb ist die Busschule so wichtig für Franz Haug. Es ist eine Herzensangelegenheit. Er gehört nämlich zum Vorstand der Eugen-Otto-Butz-Stiftung, die das Projekt finanziell unterstützt.
4: Das ist deshalb bedeutsam, weil die Städte im Grunde solche Projekte gerne fördern würden, aber nicht die zureichende Finanzierung sicherstellen. So ist die Situation.
0: Ja, und die finanzielle Situation unserer Städte ist ja nicht gerade rosig. Gerade deshalb ist es wichtig, dass solche Gemeinschaftsprojekte wie die Hildener Busschule angeboten werden. Wir von Radio Neandertal haben uns die Busschule für euch auf dem Rheinbahnbetriebshof in Düsseldorf-Benrath angeschaut und sind dann auch mal mitgefahren. Fotos und Videos findet ihr auf den Radio Neandertal Social Media Kanälen.

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0: vor allem nach dem vergangenen Sonntag. Na?
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0: Klar, nach dem 7:1 von Deutschland gegen Curaçao bei der Fußball-WM, da gab es dann auch 7-mal Major Tom von Peter Schilling zu hören, ist ja wieder die offizielle deutsche Torhymne. Und wir von Radio Neandertal, wir haben vor der WM mal mit Peter Schilling gesprochen und er hat mal seinen Tipp abgegeben, wie oft wir denn wohl Major Tom bei dieser WM zu hören bekommen werden.
2: Ja, schwer zu sagen. Ich guck mal in die Glaskugel und tippe, dass wir insgesamt in allen drei Spielen uns 11-mal freuen dürfen.
0: So, und wenn wir jetzt schon mal dabei sind, wollen wir natürlich auch einen Tipp fürs Finale hören.
2: Ich glaube, dass wir eine Überraschung erleben von Platz 1 bis Platz 4. Ich glaube allerdings, dass ich da sehr konservativ bin beim Endspiel und tippe auf ein Endspiel, wo Spanien auf jeden Fall dabei ist, entweder gegen Frankreich oder gegen Deutschland.
0: Ob sich seine Meinung mittlerweile wieder geändert hat, das kann er uns ja gerne morgen selbst verraten. 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

0: Chumba Wamba, Tapdambing. Muss man sich auch konzentrieren, wenn man das am Handy aussprechen möchte. Gut, dass der Name Anna Tierpferd leichter von den Lippen geht. Die hört er jetzt nämlich bei uns. Wir haben 5:30. Das heißt, hier bei uns bei Radio Neandertal hört er nochmal alle Themen, die heute bei uns wichtig waren und wichtig sind. Hier ist der Tag im Kreis Mettmann für euch.
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2: Mit Anna Tierpferd, guten Abend. Die Rheinbahn hat dem Mobilitätsausschuss des Kreises ihren Qualitätsbericht für 2025 vorgelegt. Der Kreis Mettmann spricht von einem insgesamt zufriedenstellenden Gesamtbild. Trotzdem ist nicht alles rund gelaufen. Philipp Gerzer mit den Einzelheiten.
3: Die geplanten Fahrten haben laut dem Qualitätsbericht bei den Stadtbahnen zu 98 und bei den Bussen zu mehr als 99% stattgefunden. Die Pünktlichkeit lag immerhin bei etwas über 80%. Die pünktlichste Linie im Kreis war die O17 in Heiligenhaus, die unpünktlichste die SB19 von Heiligenhaus nach Essen. Die personell bedingten Störungen sind seit 2023 stark zurückgegangen. Dafür ist der Anteil der fahrzeugbedingten Störungen deutlich gestiegen. Das liege vor allem an einer Häufung von Unfällen, was sich laut dem Kreis Mettmann besonders auf die Zuverlässigkeit der U72 auswirkt.
2: Am Wochenende und bis in die kommende Woche hinein steigt die Waldbrandgefahr in NRW auf Stufe 3, vereinzelt auch auf Stufe 4. Damit ist jetzt erhöhte Wachsamkeit gefragt, warnt der Landesbetrieb Wald und Holz NRW. Grundsätzlich gilt, offenes Feuer und Grillen ist im Wald und im Abstand von 100 Metern zum Wald verboten. Im Wald gilt bis Ende Oktober ein Rauchverbot. Waldwege und Waldzufahrten müssen als Rettungswege frei bleiben. Und Fahrzeuge dürfen nur auf befestigten Flächen abgestellt werden, denn der heiße Auspuff kann auf trockenem Gras, Laub oder abgestorbenen Ästen leicht ein Feuer entfachen. Sich das Rheinland vom Wasser aus anschauen, ist nicht nur bei Touristen eine beliebte Attraktion. Dieses Angebot wird jetzt allerdings zum Teil eingestellt. Die Reederei Weiße Flotte in Düsseldorf hat jetzt angekündigt, ihre Panoramafahrten ab sofort für unbestimmte Zeit einzustellen. Es fehle Personal, heißt es in einem Social-Media-Posting des Unternehmens. Deshalb finden jetzt am Wochenende die letzten Panoramafahrten auf dem Rhein durch den Düsseldorfer Medienhafen statt. Ob und wann die Fahrten wieder aufgenommen werden können, sei derzeit noch nicht absehbar. Die Kaiserswerth-Fahrten sollen in dieser Saison nach aktuellem Stand voraussichtlich weiterhin stattfinden. Das war der Tag im Kreis Mettmann mit Anna Tierpferd. 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
0: Herzlichen Glückwunsch und Grüße nach Ratingen am Schloss Linnep. Aktuell 35 Grad. Das ist heute auch der Tageshöchstwert. Na, fast der Tageshöchstwert. 36 Grad wären noch theoretisch drin. 33 Grad sind es aktuell bei euch in Langenfeld. Die haben wir da am Richrather See gemessen. Sonnenschein, aber auch die Gefahr von Schauern und Gewittern, die dann auch mal ein bisschen kräftiger ausfallen können. Das ist so der Abend hier bei uns im Niederbergischen und im Rheinland. Und wenn ich da auf mein kleines bezauberndes Wetterradar schaue, ja, so die ersten Gewitter, die scheinen sich jetzt schon mal hier zu uns nach NRW reinzuroppen. Die sind aktuell noch im Aachener Raum unterwegs, ist also noch ein bisschen weit weg. Aber stellt euch darauf heute im Laufe des Abends und auch der Nacht ein, dass es hier und da auch mal einen Schauer oder Gewitter geben kann. Auch am Wochenende ist das möglich, größtenteils aber sonnig mit ein paar Wolken und hochsommerlich heiß. Temperaturen über 30 Grad auch morgen und am Sonntag.
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0: Das ist schnell erzählt, zumindest haben wir keine Staus in unseren Städten, aber eine Info für euch, für alle Pendler zwischen Ratingen und Heiligenhaus, die Ratinger Straße, die ist im Moment einspurig, da ist nämlich die Fahrbahn unterspült worden, Straßen-NRW ist schon dabei, das alles wieder auszubessern, die Arbeiten werden etwa bis Mitte nächster Woche dauern, es ist aber eine Baustellenampel am Start und die Straße, wie gesagt, einspurig, deswegen kann das hier zu einer kleinen Staufalle für euch werden, auch auf der A52 Düsseldorf-Essen zwischen dem Dreieck Breitscheid und Kettwig haben wir den Fahrstreifen auf eine Spur verengt. Grund sind auch hier Straßenschäden und es staut sich in dem Bereich auch schon. Also auf der A52 Düsseldorf-Essen zwischen dem Dreieck Breitscheid und Essen-Kettwig auf 5 Kilometern. 23 Minuten dauert das hier länger. Gute Fahrt!
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0: Morgen also das Deutschlandspiel gegen die Elfenbeinküste. 22 Uhr geht's los. Aber nicht jeder hat ja Bock auf WM und Fußball gucken. Deswegen die Frage an euch, Karls Mettmann. Was macht ihr denn, wenn alle Fußball gucken? Frage haben wir zum Beispiel Kati in Hilden gestellt.
5: Ich lese, ich telefoniere sehr gerne mit Freunden überall in der Welt. Manchmal auch Filme gucken, je nachdem. Aber gewiss nie Fußball.
0: Und Corinna aus Hilden haben wir dann auch noch getroffen. Sie macht was richtig, richtig Schönes, wenn alle Fußball gucken. Das habe ich auch schon ein paar Mal gemacht und das tut wirklich gut.
6: Ja, dann geht man einfach mal ins Städtchen, dann bekommt man überall einen Platz. Ja, dann sieht man auch strahlende Gesichter und man hört nicht das Thema Fußball. Dann redet man über andere Sachen und dann der Tischnachbar, der schließt wieder mit anderen das Gespräch und dann ist Fußball gegessen für diesen Moment.
0: So, was macht ihr denn, Kreismettmann, wenn alle Fußball gucken und ihr keinen Bock auf Fuppes habt? Ihr könnt es uns gerne verraten per WhatsApp 021 04 91 90 10. Und hier für euch am Start die Nachmittags-WG noch eine halbe Stunde mit diesen beiden Herren hier.
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0: Christina Aguilera, Beautiful, richtig schöne Hymne hier bei Radio Neandertal gehört. Und unser bester Mix für den Kreis Mettmann bei Radio Neandertal wäre ohne ihn hier unvorstellbar.
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0: Ihr habt ihn sicher erkannt, Miles Smith, den hören wir super gerne hier. Wir haben einige seiner Songs in der Playlist. Umso überraschender ist, dass jetzt erst, also heute am Freitag, sein allererstes Album rausgekommen ist. Hat auch einen sehr interessanten Titel, den darf er uns aber gerne selbst verraten, denn wir hatten ihn neulich mal bei uns persönlich im Interview, den guten Miles.
2: Das Album heißt My Mess, My Heart, My Life und genau darum geht es. Es geht um jede Unterhaltung, jede Beziehung, eigentlich alles, was mich zu der Person gemacht hat, die ich jetzt bin. Ein Rückblick auf all die Momente, die mich geprägt haben.
0: Man hört also raus, es ist ein sehr persönliches Album geworden. So viel von sich preiszugeben, fällt Miles Smith auch nicht unbedingt leicht.
2: Ich fühle mich schon ein bisschen unwohl damit, aber gleichzeitig ist es notwendig. Meine Lieblingskünstler haben sich auch alle immer persönlich gezeigt und ausgedrückt, was ihnen wichtig ist. Das war der Grund, warum ich mich ihnen verbunden gefühlt und mich in ihre Musik verliebt habe. Ehrlichkeit in Musik ist so eine schöne Sache und genau das will ich.
0: Wie das jetzt in der Praxis klingt, wollen wir auch hören. Berat und Neandertal für euch von seinem neuen Album My Mess, My Heart, My Life, Miles Smith mit Drive Safe.

0: Jawohl, so klingt er, Miles Smith. Heute ist sein erstes Album rausgekommen. Haben wir natürlich hier mal reingehört bei Radio Neandertal. Und vor allem, Kreis Mettmann, ihr habt jetzt wieder die Chance, etwas zu gewinnen bei uns. Gutes Wetter, Fußballwochenende, die perfekte Mischung also, um in den nächsten Tagen mal wieder den Grill anzuschmeißen. Und ich bin mir sicher, das werden auch wieder viele von euch tun. Jetzt braucht ihr theoretisch ja nur noch die passende Beilage.
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2: Käsetaler geht auch immer gut, auch sehr beliebt. Ist halt immer so ein Snack für zwischendurch. Man kann sie sich belegen lassen. Man kann sie halt, wie gesagt, auch so essen. Sind schön groß und fluffig.
0: Ich habe jetzt Hunger. 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

0: Damit geht's rein in euer hoffentlich freies, wohlverdientes Wochenende. Das war sie, die Nachmittags-WG für heute, für Freitag und für diese Woche. Mirko knappert es raus, aber auch nur kurz. Ich möchte eigentlich auch gar nicht raus. Ich möchte eigentlich hier im Studio bleiben. Kann ich eventuell? Nee, okay, gut. Ja, dann räume ich das Studio jetzt gleich, aber ich bin ja morgen früh wieder für euch da. Da hören wir uns dann in den Nachrichten hier bei Radio Neandertal. Bis dahin, habt einen schönen Abend, einen gemütlichen Abend. Nur Obacht, es kann hier und da auch mal ein bisschen heftiger gewittern oder Regen geben. Die ersten ziehen auch schon nach NRW rein, ist noch weit vom Kreis Mettmann entfernt, aber dass ihr das auf jeden Fall auf dem Schirm habt. Danke für eure Radio Neandertal-Entscheidung. Schönen Abend, schönes Wochenende oder bis morgen oder bis Montag zur nächsten Nachmittags-WG bei Radio Neandertal. Ciao.
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1: Mit Ralf Bosse. Bei der Fußballweltmeisterschaft stehen heute vier weitere Gruppenspiele auf dem Programm. Im Mittelpunkt steht Gast

0: Über USA, der gegen Australien den zweiten Sieg im zweiten Spiel anpeilt. Außerdem trifft Schottland auf Marokko. Brasilien bekommt es mit WM Neuling Haiti zu tun und will seiner Favoritenrolle gerecht werden. Zum Abschluss der Nacht stehen sich noch die Türkei und Paraguay gegenüber. In mehreren Gruppen könnten damit bereits wichtige Vorentscheidungen fallen.
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2: Mit Sarah Heinz. Guten Abend. Die Straße von Hormuz soll wieder für die Schifffahrt geöffnet werden. Darauf haben sich die USA und der Iran in ihrem Rahmenabkommen geeinigt. Wie schnell das jetzt alles geht, bleibt abzuwarten. Aber der Schiffsverkehr ist zumindest wieder angelaufen. Gestern wurden 25 Durchfahrten durch die Meerenge gezählt. Das ist der stärkste Anstieg seit 2 Monaten. Danny Hopper aus dem News-Team. Der Iran hat heute ja auch mitgeteilt, wie es künftig in der Straße von Hormuz ablaufen könnte.
3: Genau, zuletzt war ja auch immer wieder über eine Maut spekuliert worden. Die nächsten 60 Tage soll hier erstmal nichts passieren. Also keine Gebühren für Sicherheit, Umweltdienstleistungen und Versicherungen. Das hat der Iran auf X mitgeteilt. Dass der Begriff Versicherungen hier auftaucht, ist neu. Das deutet nochmal darauf hin, dass der Iran tatsächlich Gebühren einführen will. In den nächsten 60 Tagen wollen die USA und Teheran ja über Details des Abkommens verhandeln, unter anderem eben auch zur Straße von Hormuz. Und das könnte nochmal knifflig werden, denn der Iran fordert ja auch Entschädigungen für den Krieg und ein Ende der Sanktionen. Und da hieß es zuletzt aus Teheran, die Straße von Hormuz sei der Weg, um Entschädigungen zu erhalten.
2: Ein weiteres Problem in der Straße von Hormuz sind ja die Seeminen.
3: Ja, denn da weiß eigentlich keiner so genau, wie viele Minen in der Meerenge überhaupt verlegt wurden. Mitte Mai hatte der US-Sender CBS News von mindestens 10 Minen berichtet und sich auf US-Geheimdienstmitarbeiter berufen. Der britische Guardian hat jetzt dagegen Schifffahrtsexperten zitiert, die von mindestens 80 Minen ausgehen. Mehrere europäische Staaten, darunter Deutschland, wollen ja bei der Räumung helfen. Verteidigungsminister Pistorius hatte gestern schon gesagt, man sei bereit. 2 Schiffe der deutschen Marine sind auch schon auf dem Weg ins Rote Meer. Man wolle schnell handlungsfähig sein, wenn das gefordert werde, sagte Pistorius.
2: Danke, Danny. Noch mehr Meldungen sind das jetzt im Überblick. Nach dem EU-Gipfel in Brüssel hat sich Bundeskanzler Merz zum Thema Haushalt geäußert. Geeinigt werden konnte sich da nicht. Merz sagte, es bräuchte am 1. Juli einen akzeptablen Vorschlag. Der letzte sei aus deutscher Sicht unbezahlbar und unausgewogen gewesen. Gegen die CDU-Bauministerin Scharrenbach wurde heute im NRW-Landtag ein Untersuchungsausschuss eingeleitet. Es geht um Vorwürfe von Mobbing und Machtmissbrauch. Die SPD hatte den Ausschuss beantragt und dafür auch Stimmen aus anderen Fraktionen bekommen. Wenn man sich beim Online-Shoppen umentscheidet, geht es ab heute einfacher weiter. Verträge im Netz lassen sich jetzt durch einen Widerrufsbutton zurücknehmen. Die neue Regelung gilt für fast alle Online-Shops, Streaming-Dienste und Plattformen, bei denen es ein gesetzliches Widerrufsrecht gibt. In mehreren Regionen in NRW warnt der Deutsche Wetterdienst heute noch bis 19 Uhr vor extremer Hitze. Der sind vor allem auch obdachlose Menschen oft ausgesetzt. Der Sozialverband VDK fordert deswegen, sie besser zu schützen. Verbandspräsidentin Bentele hat dem RND gesagt, extreme Hitze könne genauso tödlich sein wie extreme Kälte. Wichtig seien deswegen sichere, gekühlte Unterkünfte und städtische Trinkbrunnen. Meteorologen rechnen damit, dass die Hitzewelle mindestens bis Ende nächster Woche anhält. Und das waren die Nachrichten mit Sarah Heinz.
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5: Ja, jetzt am Abend von Abkühlung zu sprechen, das wäre dann auch grob fahrlässig. Also selbst in der Nacht, da liegen die Werte noch zwischen 22 und 17 Grad. Örtlich ziehen noch mal so ein paar Schauer und Gewitter durch, lokal mit Unwettergefahr. Das ist auch das, was in den nächsten Stunden anstehen kann. In der Nacht ist es dann wechselnd bewölkt, gibt eine kurze Regen- und Gewitterpause. Also von Westen aus fängt dann aber wieder alles von vorne an. Am Samstag ist es zunächst heiter bis wolkig im Tagesverlauf. Da kommen einige Quellwolken dazu und es wird noch mal sehr sonnig und auch sehr heiß bei 30 bis 35 Grad. Auch morgen sind dann Schauer und Gewitter nicht so ganz ausgeschlossen.
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5: Eben noch der Blick auf die Autobahnen. Hier dauert es mindestens 10 Minuten länger. Die A1 Dortmund-Euskirchen zwischen Burscheid und Kreuz Köln-Nord 6 Kilometer Stau plus 13 Minuten. Dann die A3 Köln-Oberhausen zwischen Duisburg-Wedau und Oberhausen-Lierich 3 Kilometer Stau plus 17 Minuten. A43 Wuppertal-Recklinghausen zwischen Kreuz-Bochum und Herne-Eickel 3 Kilometer Stau, 12 Minuten plus. Und die 46 noch Düsseldorf nach Wuppertal zwischen Wuppertal-Barm und Wuppertal-Oberbarm 4 Kilometer Stau und plus 26 Minuten.
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5: Tja, und wir starten mal mit einem 80er in dieses heiße Wochenende jetzt von Whitney Houston. How will I know? Ich bin Andreas Grunwald. Euch einen schönen Freitagabend.

0: Caminar.
1: Na, da hängt er sich zum Schluss aber nochmal rein hier, der Moscana und der Rhythm Unknown.
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1: Tja, und ich meine irgendwie festgestellt zu haben, so ganz fühlt es sich nicht mehr wie meine WM an. Völlig überteuerte Stadiontickets, überteuerte Stadionparkplätze, Trinkpausen für Werbung und. Fußball war mal, ich sag mal, der Sport des kleinen Mannes, Kollege Sascha Fassbender, der sagt, das ist er immer noch, zumindest manchmal.
3: Ja, in diesem Fall ist Fußball der Sport eines kleinen, besonderen Mannes. Auf Social Media geht ein Video viral. Du siehst da Kinder, die mexikanische Trikots tragen, alles so in grün. Bis auf ein Kind. Der kleine Santiago trägt da einen grünen Weihnachtspulli.
4: Ja, ist denn heute schon Weihnachten?
3: Nee, er und seine Familie können sich ein Trikot bei diesen Preisen einfach nicht leisten. Seine Geschichte berührt Mexiko so sehr, Fans sammeln Geld und davon gibt's dann ein originales Trikot plus Grußbotschaft eines mexikanischen Nationalspielers.
5: ¿Qué onda, Santi? Tocayo, ¿cómo estás?
6: Hey, hier ist Santiago Jiménez. Ich wollte dir eine dicke Umarmung schicken und hoffe, dir gefällt dein Geschenk. Pass auf dich auf.
5: Abrazo grande. Cuídate.
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0: Es ist 18.30 Uhr.
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0: Mit Anna Tefernt, guten Abend. Die Rheinbahn hat dem Mobilitätsausschuss des Kreises ihren Qualitätsbericht für 2025 vorgelegt. Der Kreis Mettmann spricht von einem insgesamt zufriedenstellenden Gesamtbild. Trotzdem ist nicht alles rund gelaufen. Philipp Gerzer mit den Einzelheiten.
2: Die geplanten Fahrten haben laut dem Qualitätsbericht bei den Stadtbahnen zu 98 und bei den Bussen zu mehr als 99% stattgefunden. Die Pünktlichkeit lag immerhin bei etwas über 80%. Die pünktlichste Linie im Kreis war die O17 in Heiligenhaus, die unpünktlichste die SB19 von Heiligenhaus nach Essen. Die personell bedingten Störungen sind seit 2023 stark zurückgegangen. Dafür ist der Anteil der fahrzeugbedingten Störungen deutlich gestiegen. Das liege vor allem an einer Häufung von Unfällen, was sich laut dem Kreis Mettmann besonders auf die Zuverlässigkeit der U72 auswirkt.
0: Am Wochenende und bis in die kommende Woche hinein steigt die Waldbrandgefahr in NRW auf Stufe 3, vereinzelt auch auf Stufe 4. Damit ist jetzt erhöhte Wachsamkeit gefragt, warnt der Landesbetrieb Wald und Holz NRW. Grundsätzlich gilt, offenes Feuer und Grillen ist im Wald und im Abstand von 100 Metern zum Wald verboten. Im Wald gilt bis Ende Oktober ein Rauchverbot. Waldwege und Waldzufahrten müssen als Rettungswege frei bleiben. Und Fahrzeuge dürfen nur auf befestigten Flächen abgestellt werden, denn der heiße Auspuff kann auf trockenem Gras, Laub oder abgestorbenen Ästen leicht ein Feuer entfachen. Sich das Rheinland vom Wasser aus anschauen, ist nicht nur bei Touristen eine beliebte Attraktion. Dieses Angebot wird jetzt allerdings zum Teil eingestellt. Die Reederei Weiße Flotte in Düsseldorf hat jetzt angekündigt, ihre Panoramafahrten ab sofort für unbestimmte Zeit einzustellen. Es fehle Personal, heißt es in einem Social-Media-Posting des Unternehmens. Deshalb finden jetzt am Wochenende die letzten Panoramafahrten auf dem Rhein durch den Düsseldorfer Medienhafen statt. Ob und wann die Fahrten wieder aufgenommen werden können, sei derzeit noch nicht absehbar. Die Kaiserswerth-Fahrten sollen in dieser Saison nach aktuellem Stand voraussichtlich weiterhin stattfinden. Das war der Tag im Kreis Mettmann mit Anna Tefert. 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Es geht sommerlich in den Abend und auch das Wochenende bleibt hochsommerlich bei uns im Kreis Mettmann. Es gibt Sonne, es gibt Wolken, vereinzelt sind Regen und Gewitter möglich. Das bei Temperaturen deutlich über 30 Grad, sowohl am Samstag als auch am Sonntag. 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Allen unterwegs eine gute und vor allem sichere Fahrt.
3: Tja, wir haben es gerade gehört an diesem Freitagabend. Wetter bleibt heiß, die Musik hier bei uns übrigens auch. Musik gibt es jetzt von Taylor Swift. 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
3: Klar, wenn man jeden Abend Tagesschau guckt, was ich gerne mache, dann bist du auch ein bisschen deprimiert gerade. Ich sage, wir brauchen Optimisten, keine Pessimisten, Freunde. Aber es ist schwer. Ja. Es gibt mittlerweile Optimisten, die sagen, in einem Jahr werden wir in Deutschland alle betteln gehen. Und die Pessimisten sagen, ja, aber bei wem? Ich weiß es nicht. Ich bin immer positiv, weißt du? Man muss doch gut drauf sein. Ich sage mal, ärgere dich nicht, wenn dir eine Taube auf den Kopf scheißt. Freu dich, dass Hunde nicht fliegen können. So was.
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1: Mit Sarah Heinz, guten Abend. Im Anschluss an den EU-Gipfel in Brüssel hat sich Bundeskanzler Merz am späten Nachmittag vor die Presse gestellt. Beim zentralen Thema EU-Haushalt ab 2028 konnte keine Einigung gefunden werden. Die bisherigen Vorschläge seien aus deutscher Sicht unbezahlbar gewesen, sagte er. Er erwartet von der irischen Ratspräsidentschaft am 1. Juli bald dann ein akzeptables

0: einen Vorschlag. Auch über die Lage im Ukraine-Krieg haben sich die Staats- und Regierungschefs der EU beraten. Da war Kanzler Merz wichtig zu betonen, dass sich im Vorfeld wirklich um diplomatische Rahmenbedingungen bemüht wurde.
1: Wir haben wichtige Fortschritte gemacht. Keir Starmer, Emmanuel Macron und ich haben mit Volodymyr Zelensky ja schon in London Eckpunkte für mögliche Friedensgespräche formuliert. Die Botschaft an Russland ist klar. Es ist jetzt an der Zeit, in ernsthafte Verhandlungen einzutreten. Es liegt nur noch an Moskau.
0: Merz sagt, er würde nach dem EU-Gipfel mit einem guten Gefühl nach Hause fahren. Die internationale Zusammenarbeit würde nach seinem Gefühl gut funktionieren. Und das sei die Voraussetzung, um einen Beitrag zu leisten zum Frieden auf der Welt. Mehr Meldungen hört ihr jetzt in der Zusammenfassung. Der Iran hat auf X mitgeteilt, dass die nächsten 60 Tage in der Straße von Hormus erstmal nichts passieren soll. Es sollen keine Gebühren für Sicherheit, Umweltdienstleistungen und Versicherungen erhoben werden. So lange ist der Zeitraum, in dem das Land mit den USA über die Details des Abkommens verhandeln will. Bei den Kommunen in NRW sieht es finanziell offenbar so schlecht aus wie nie zuvor. Das Defizit liegt bei über 11 Milliarden Euro. Das sind 4 Milliarden mehr als im vergangenen Jahr und ein absoluter Höchststand. Nach dem kommunalen Finanzreport der Bertelsmann Stiftung hat NRW im Ländervergleich die höchste Pro-Kopf-Verschuldung in ganz Deutschland. Ab morgen brauchen Pendler zwischen NRW und Rheinland-Pfalz wieder mehr Geduld. Bis zum 10. Juli sind an der Bahnstrecke zwischen Köln und Mainz Bauarbeiten geplant. Bis dahin entfallen zeitweise verschiedene Halte, zum Beispiel die Hauptbahnhöfe in Köln und Bonn. Bei der Fußball-Weltmeisterschaft stehen heute Abend die USA im Fokus. Die Gastgeber treffen auf Australien. Mit einem Sieg könnten die Amerikaner den nächsten Schritt Richtung K.O.-Runde gehen. Das gilt aber auch für den Gegner. Mehr dazu von Ralf Bosse aus dem WM-Studio.
2: Die USA gehen mit viel Selbstvertrauen in das zweite Gruppenspiel dieser WM. Nach dem deutlichen 4:1 Auftaktsieg gegen Paraguay wollen die US-Amerikaner gegen Australien nachlegen und sich früh in der Tabelle absetzen. Besonders die Offensive mit dem schnellen Umschaltspiel hat zuletzt überzeugt. Australien kommt hingegen mit einem 2:0 Erfolg gegen die Türkei ins Spiel und hat gezeigt, dass das Team defensiv sehr kompakt steht und konsequent auf Konter setzt. Die USA treffen also auf einen Gegner, der wenig Räume anbietet und körperlich stark dagegen hält. Entscheidend wird sein, ob die Gastgeber Geduld behalten und die Lücken im australischen Abwehrblock finden. Das Lumen Field in Seattle dürfte mit rund 69.000 Zuschauern ausverkauft sein.
0: Danke, Ralf, für die Infos. Anstoß ist heute Abend um 9. Und das waren die Nachrichten mit Sarah Heinz.
3: Das Wetter. Und da sind örtlich noch Gewitter oder starke Schauer mit dabei zur Stunde. Die lassen in der Nacht dann auch nur kurz nach. Also zum Tagesstart setzen dann hier und da schon wieder neue Gewitter ein. In der Nacht noch 22 bis 17 Grad, dazu wechselnd bewölkt. Und da, wo es trocken bleibt, da gibt die Sonne dann am Samstag wieder alles. Wird am Samstag nochmal heiß und das mit Werten über 35 Grad.
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3: Und da erstmal Vorsicht, bitte auf der A4 Köln in Fahrtrichtung Aachen zwischen Düren und Langerwehe. In beiden Fahrtrichtungen besteht da Gefahr durch Absenkung der Fahrbahn. Dann die Staus, hier dauert es mindestens 7 Minuten länger. Die A1 Köln in Fahrtrichtung Dortmund zwischen Köln-Niel und Kreuz-Leverkusen 2 Kilometer Stau plus 7 Minuten. Dann die A4 Aachen in Fahrtrichtung Köln, haben wir gerade gehört, da gibt es Probleme mit der Fahrbahn. Deswegen zwischen Düren und Elsdorf 6 Kilometer Stau plus 8 Minuten. A42 Dortmund nach Kamp-Lintfort zwischen Oberhausen-Neue-Mitte und Oberhausen-Zentrum. Zentrum 1 Kilometer Stau plus 14 Minuten. A46 Düsseldorf nach Wuppertal zwischen Wuppertal-Barm und Wuppertal-Oberbarm 3 Kilometer Stau plus 23 Minuten. Und die A52 Düsseldorf nach Essen zwischen Dreieck-Breitscheid und Breitscheid 1 Kilometer Stau und plus 8 Minuten.
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3: Ja, und in Sachen Sommersound, da schmeißen wir jetzt nochmal einen hinterher, und zwar mit dem Safri-Duo und Two Colors und Cynical. Ich bin Andreas Grunwald, schönes Wochenende.

0: jetzt neu bei uns, Tempa City und Self-Aware. 36 oder auch 37 Grad, das war heute der Freitag, der bisher heißeste Tag des Jahres. Morgen liegen wir da auch nochmal so bei 35 Grad. Und da fragen wir uns natürlich, wie muss es erst für jemanden sein, der bei der Hitze dann auch noch draußen arbeiten muss. Kollege Stefan Rehek, du hast dich bei den Temperaturen mal zu so einem klassischen Imbisswagen aufgemacht und mit dem Inhaber gesprochen. Wie heiß war's?
1: Ey, wirklich, ich bin gestorben. Also erstmal ist dieser Imbiss auf so einem riesen Möbelhausparkplatz und ich komme da an und es ist wie ausgestorben. Wirklich so, als wäre Sonntag. Aber echt kein Wunder, da hat kein Lüftchen geweht. Dann noch dieser schwarze Parkplatzasphalt, also wirklich Horror. Knapp 35 Grad waren es da.
0: So, du hast nicht mal im Imbisswagen gestanden. Kannst da drinnen eigentlich überhaupt noch heißer werden?
1: Ja, leider wirklich. Also ich bin da reingekommen und wollte eigentlich direkt wieder raus. Da stand die Hitze wirklich noch mehr und eigentlich liebe ich ja so den deftigen Geruch von der Imbissbude, aber ey, bei dem Wetter echt nicht so geil. Ja, und auch der Inhaber Hamir Düme war echt gezeichnet von der Hitze.
2: Es ist wirklich sehr schwer auszuhalten. Also das Einzige, was wir hier haben, ist ein Ventilator. Eine Klimaanlage kommt hier nicht in Frage. Aber der Ventilator nützt auch nicht viel, weil er die warme Luft von der Fritteuse und von dem Gasgrill hier einfach durch den Wagen hin und her schleudert.
1: Ja, und der Arme steht da trotzdem jeden Tag.
0: Ja, jetzt lass hören. Wie heiß war es da jetzt im Imbiss?
1: Mein Thermometer hat, pass auf, 45 Grad angezeigt. Ja, und was ich fast schon so ein bisschen lustig fand, der hatte selbst auch mal ein Thermometer bei sich im Wagen.
2: Das war letztes Jahr, wo wir 37, 38 Grad hatten, hat der Thermometer hier hinten drin an die 45 bis 50 Grad angezeigt. Und da das meine Laune richtig in den Keller gezogen hat, habe ich den Thermometer abgeschafft.
0: So, das ist natürlich auch eine Möglichkeit, damit umzugehen. Aber apropos, was macht er denn jetzt wirklich gegen die Wärme? Also wenn der Ventilator da überhaupt nichts bringt?
1: Naja, also luftige Klamotten gehen schon mal nicht. Der muss ja wegen der Fritteuse immer so eine Schürze tragen. Und Flipflops kann er auch nicht anziehen, weil manchmal das Fritteusenfett dann auf die Füße tropft. Und dann ist wirklich komplett vorbei. Der muss sich da leider wirklich anders runterkühlen.
2: Ich habe Wasserheiß im Kühlschrank. Wenn es gar nicht mehr geht, gehe ich aus dem Wagen raus und esse halt mal Wasserheiß.
0: Ja, bisschen Abkühlung zumindest. Dankeschön, Stefan Heiß, heißer Imbisswagen. Hoffen wir, dass es sich bald wieder ein bisschen abkühlt. Allerdings, das kann ich schon dazu sagen, ist die Abkühlung erstmal nicht in Sicht.
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1: Ja, hier und da kracht es noch ordentlich. Regen und Gewitter sind lokal immer noch möglich. Die klingen in der Nacht auch nur kurz ab. Also örtlich setzen zum Start in den Samstag auch schon wieder neue Gewitter ein. Da, wo es trocken und ruhig bleibt, wird es sehr sonnig und warm mit Temperaturen, die liegen morgen dann so zwischen 30 und 35 Grad.
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1: Und da immer noch Vorsicht bitte auf der A4 Köln-Aachen zwischen Düren und Langer Wehe in beiden Fahrtrichtungen nach wie vor Gefahr durch Absenkung der Fahrbahn. Dann die Staus, hier dauert es mindestens 6 Minuten länger. Die A1 Osnabrück nach Münster zwischen Landbergen und Greven 3 Kilometer Stau plus 11 Minuten. A1 Köln-Euskirchen zwischen Hürth und Dreieck-Erftal 2 Kilometer Stau auch plus 11. A4 Aachen-Köln zwischen Kreuz-Köln-West und Köln-Poll 4 Kilometer Stau plus 6 Minuten. Die A4 Köln jetzt nach Aachen zwischen Kreuz-Köln-Gremberg und Kreuz-Köln-Süd 4 Kilometer Stau, 6 Minuten plus. Und die A42 Dortmund nach Kamp-Lintfort zwischen Oberhausen-Neue-Mitte und Oberhausen-Zentrum 1 Kilometer Stau und plus 10 Minuten.
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1: Ja, und musikalisch nehmen wir jetzt mal ein bisschen den Gang raus. Hier wird ein bisschen ruhiger mit Elton John jetzt und Candle in the Wind. Ich bin Andreas Grunwald, euch einen schönen Freitagabend. Goodbye.

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0: Laurel und Habit. Deutschland, ne, freut sich auf das zweite Spiel bei dieser Fußball-Weltmeisterschaft. Gegner ist die Elfenbeinküste morgen Abend. Und nach dem 7:1 Auftaktsieg ist ja jetzt doch vieles möglich.
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2: Ja, der WM-Ball rollt nur nicht immer dahin, wo die Teams ihn gerne hätten. Das haben vor allem Favoriten wie Spanien erfahren. Umso höher ist da der erste Auftritt der Nagelsmänner zu bewerten.
3: Ja, wir waren schon gut auf dem Gaspedal. Ich bin schon über weite Strecken sehr zufrieden.
2: Jetzt also gegen die Elfenbeinküste. Schauen wir uns das Ganze mal sportlich an. Deutschland mit einer Siegesserie von 10 Partien braucht schon einen Anhänger am Mannschaftsbus für die Extraportion Selbstvertrauen. Aber auch das Team der Elfenbeinküste kann da fast mithalten. Sie haben nur eines der letzten 10 Spiele verloren.
3: Also ich bin mega heiß, die Jungs sind mega heiß und das Trainerteam ebenso.
2: Ja, apropos heiß, Zeit für die mittlerweile obligatorische Trinkpause.
4: Was soll diese verdammte Pause?
2: Ja, ein wirklich heiß diskutiertes Thema und es führt mich zu der grundsätzlichen Frage, hat man in einem Stadion, das auf 20 Grad runterklimatisiert wurde, wirklich mehr Flüssigkeitsbedarf? Wie ich gehört habe, ist der Bierkonsum der Fans konstant geblieben und auch im deutschen Team hat sich der Blick auf die anfänglich als Zwangspause eingeordnete Unterbrechung gewandelt. Die kurze Teamsitzung wurde gleich im ersten Spiel positiv genutzt.
5: Und dann würde ich sagen, da können wir besser gequatscht mit der Pulle Bier.
2: Und man glaubt es kaum, einige deutsche Fans konnten sich den Fußball-Fan-Trip in die USA sogar leisten. Bei denen ist die Stimmung nach dem ersten Ergebnis natürlich bestens.
6: Wir sind die Deutschen, schießen die Toren und danach die Lichter aus.
2: Ja, in diesem Sinne, viel Erfolg gegen die Elfenbeinküste und schönen Anpfiff.

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1: Ich bin Dorit Büchner. Die Sparpläne der Bundesregierung treffen die Empfänger von Wohngeld besonders hart. Viele müssen mit Einbußen rechnen, einige könnten sogar leer ausgehen. Betreffen werden die Kürzungen alle bisherigen Empfänger, sagte Bauministerin Verena Huppertz der Rheinischen Post.
2: In bestehende Bescheide soll nicht eingegriffen werden, aber Wohngeld wird in der Regel für 12 Monate bewilligt. Danach muss es neu beantragt werden. Ein Drittel der Empfänger werde dann nach den Worten von Huppertz sogar komplett rausfallen. Bund und Länder müssten beim Wohngeld jeweils 1 Milliarde Euro einsparen. Die meisten Wohngeldbezieher sind Rentner und Familien. Anfang 2023 war mit dem Wohngeld-Plus-Gesetz der Kreis der Berechtigten noch deutlich ausgeweitet worden.

0: Aus Berlin, Uli Reitinger.
1: Auch beim EU-Gipfel in Brüssel ging es um Geld. Der nächste Haushalt der Europäischen Union stand heute im Mittelpunkt der Beratungen. Ein neuer Vorschlag sieht nur kleine Kürzungen vor. Das reicht Deutschland bei weitem nicht, sagte Bundeskanzler Friedrich Merz in seinem Abschlussstatement.
2: Dieser Vorschlag, den wir jetzt von der Kommission und vom Rat haben, ist ein Vorschlag, der bei uns mindestens 15, eher 20 Milliarden Euro höhere Beiträge pro Jahr auslösen würde an den europäischen Haushalt. Und dass das angesichts unserer Haushaltslage im Augenblick nicht darstellbar ist, und zwar auf lange Zeit nicht darstellbar ist. Ich glaube, das wird jedem klar, wenn er einfach nur mal die Zahlen hört.
1: Deutschland steuert den mit Abstand größten Teil zum EU-Haushalt bei. Zigaretten sollen nach Plänen des Finanzministeriums schrittweise deutlich teurer werden. So könnte der Durchschnittspreis für eine 20er-Packung von rund 8,80 Euro im Jahr 2027 auf rund 11,40 Euro im Jahr 2030 steigen. Das geht aus einem Entwurf für die Erhöhung der Tabaksteuer hervor. Auch andere Tabakprodukte sollen teurer werden. Das soll Haushaltslöcher stopfen und die Gesundheit schützen, heißt es. Kaum unterzeichnet, schon auf die Probe gestellt. Neue Kämpfe zwischen der israelischen Armee und der libanesischen Hisbollah-Miliz gefährden das Rahmenabkommen zwischen den USA und dem Iran. Laut einem US-Regierungsvertreter wurde zwar ab heute Mittag eine neue Waffenruhe vereinbart, allerdings gab es libanesischen Sicherheitskreisen zufolge in den ersten 45 Minuten bereits 12 israelische Angriffe. Und das waren die Nachrichten mit Babette Büchner.
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4: Ja, jetzt am Abend von Abkühlung zu sprechen, das wäre dann auch grob fahrlässig. Also selbst in der Nacht, da liegen die Werte noch zwischen 22 und 17 Grad. Örtlich ziehen noch mal so ein paar Schauer und Gewitter durch, lokal mit Unwettergefahr. Das ist auch das, was in den nächsten Stunden anstehen kann. In der Nacht ist es dann wechselnd bewölkt, gibt eine kurze Regen- und Gewitterpause. Also von Westen aus fängt dann aber wieder alles von vorne an. Am Samstag ist es zunächst heiter bis wolkig im Tagesverlauf. Da kommen einige Quellwolken dazu und es wird noch mal sehr sonnig und auch sehr heiß bei 30 bis 35 Grad. Auch morgen sind dann Schauer und Gewitter nicht so ganz ausgeschlossen.
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4: Und so sieht das im Moment auf den Autobahnen aus. Erstmal Vorsicht auf der A1 Münster-Dortmund zwischen Kreuz Münster-Süd und Münster-Hiltrup. Besteht Gefahr durch eine Unfallstelle. Dann die Staus, hier dauert es mindestens 5 Minuten länger. Die A1 Osnabrück-Münster zwischen Ladbergen und Greven 3 Kilometer Stau und plus 11 Minuten. A1 Köln-Euskirchen zwischen Hürth und Dreieck-Erftal 2 Kilometer Stau plus 10 Minuten. Die A4 Aachen-Köln zwischen Köln-Klettenberg und Köln-Poll 4 Kilometer Stau plus 7 Minuten. Nochmal die A4 Köln jetzt in Fahrtrichtung Richtung Aachen zwischen Kreuz Köln-Gremberg und Kreuz Köln-Süd 4 Kilometer Stau plus 5 Minuten. A42 Dortmund-Kamp-Lindfort zwischen Oberhausen-Neue-Mitte und Oberhausen-Zentrum 1 Kilometer Stau und 10 Minuten plus. Und die 61 nach Mönchengladbach nach Koblenz zwischen Jackerath und Bedburg 1 Kilometer Stau plus 6 Minuten.
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4: Gleich packt man einen ganz großen 90er mit in den Freitagabend rein, und zwar von Nick Kamen. I Promised Myself starten jetzt erstmal mit diesem Hit hier. Ich bin Andreas Grunwald, schönes Wochenende.

0: das hier Nick Kamen und I Promise Myself. Packen wir mal neue Musik rein in diesen Freitagabend. Nach fast 4 Jahren kreativer Pause ist der Kölner Reggae-Star Gentleman mit neuer Musik zurück. Ja, und die Pause, die hat er sowas von nötig, denn in Sachen Kreativität und Musik war der Mann komplett leergefegt. Aber wie das immer so ist, ne, irgendwann sprudeln die Songideen dann doch wieder.
1: Dann kam aber mit dieser Akzeptanz dann irgendwann auch wieder der Wunsch zurück, neue Musik zu machen. Und das hat mich mit so einer großen Dankbarkeit erfüllt. Ne? Und das Album ist mit so einer gewissen spielerischen Leichtigkeit entstanden, ohne Druck und Deadline. Und also ich liebe wirklich jeden dieser 17 Songs und freue mich jetzt tierisch drauf, das Baby in die Welt zu lassen.
0: Ja, wann kommt das Baby in diese Welt? Also neues Album kommt kommt's raus? Am 28. August, heißt Gratitude. Und darauf finden wir dann auch einen Song, und zwar den Gentleman, da zusammen mit Michael Patrick Kelly aufgenommen hat. Die zwei sind ja seit ihrer gemeinsamen Zeit bei Sing Meinen Song ganz gut befreundet, haben sich dann auf Mallorca zusammen in ein Studio gepackt und den Song Wildfire aufgenommen. Und dabei ist eine sommerliche Nummer entstanden, voller Menschlichkeit und der Nächstenliebe. Und so klingt das Ding. Wir hören mal rein.
1: Hallo, hier ist Gentleman.
2: And here is Michael Patrick Kelly.
1: Und ihr hört jetzt unseren neuen gemeinsamen Song
2: Wildfire. Viel Spaß.

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2: Meist sehr sonnig und heiß, lokal mal mit Regen und Gewitter. So geht's durchs komplette Wochenende. Leider kühlt es sich nach den Gewittern nicht wirklich ab. Temperaturen liegen immer noch so weit über 30 Grad. In der kommenden Nacht, da messen wir dann immer noch Werte, die liegen so zwischen 22 und 17 Grad. Dazu wechselnd bewölkt. Schauer und Gewitter machen nur eine kurze Pause, also da, wo welche mit dabei sind. Ansonsten kommen von Westen ganz schnell neue Gewitter dazu. Der Samstag dann wieder sonnig und heiß mit über 30 Grad.
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2: Und damit dem Hinweis, fahrt bitte vorsichtig. Auf vielen Autobahnen liegen derzeit Gegenstände auf der Fahrbahn, weil gerade so ein paar Unwetter und Gewitter übers Land hinweg fegen. Dann haben wir noch Staus. Hier dauert es mindestens 12 Minuten länger. Auf der A1 Osnabrück in Fahrtrichtung Münster zwischen Lattbergen und Greven. 3 Kilometer Stau plus 20 Minuten. Dann die 1 Münster-Dortmund zwischen Kreuz Münster Süd und Münster-Hiltrup. 1 Kilometer Stau plus eine Viertelstunde. Die A2 Dortmund-Hannover zwischen Dortmund-Nordost und Lünen-Süd. 2 Kilometer Stau plus 16 Minuten. Und die A560 St. Augustin nach Hennef zwischen St. Augustin und Hennef West 1 Kilometer Stau und plus 13 Minuten.
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2: So, und wir machen direkt musikalisch sommerlich weiter, weil uns bei den Temperaturen ja auch nichts anderes übrig bleibt. Enrique, übernimmst du bitte mal eben.

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0: Das ist die Musik von John Parr, St. Elmo's Fire. Und ja, genau, der Film, der hieß genauso aus den 80ern.
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0: Tja, und bei der Fußballweltmeisterschaft, da steht in wenigen Minuten die USA da im Mittelpunkt. Also die Gastgeber, die treffen auf Australien und wollen den nächsten Schritt da Richtung K.O.-Runde machen. Das gilt aber natürlich auch für Australien. Ralf Bosser aus unserem WM-Studio, wie ist denn die Ausgangslage da vor dem Anpfiff?
2: Die USA gehen mit viel Selbstvertrauen in dieses zweite Gruppenspiel. Nach dem klaren Auftaktsieg gegen Paraguay ist die Mannschaft gut in Form und will jetzt gegen Australien nachlegen. Entscheidend wird sein, dass die Amerikaner geduldig bleiben, denn Australien steht sehr kompakt, verteidigt diszipliniert und lauert auf schnelle Umschaltmomente. Für die USA heißt das viel Ballbesitz, aber vor allem Geduld im letzten Drittel. Wenn sie es schaffen, das Tempo hochzuhalten und die Defensive der Australier auseinanderzuziehen, sind sie klar im Vorteil. Aber nicht vergessen, auch Australien hat den Auftakt gewonnen und kann mit einem weiteren Sieg vorzeitig das 16-Finale erreichen. Also, es kann nur einen geben. Einen Sieger. USA oder Australien.
0: Ja, und neben dem Duell USA gegen Australien, gucken wir eben noch auf die restliche WM-Nacht. Was steht da noch an, Ralf?
2: In der Nacht folgen noch mehrere Begegnungen mit ebenfalls richtungsweisendem Charakter. Zunächst trifft Schottland auf Marokko. Ein Spiel, in dem es vor allem um die Position in einer engen Gruppe geht. Danach spielt Brasilien gegen Haiti, wobei die Brasilianer ihre Favoritenrolle bestätigen wollen und den nächsten Schritt Richtung K.O.-Runde anstreben. Spät in der Nacht stehen sich noch die Türkei und Paraguay gegenüber. Ein Duell zweier Teams, die nach unterschiedlichen Auftaktverläufen dringend Punkte brauchen. Insgesamt also eine Nacht, die in mehreren Gruppen bereits erste Vorentscheidungen bringen könnte.
0: Ja, und damit bleibt die WM auch in dieser Nacht dann eng getaktet. Und einige Vorentscheidungen, die könnten da tatsächlich schon fallen. Dankeschön, Ralf Bosse.
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1: Ich bin Babette Büchner. Wer Wohngeld bezieht, muss wegen der Sparpläne der Bundesregierung mit Kürzungen rechnen. Das kündigte Bundesbauministerin Verena Huppertz in der Rheinischen Post an. Demnach wird ein Drittel der bisherigen Wohngeldhaushalte sogar ganz rausfallen. Bund und Länder müssten beim Wohngeld jeweils 1 Milliarde Euro einsparen, so Huppertz. In bestehende Bescheide soll dabei nicht eingegriffen werden. Wenig Einigkeit gab es heute beim EU-Gipfel in Brüssel. Nicht nur bei den Beratungen zum Haushalt der Europäischen Union gab es bei den Staats- und Regierungschefs Differenzen.
2: Bei diesem EU-Gipfel wurde sehr viel Uneinigkeit deutlich. In der Frage, ob die EU Fühler nach Moskau ausstrecken soll oder darf beispielsweise. Hier gab es einen klaren Streit zwischen Deutschland und Frankreich einerseits und einigen anderen EU-Staaten andererseits. Und natürlich auch beim EU-Budget für die Jahre 2028 bis 2035. Auf dem Tisch liegt ein Vorschlag von knapp 2 Billionen Euro für 7 Jahre. Deutschland und andere Nettozahler wollen sehr viel geringere Ausgaben. Aus Brüssel, Dieter Ebeling.
1: Zigaretten sollen schrittweise deutlich teurer werden. Das Finanzministerium plant, dass der Preis für eine 20er-Packung auf 11,40 Euro im Jahr 2030 steigen soll. Das geht aus einem Entwurf für die Erhöhung der Tabak.

0: Tabaksteuer hervor.
1: Für die Regierung lohnt sich der Plan doppelt. Zum einen will sie so die Raucherquote von Jugendlichen und Erwachsenen senken. Außerdem steigen die Steuereinnahmen. Von den 11,40 Euro, die 2030 für eine 20er-Schachtel fällig werden, macht der Steueranteil ziemlich genau die Hälfte aus. Durch die schrittweise Anhebung der Tabaksteuer rechnet das Finanzministerium schon im kommenden Jahr mit Mehreinnahmen in Höhe von 756 Millionen Euro. 2030 sollen es satte 3,6 Milliarden Euro sein. Aus Berlin, Uli Rattinger.
0: Zehntausende Musikfans, Hitze und dann dunkle Wolken am Himmel. Wegen eines Unwetters ist das Southside Festival in Baden-Württemberg am Abend vorübergehend unterbrochen worden. Die Veranstalter riefen dazu auf, Schutz in den eigenen Fahrzeugen zu suchen. Das Southside und das gleichzeitig stattfindende Hurricane in Niedersachsen gehören zu den größten Rockfestivals in Deutschland. Und das waren die Nachrichten mit Babette Büchner.
2: Das Wetter.
3: Und da sind örtlich noch Gewitter oder starke Schauer mit dabei zur Stunde. Die lassen in der Nacht dann auch nur kurz nach. Also zum Tagesstart setzen dann hier und da schon wieder neue Gewitter ein. In der Nacht noch 22 bis 17 Grad, dazu wechselnd bewölkt. Und da, wo es trocken bleibt, da gibt die Sonne dann am Samstag wieder alles. Wird am Samstag nochmal heiß und das mit Werten über 35 Grad.
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3: Nochmal mit dem Hinweis, fahrt vorsichtig. Derzeit gefährden Unwetter den Verkehr hier bei uns in NRW. Da liegen immer wieder Gegenstände auf irgendwelchen Fahrbahnen, also teilweise abgeknickte Äste oder halt auch ganze Bäume. Dann haben wir noch Staus, hier dauert es mindestens 10 Minuten länger auf der A1 Osnabrück-Münster zwischen Ladbergen und Greven. 3 Kilometer Stau, 20 Minuten plus. Dann die 1 Münster nach Dortmund zwischen Kamener Kreuz und Unna. 1 Kilometer Stau und plus 13 Minuten. Die A2 Dortmund-Hannover zwischen Dortmund-Nordost und Lünen-Süd. 1 Kilometer Stau plus 13 Minuten. A2 Hannover-Dortmund zwischen Kamenberg-Kamen und Lünen-Süd. 2 Kilometer Stau plus 13. A560 St. Augustin-Hennef zwischen Niederpleis und Hennef-West. 2 Kilometer Stau und plus eine Viertelstunde. Und die 560, die Gegenrichtung Hennef nach St. Augustin zwischen Hennef-West und Kreuzborn-Siegburg. Da im Moment 1 Kilometer Stau und 10 Minuten plus.
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3: So, und ich freue mich gleich auf Nailin and Kane und Beachball. Ich glaube, wann war es? Ende der 90er, 1997 ungefähr. Da hämmerte das Ding durch die Clubs und Diskotheken. Immer noch sehr angesagt, der funktioniert immer noch, der Song, vor allen Dingen bei diesem Wetter hier. Spielen wir gleich.

0: Marc Forster und ein Lied. Jetzt gibt's ein bisschen was zum Streamen. Und zwar, wer ein Netflix-Abo hat, dem begegnet, also immer häufiger, der Name Harlan Coben. Krimi-Fans, die kennen den Bestseller-Autor schon lange. Aber seit Coben einen Netflix-Deal da in der Tasche hat, wird so ziemlich alles von ihm verfilmt, was er geschrieben hat. Diese Woche gibt's die nächste neue Serie mit seinem Namen bereits im Titel. Film- und Serienexperte Jörg Albrecht.
1: Genau, natürlich auch wieder ein Bestseller, nämlich Harlan Cobens Nur für dein Leben. Noch recht frisch, erst vor 3 Jahren ist der Roman erschienen. Die Geschichte von David Burroughs, der eine lebenslange Haftstrafe verbüßt, weil er vor 5 Jahren seinen kleinen Sohn Matthew getötet haben soll.
2: Da ist was, das ich dir zeigen muss. Ich glaube, Matthew lebt noch.
1: Auf einem Foto, das seine Schwägerin ihm beim Besuch im Gefängnis präsentiert, ist ein Junge mit einem markanten Muttermal zu sehen. Genauso eins, wie es Matthew hatte.
3: Matthew ist da draußen. Ich finde ihn. Und bringe ihn nach Hause.
1: Ja, was schwierig werden dürfte, wenn man weggesperrt ist. Also wird David wohl aus dem Knast ausbrechen müssen. Und, na guck an, das macht er auch.
2: Wann genau hast du beschlossen auszubrechen?
3: Das ist irgendwie passiert.
2: Irgendwie passiert?
0: Ein Krimis, ne? Da passieren ja oft die unglaublichsten Dinge. Hauptsache, sie sind spannend. Sind sie das bei Nur für dein Leben auch?
1: Naja, man muss hier schon so einiges wegstecken und akzeptieren, was die Handlung betrifft. Aber wenn dir das gelingt, dann wirst du mit den 8 Folgen von Harlan Cobens Nur für dein Leben richtig gut unterhalten. In der Hauptrolle übrigens, da sehen wir Avatar-Star Sam Worthington.
0: So, dann bleiben wir mal bei Netflix, kommen von David Burroughs zu The Burroughs, so heißt eine andere neue Serie.
1: Ja, diesmal ist Burroughs, schreibt sich ein bisschen anders. Kein Nachname, sondern der Name eines hübschen Ortes in der Wüste von New Mexico.
4: Willkommen in The Burroughs, wo Sie die schönste Zeit Ihres Lebens haben.
5: Ziemlich ironisch, wenn man bedenkt, dass man zum Sterben herkommt.
1: In The Burroughs sollen Senioren wie Sam glückliche letzte Tage verbringen. Und auf den ersten Blick sieht es hier auch idyllisch aus. Auf den zweiten allerdings...
6: Es ist hier.
7: Was tut es da?
6: Es staut uns an.
1: Was unsere Seniorentruppe da anstarrt, das verrate ich nicht. Aber wer Lust auf eine originelle Rentnerversion von Stranger Things hat, der ist bei The Burroughs genau richtig.
0: Also The Burroughs und Harlan Cobens nur für dein Leben. 2 neue Netflix-Serien vorgestellt von Jörg Albrecht. Dankeschön unserem Fachmann für Film und Streaming.
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0: Das Wetter.
1: Ja, hier und da kracht es noch ordentlich. Regen und Gewitter sind lokal immer noch möglich. Die klingen in der Nacht auch nur kurz ab. Also örtlich setzen zum Start in den Samstag auch schon wieder neue Gewitter ein. Da, wo es trocken und ruhig bleibt, wird es sehr sonnig und warm mit Temperaturen. Die liegen morgen dann so zwischen 30 und 35 Grad.
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1: Und einen Zeitverlust von 12 Minuten oder mehr gibt es auf diesen Strecken hier. A1 Osnabrück-Münster zwischen Lattbergen und Greven. 2 Kilometer Stau und plus 16 Minuten. Die 2 Dortmund jetzt nach Hannover zwischen Dortmund-Nordost und Lünen-Süd. 1 Kilometer Stau plus eine Viertelstunde. A2 Hannover-Dortmund zwischen Camberg-Kamen und Lünen-Süd. 2 Kilometer Stau plus 14 Minuten. Und die 3 Köln nach Oberhausen zwischen Solingen und Kreuzhilden. 2 Kilometer Stau, da plus 13 Minuten.
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1: Ja, und weiter geht's durch den Freitagabend jetzt mit alle Farben. Baby.

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0: Number One haben wir gespielt von Nico Santos. 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
1: Ich bin Ursula Winkler. Die Sparpläne der Bundesregierung treffen die Empfänger von Wohngeld besonders hart. Viele müssen mit Einbußen rechnen, einige könnten sogar leer ausgehen. Die Kürzungen beim Wohngeld würden leider alle bisherigen Empfänger betreffen, so Bauministerin Huberts in der Rheinischen Post.
2: In bestehende Bescheide soll nicht eingegriffen werden, aber Wohngeld wird in der Regel für 12 Monate bewilligt. Danach muss es neu beantragt werden. Ein Drittel der Empfänger werde dann nach den Worten von Huberts sogar komplett rausfallen. Bund und Länder müssten beim Wohngeld jeweils 1 Milliarde Euro einsparen. Die meisten Wohngeldbezieher sind Rentner und Familien. Anfang 2023 war mit dem Wohngeld-Plus-Gesetz der Kreis der Berechtigten noch deutlich ausgeweitet worden. Babit Büchner, Berlin.
1: Kaum unterzeichnet, schon auf die Probe gestellt. Neue Kämpfe zwischen der israelischen Armee und der libanesischen Hisbollah-Miliz gefährden das Rahmenabkommen zwischen den USA und dem Iran. Laut einem US-Regierungsvertreter wurde zwar am Nachmittag eine neue Waffenruhe vereinbart, allerdings gab es libanesischen Sicherheitskreisen zufolge in den ersten 45 Minuten bereits 12 israelische Angriffe. Auf der Suche nach einem vermissten Säugling in Renningen bei Stuttgart haben die Ermittler die Leiche eines Babys gefunden. Die Maßnahmen zur Identifizierung dauern aber noch an.
3: Es ist einer dieser Fälle, der mehr Fragen aufwirft als Antworten gibt. Klar ist nur, das Baby lag um kurz vor Mitternacht in seinem Kinderwagen und kurz später stellten die Eltern die Vermisstenanzeige. Der Rest sind Fragen. Stand der Kinderwagen draußen und wurde das Baby dort allein gelassen? Kam dann jemand und entführte den 3 Monate alten Säugling? Polizei und Staatsanwaltschaft halten sich sehr zurück und lassen die Fragen für uns alle erstmal unbeantwortet im Raum stehen. Mit 50 Beamten, 40 Suchhunden, Drohnen mit Wärmebildkamera und mit Hubschraubern suchte die Polizei nach dem Baby mit tragischem Ausgang. Uli Reitinger, Nachrichtenredaktion.
1: US-Präsident Trump hat in einem Interview behauptet, Italiens Ministerpräsidentin Meloni habe ihn beim G7-Gipfel um ein Foto angebettelt. Die Regierungschefin reagierte prompt und bezeichnete das in einem Instagram-Video als erfunden. Sie und Italien würden niemals flehen, so Meloni. Italiens Außenminister

0: Yani sagte wegen Trumps Aussagen einen für kommende Woche geplanten Besuch in den USA ab. Und das waren die Nachrichten mit Ursula Winkler.
1: Das Wetter.
2: Jetzt in der Nacht noch wechselnd bewölkt, örtlich lassen Gewitter langsam nach. Da können aber von Westen auch zum Tagesstart dann schnell neue Gewitter aufziehen. Morgen dann am Samstag ja wieder überall sehr sonnig und heiß mit 30 bis 35 Grad. Örtlich können aber auch mal Schauer oder Gewitter mit dabei sein.
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2: Und eben noch der Blick auf die Autobahn. Mindestens 10 Minuten plus auf diesen Strecken hier. A1 Osnabrück-Münster zwischen Lattbergen und Greven 2 Kilometer Stau. Da plus 12 Minuten. Dann die 1 Münster nach Dortmund zwischen Kamen-Zentrum und Kreuz Dortmund-Unna 1 Kilometer Stau. Hier plus 10 Minuten. Die 2 Dortmund-Hannover zwischen Dortmund-Nordost und Lünen-Süd 1 Kilometer Stau. Immer noch plus 12. Und die A3 Köln-Oberhausen zwischen Solingen und Kreuzhilden 2 Kilometer Stau. Da plus 19 Minuten.
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2: Ja, und gleich hier bei uns die neue WM-Hymne von Shakira. Vorher starten wir mit ein bisschen was Ruhigem von Seal. Hier ist er mit Kiss from a Rose. Ich bin Andreas Grunwald. Schönen Freitagabend.

0: ja musikalisch flott unterwegs mit Bebe Rexha und New Religion. Und es ist irgendwie wie immer. Also es heißt, erst wenn unsere Mannschaft erstmal gewonnen hat mit 7:1, ne, dann startet hier der Run auf die Trikots. Atze hat sich auch eins besorgt, also pünktlich vom zweiten Spiel.
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3: Ja, nee, ist klar. So, was ist denn jetzt eigentlich mit WM-Fieber? Geht die Temperatur hoch oder nicht? Ich gebe es ja zu, am Anfang war ich auch ein bisschen zurückhaltend. Aber nachdem wir unseren Angstgegner Curaçao 7:1 geschlagen haben, ist doch jetzt alles drin. Ich würde sogar sagen, das Finale ist jetzt Pflicht. Und da sagt man immer, es gibt keine Großen mehr im Weltfußball. Stimmt, hier Brasilien 1:1 gegen Marokko. Niederlande 2:2 gegen Japan. Spanien, halt dich fest, Spanien verliert 0:0 gegen die Kapverden. Das ist ja nicht mal ein richtiges Land, das ist eine Inselgruppe. Die können surfen und angeln, aber doch kein Fußball spielen. Ja, jetzt habe ich große Fresse, ja. Wir sprechen uns wieder, wenn wir gegen die Kapverden im Finale ins Elfmeterschießen müssen. Ja, ihr seht's doch selber. Alles kann, nix muss bei dieser WM. Und deshalb muss jetzt vor dem zweiten Gruppenspiel bei uns die Euphorie ausbrechen. Ab jetzt wird alles von der WM mitgenommen. Da wird halt auch nachts um 3 Mal geguckt. Auch in der Woche. Dann ist man halt mal morgens müde. Ja und? Wenn euer Chef euch wirklich braucht, dann hat er dafür Verständnis. Und wenn nicht, ja, dann braucht er euch auch nicht. So hätten wir das auch geklärt.
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0: Das Wetter.
1: Jetzt in der Nacht wird es nicht viel kühler. Da messen wir immer noch Werte, die liegen so zwischen 22 und 17 Grad. Dazu ist es weiter wechselnd bewölkt. Schauer und Gewitter sind hier und da auch noch vertreten. Die klingen nur langsam ab. Von Westen kommen später aber auch schon wieder neue mit dazu. Ist aber nicht überall in NRW der Fall. In vielen Regionen ist es einfach nur sonnig und heiß morgen. Das mit Werten zwischen 30 und 35 Grad.
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1: Und aufgrund der Wettersituation hier bei uns im Land gibt es immer noch Probleme auf den Autobahnen. Zwei weitere Meldungen dazugekommen. Die A3 Arnheim-Oberhausen. Zwischen Hamminkeln und Wesel ist der rechte Fahrstreifen bis auf Weiteres erstmal gesperrt. Und die A3 Oberhausen-Köln. Zwischen Kreuz Leverkusen und Leverkusen-Zentrum. Da ist in beiden Fahrtrichtungen Wasser auf der Fahrbahn das Problem. Es gibt zahlreiche Meldungen auch über Bäume auf der Fahrbahn und Äste. Also fahrt überall vorsichtig im Land. Die Staus nach A1 Osnabrück-Münster zwischen Lattbergen und Greven 2 Kilometer. Stau plus 8 Minuten. A1 Münster-Dortmund zwischen Kamener Kreuz und Kreuz-Dortmund unter 2 Kilometer Stau plus 11 Minuten. Die A2 Dortmund-Hannover zwischen Dortmund-Nordost und Lünen-Süd 1 Kilometer Stau plus 13. Und die 3 noch Köln-Oberhausen zwischen Solingen und Kreuzhilden 2 Kilometer Stau und plus eine Viertelstunde.
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1: Und gleich hier bei uns am Freitagabend Musik von den Ärzten. Jetzt starten wir erstmal mit neuer Musik und die kommt von Holly Humberstone und To Love Somebody. Ich bin Andreas Grunwald. Schönen Freitagabend.

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0: das hier Billie Eilish und Birds of a Feather. Und mit einem überzeugenden 7:1 gegen den WM-Exoten Curaçao ist das deutsche Team in die WM gestartet. Jetzt am Wochenende steht der erste Härtetest an. Morgen um 22 Uhr, da geht's gegen die Elfenbeinküste. Und Kollege Sascha Fassbender, der nimmt den Gegner jetzt mal für uns ganz genau unter die Lupe.
1: Das wird nicht so einfach. Die Nationalmannschaft trägt den Spitznamen Die Elefanten. Und mit ordentlich Wucht und Selbstvertrauen spielt das Team auch. Fußballhistorisch hat die Elfenbeinküste auch große Namen hervorgebracht. Didier Drogba ist bis heute eine absolute Ikone. Die Fußballsprache des Landes ist eindeutig, laut, leidenschaftlich und orange. Und abseits des Platzes, da können wir sagen, der Name Elfenbeinküste stammt noch aus der Kolonialzeit. Häufig wird deswegen der französische Staatsname Côte d'Ivoire genutzt. Das Land liegt in Westafrika, hat rund 32 Millionen Einwohner und ist etwas kleiner als Deutschland. Und noch ein kleiner Funfact für euch: Côte d'Ivoire ist der weltweit größte Produzent von Kakao. Also Deutschland muss aufpassen, das wird kein Zuckerschlecken.
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2: Ich bin Ursula Winkler. Die Zivilbevölkerung soll besser vor Bedrohungen von außen geschützt werden. Darauf haben sich die Innenminister von Bund und Ländern auf ihrer Konferenz in Hamburg geeinigt. Bis 2029 soll Deutschland krisenfester werden.
3: Bei früheren Innenministertreffen stand die Migration ganz oben auf der Tagesordnung. Nun haben hybride Angriffe und unsichere Weltlage den Fokus verschoben. Es geht um zivile Verteidigungsfähigkeit. Und das erklärt auch den Gastauftritt von Verteidigungsminister Pistorius bei den Innenministern. Denn laut Bundesinnenminister Dobrindt sind Bevölkerungsschutz und Bundeswehr zwei Seiten einer Medaille. Von Dobrindt erwarten die Ressortchefs der Länder, dass er bald ein Schutzraumkonzept vorlegt. Dirk Zeitler, Berlin.
2: Bisherige Empfänger von Wohngeld müssen wegen der Sparpläne der Bundesregierung künftig mit Einbußen rechnen. Die Kürzungen würden leider alle bisherigen Empfänger betreffen, kündigte Bundesbauministerin Huberts in der Rheinischen Post an. Huberts zufolge wird ein Drittel der bisherigen Wohngeldhaushalte sogar rausfallen. In bestehende Bescheide werde aber nicht eingegriffen. Zigaretten sollen schrittweise deutlich teurer werden. Das Finanzministerium plant, dass der Preis für eine 20er-Packung von 8,50 Euro im kommenden Jahr auf 11,40 Euro im Jahr 2030 steigen soll. Das geht aus dem Entwurf für die Erhöhung der Tabaksteuer hervor.
4: Für die Regierung lohnt sich der Plan doppelt. Zum einen will sie so die Raucherquote von Jugendlichen und Erwachsenen senken. Außerdem steigen die Steuereinnahmen. Von den 11,40 Euro, die 2030 für eine 20er-Schachtel fällig werden, macht der Steueranteil ziemlich genau die Hälfte aus. Zusätzliches Geld, das in die Konsolidierung des Haushalts fließen kann, und das ist wirklich nicht wenig. Durch die schrittweise Anhebung der Tabaksteuer rechnet das Finanzministerium schon im kommenden Jahr mit Mehreinnahmen in Höhe von 756 Millionen Euro. 2030 sollen es satte 3,6 Milliarden Euro sein. Uli Reitinger, Berlin.
2: Viele Menschen sparen aktuell bei eher unnötigen Ausgaben. Das zeigt eine Umfrage für das Preisvergleichsportal Idealo. Am häufigsten wird bei Bekleidung und Accessoires, Hobby- und Freizeitbedarf

0: Elektronik sowie Wohn- und Haushaltsartikeln gespart. Im Freizeitbereich trifft es besonders die Gastronomie, Kinos, Konzerte und das Nachtleben. Und das waren die Nachrichten mit Ursula Winkler.
1: Das Wetter. Jetzt in der Nacht wird es nicht viel kühler. Da messen wir immer noch Werte, die liegen so zwischen 22 und 17 Grad. Dazu ist es weiter wechselnd bewölkt. Schauer und Gewitter sind hier und da auch noch vertreten. Die klingen nur langsam ab. Von Westen kommen später aber auch schon wieder neue mit dazu. Ist aber nicht überall in NRW der Fall. In vielen Regionen ist es einfach nur sonnig und heiß morgen. Und das mit Werten zwischen 30 und 35 Grad.
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1: Und hier und da kommt es immer noch zu Unwetterschäden auf den Fahrbahnen. Vorsicht bitte auf der 43 Münster-Recklinghausen zwischen Senden und Nottuln. Gefahr durch Gegenstände auf dem linken Fahrstreifen. Die A44 Dortmund-Kassel, da liegt zwischen Büren und Kreuz-Willenberg-Haaren ein Baum auf der Fahrbahn. Da vorsichtig fahren. Und die 59 Bonn-Köln zwischen Lind und Warn besteht Gefahr durch eine Unfallstelle. Die Staus noch, hier dauert es mindestens 8 Minuten länger. Die A1 Münster-Dortmund zwischen Kamener Kreuz und Kreuz-Dortmund-Unna. 1 Kilometer Stau plus 9 Minuten. Dann die A2 Dortmund-Hannover zwischen Dortmund-Nordost und Lünen-Süd. 2 Kilometer Stau plus eine Viertelstunde. Und die A3 Köln-Oberhausen zwischen Solingen und Mettmann. 1 Kilometer Stau und plus 12 Minuten.
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1: Ja, und in dieser letzten Stunde des Tages nochmal neue Musik dabei von den Stones. Spielen wir gleich, müsst euch noch ein bisschen gedulden. Starten jetzt erstmal mit Leonie und Don't Worry. Ich bin Andreas Grunwald, schönen Freitagabend.

0: Auch schon ein Klassiker, ne? Von Cher, Strong Enough. 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
0: 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Und Musik zum Einstimmen haben wir jetzt auch für euch, und zwar ja, von Kamrad.
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0: Das Wetter.
1: Jetzt in der Nacht noch wechselnd bewölkt. Örtlich lassen Gewitter langsam nach. Da können aber von Westen auch zum Tagesstart dann schnell neue Gewitter aufziehen. Morgen dann am Samstag ja wieder überall sehr sonnig und heiß mit 30 bis 35 Grad. Örtlich können aber auch mal Schauer oder Gewitter mit dabei sein.
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1: Und dann haben wir immer noch zwei Staus mit dabei. Die A2 Dortmund-Hannover zwischen Dortmund-Nordost und Lünen-Süd. 2 Kilometer Stau plus 12 Minuten. Und die A3 Köln-Oberhausen zwischen Solingen und Mettmann. 1 Kilometer Stau da plus 11 Minuten. Da wo es geht, euch unterwegs eine gute Fahrt.
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1: Und gleich hier bei uns Natasha Bedingfield und Unwritten. Und vorher ja, gehen wir schon mal ein bisschen ruhiger an jetzt mit James Arthur und Impossible. Ich bin Andreas Grunwald, euch eine angenehme Nacht zusammen.

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0: Klar, ich nehme an, die habt ihr erkannt. Die Backstreet Boys und Everybody. Gleich bei uns, Alex Warren.
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2: Wie, die Tage werden jetzt wieder kürzer? Nee, bin ich noch gar nicht bereit zu. Ich habe doch eben erst die Weihnachtsdeko abgenommen. Und in ein paar Wochen gibt's schon wieder neue zu kaufen. Naja, wenigstens fällt der längste Tag des Jahres mal auf ein Wochenende. Gefühlt ist der bei mir sonst immer nur montags. In Schweden wird das ja richtig gefeiert. Midsommar. Ganz alte Tradition. Da lassen sie die Natur, Licht und auch die Fruchtbarkeit hochleben. Man stellt eine Stange auf und tanzt drumherum. Haha, die Schweden wissen, wie man Party macht. In England wird das auch gefeiert, bei Stonehenge. Das sind so riesige Steine, die vor 4.500 Jahren dahingestellt wurden, als hätte eine Riesenfamilie mit Bauklötzen gespielt. Ist recht spirituell angehaucht, auch wer da so hingeht. Optisch bist du da irgendwo zwischen Mittelaltermarkt und Herr-der-Ringe-Cosplay. Vielleicht ist es aber auch nur kalt und deswegen gehen sie alle in ihren alten Decken dahin. Trotzdem, der Sommer fängt doch jetzt erst an, also gönnt euch eine extra Portion Freibad-Pommes. Das sind frittierte Sonnenstrahlen.
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2: Ich bin Ursula Winkler. Die Innenminister von Bund und Ländern wollen konsequenter gegen bandenmäßigen Sozialmissbrauch vorgehen. Zur Bekämpfung organisierter Täterstrukturen sei es von zentraler Bedeutung, effektive Maßnahmen zur Prävention, Aufdeckung und Strafverfolgung zu ergreifen, heißt es in einem Beschluss der Innenministerkonferenz.
3: Hintergrund sind vor allem Fälle, in denen Banden EU-Bürger aus Südosteuropa nach Deutschland geholt und in Scheinarbeitsverhältnisse gebracht hatten, damit sie als Aufstocker Anspruch auf Sozialleistungen erlangen. Zum Teil wurden diese Menschen in sogenannten Schrottimmobilien untergebracht. Polizei, Familienkassen, Jobcenter und Ausländerbehörden sollen enger zusammenarbeiten, um das zu verhindern. Die Innenminister wollen sich außerdem auf EU-Ebene dafür einsetzen, den Zugang von EU-Ausländern zu Sozialleistungen in Deutschland künftig an eine umfassende Beschäftigung zu knüpfen. Tine Klimach, Nachrichtenredaktion.
2: Die Verbraucherschutzminister der Länder dringen beim Bund auf einen nationalen Aktionsplan zur leichteren Abschaltung von Fake-Shops. Gefälschte Online-Shops müssten schneller vom Netz genommen werden. Dafür brauche es effektivere Verfahren als bisher, hieß es.
4: Sie sehen aus wie echte Online-Shops, sind aber Fallen. Denn sie verkaufen Online-Waren, die sie nie verschicken, ob Handys, Sneaker oder Fahrräder. Angesichts der Fußball-WM warnen Verbraucherschützer auch vor betrügerischen Angeboten von Fanartikeln und Tickets. Mit Fake-Shops im Internet nehmen Betrüger mitunter Millionen ein. Doch wie kann man sich vor dem Betrug schützen? Verbraucherzentralen raten dazu, über einen Fake-Shop-Finder vor einer Bestellung zu prüfen, ob ein Anbieter seriös ist. Dr. Zeitler, Berlin.
2: Jetzt ist der Verdacht bittere Gewissheit. Das tot aufgefundene Kleinkind nahe Stuttgart ist wegen eines Hitzeschlags im Auto gestorben. Das habe die Obduktion ergeben. Gegen die Mutter wird wegen des Verdachts der fahrlässigen Tötung ermittelt. Sie war laut Polizei fest davon überzeugt, ihre Tochter im Kindergarten abgegeben zu haben. Als sie das Mädchen am Nachmittag abholen wollte und das Kind nicht dort gewesen sei, habe sie es im Auto entdeckt. Zum Fußball. Die USA ziehen nach Mexiko als zweiter Gastgeber vorzeitig in die K.O.-Runde der WM ein. Die Amerikaner besiegten Australien mit 2:0 und hatten damit einen traumhaften WM-Start mit 2 Siegen in 2 Spielen. Für Australien ist das Weiterkommen nach dem Auftaktsieg gegen die Türkei weiterhin möglich.
5: Das Wetter.
6: Es kann jetzt nachts immer mal wieder gewittern, 22 bis 17 Grad. Tagsüber wird es dann wieder krass heiß, 35 Grad, dazu erst heiter heute. Dann ziehen aber vereinzelt neue Schauer und Gewitter auf. Am Sonntag ist es ähnlich, auch hier Unwetter mit Schauern und Gewittern möglich, stellenweise zumindest, und bis 32 Grad dann am Sonntag.
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1: Hier die aktuelle Verkehrslage. A1 Münster-Dortmund zwischen Carmen-Zentrum und Kreuz Dortmund-Unna. 1 Kilometer Stau, 17 Minuten Zeitverlust. Weiterhin auf der A3 Köln-Oberhausen zwischen Solingen und Mettmann. 2 Kilometer stockender Verkehr, 13 Minuten Verzögerung. Und zusätzlich auf der A43 Recklinghausen-Wuppertal zwischen Kreuz Recklinghausen und Recklinghausen-Hochlamark. 1 Kilometer zähfließender Verkehr. Wir wünschen allen unterwegs gute Fahrt.
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2: Hallo zusammen, wir genießen gerade die vergleichsweise kühle Luft im Vergleich zu tagsüber zumindest. Wir begleiten euch durch die Nacht gleich mit dem großartigen Paul McCartney und Hope of Deliverance und vorher noch The Weeknd mit Dancing vor allen Dingen.

0: was soll ich sagen? Das war ein knappes 7:1. Gegen den WM-Exoten Curaçao ist das deutsche Team hervorragend in die WM gestartet. Jetzt am Wochenende, nämlich morgen, steht der erste Härtetest an. Morgen Abend um 22 Uhr geht es nämlich gegen die Elfenbeinküste. Und der Kollege Sascha Fassbender nimmt unseren Gegner für uns mal unter die Lupe.
1: Das wird nicht so einfach. Die Nationalmannschaft trägt den Spitznamen Die Elefanten. Und mit ordentlich Wucht und Selbstvertrauen spielt das Team auch. Fußballhistorisch hat die Elfenbeinküste auch große Namen hervorgebracht. Didier Drogba ist bis heute eine absolute Ikone. Die Fußballsprache des Landes ist eindeutig, laut, leidenschaftlich und orange. Und abseits des Platzes, da können wir sagen, der Name Elfenbeinküste stammt noch aus der Kolonialzeit. Häufig wird deswegen der französische Staatsname Côte d'Ivoire genutzt. Das Land liegt in Westafrika, hat rund 32 Millionen Einwohner und ist etwas kleiner als Deutschland. Und noch ein kleiner Fun-Fact für euch: Côte d'Ivoire ist der weltweit größte Produzent von Kakao. Also Deutschland muss aufpassen, das wird kein Zuckerschlecken.

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0: Das Wetter.
1: Wechselhaft, stellenweise ein Gewitter möglich, so sieht's gerade aus. 22 bis 17 Grad in der Nacht und in den frühen Morgenstunden. Tagsüber heizt es sich dann wieder auf bis 35 Grad, dazu erst heiter. Im Tagesverlauf können aber stellenweise auch Unwetter auftreten mit Schauern und Gewittern, aber eben nicht überall. Und so sieht es auch am Sonntag aus, hier dann bis 32 Grad.
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2: Hier die aktuelle Verkehrslage. A1 Münster-Dortmund zwischen Kamener Kreuz und Kreuz Dortmund-Unna. 2 Kilometer Stau, 25 Minuten Zeitverlust. Weiterhin auf der A3 Köln-Oberhausen zwischen Solingen und Mettmann. 1 Kilometer stockender Verkehr, 11 Minuten Verzögerung. Zusätzlich auf der A30 Osnabrück-Bad Oeynhausen zwischen Bad Oeynhausen-Ost und Kreuz-Bad Oeynhausen. 2 Kilometer zähfließender Verkehr. Und darüber hinaus auf der A43 Recklinghausen-Wuppertal zwischen Kreuz Recklinghausen und Recklinghausen-Hochlamark. 1 Kilometer Stau. Wir wünschen allen unterwegs gute Fahrt.
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1: Wo zur Hölle ist mein Ehemann? Fragt Ray in ihrem Song Where is my Husband? Bei dieser Hitzewelle gerade würde ich tippen, er ist entweder im Pool, falls vorhanden, oder im Keller, oder mit dem Kopf im Kühlschrank, oder er reibt sich gerade mit Eis ein. Kommt gut durch die Hitze dieser Tage, hier ist Ray. Where is my husband?

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1: Ich bin Ursula Winkler. Die Innenminister von Bund und Ländern wollen bis spätestens 2029 Maßnahmen umsetzen, um den Schutz der Zivilbevölkerung zu verbessern. Darauf haben sie sich bei ihrer Konferenz in Hamburg geeinigt. Unter anderem sollen demnach eine widerstandsfähige IT-Architektur und bessere Möglichkeiten für eine abgesicherte Kommunikation geschaffen werden. Die Selbstschutzkompetenz der Bevölkerung soll durch Zivilschutzkurse und die Vermittlung notwendiger Kenntnisse an Schulen verbessert werden. Das Abkommen zwischen den USA und dem Iran sieht vor, dass die Straße von Hormuz geöffnet wird. Soll die deutsche Marine dabei helfen, dass das dauerhaft so bleibt? Im ZDF-Politbarometer sind 57% der Befragten dafür.
2: Das Ergebnis ist schon ein bisschen überraschend, denn wir reden hier im schlimmsten Fall über eine handfeste militärische Konfrontation mit dem Iran, der die Kontrolle über die Meerenge hat. 38% wollen dieses Risiko nicht eingehen und finden, Deutschland soll sich da raushalten. Aktuell sind allerdings schon zwei Schiffe der deutschen Marine auf dem Weg in die Region. An Bord sind 140 Soldaten. Die könnten helfen, die Meerenge von Minen zu befreien. Ob die deutschen Kräfte wirklich zum Einsatz kommen, ist noch völlig offen. Wir sind jedenfalls ready, sagt Verteidigungsminister Pistorius. Uli Reitinger, Berlin.
1: Beim EU-Gipfel ist es um die Beratungen zum Haushalt der Europäischen Union gegangen. Es geht um Billionensummen. Deutschland trägt dem mit Abstand größten Teil bei. Kein Wunder, dass Kanzler Merz darauf besteht, den Umfang des Haushalts möglichst gering zu halten.
3: Bei diesem EU-Gipfel wurde sehr viel Uneinigkeit deutlich. In der Frage, ob die EU Fühler nach Moskau ausstrecken soll oder darf beispielsweise. Hier gab es einen klaren Streit zwischen Deutschland und Frankreich einerseits und einigen anderen EU-Staaten andererseits. Und natürlich auch beim EU-Budget für die Jahre 2028 bis 2035. Auf dem Tisch liegt ein Vorschlag von knapp 2 Billionen Euro für 7 Jahre. Deutschland und andere Nettozahler wollen sehr viel geringere Ausgaben. Dieter Ebeling, Brüssel.
1: Zum Fußball. Die USA ziehen nach Mexiko als zweiter Gastgeber vorzeitig in die K.O.-Runde der WM ein. Die Amerikaner besiegten Australien mit 2:0. Für Australien ist das Weiterkommen nach dem Sieg gegen die Türkei noch möglich.
4: Das Wetter. 22 bis 17 Grad aktuell. Das ist im Vergleich zu tagsüber noch echt angenehm. Dazu kann es jetzt in der Nacht ab und zu noch gewittern. Tagsüber heute dann erstmal heiter bis wolkig. Dann können auch hier Unwetter aufziehen mit Schauern und Gewittern. Aber nicht überall bei uns im Land, nur stellenweise. Bis 35 Grad, also wieder richtig heiß. Sonntag bis 32 Grad und auch hier örtlich Unwetter möglich.
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5: Hier die aktuelle Verkehrslage. A1 Osnabrück-Münster zwischen Flughafen Münster-Osnabrück und Greven. 1 Kilometer Stau. Im weiteren Verlauf zwischen Kamenner Kreuz und Kreuz Dortmund-Unna. 2 Kilometer stockender Verkehr, 19 Minuten Verzögerung. Zusätzlich auf der A3 Köln-Oberhausen zwischen Solingen und Mettmann 1 Kilometer zähfließender Verkehr. Und darüber hinaus auf der A43 Recklinghausen-Wuppertal zwischen Kreuz Recklinghausen und Recklinghausen-Hochlarmark. 1 Kilometer Stau. Wir wünschen allen unterwegs gute Fahrt.
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3: Klar, wenn man jeden Abend Tagesschau guckt, was ich gerne mache, dann bist du auch ein bisschen deprimiert gerade. Ich sage, wir brauchen Optimisten, keine Pessimisten, Freunde. Aber es ist schwer. Ja. Es gibt mittlerweile Optimisten, die sagen, in einem Jahr werden wir in Deutschland alle betteln gehen. Und die Pessimisten sagen, ja, aber bei wem? Ich weiß es nicht. Ich bin immer positiv, weißt du? Man muss doch gut drauf sein. Ich sage mal, ärgere dich nicht, wenn dir eine Taube auf den Kopf scheißt. Freu dich, dass Hunde nicht fliegen können. So was.
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0: Das Wetter.
1: Es kann jetzt nachts immer mal wieder gewittern, 22 bis 17 Grad. Tagsüber wird es dann wieder krass heiß, 35 Grad, dazu erst heiter heute. Dann ziehen aber vereinzelt neue Schauer und Gewitter auf. Am Sonntag ist es ähnlich, auch hier Unwetter mit Schauern und Gewittern möglich, stellenweise zumindest, und bis 32 Grad dann am Sonntag.
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2: Hier die aktuelle Verkehrslage. A1 Münster-Dortmund zwischen Carmen-Zentrum und Kreuz Dortmund-Unna. 2 Kilometer Stau, 15 Minuten Zeitverlust. Weiterhin auf der A43 Recklinghausen-Wuppertal zwischen Kreuz Recklinghausen und Recklinghausen-Hochlamark. 1 Kilometer stockender Verkehr und zusätzlich auf der A45 Dortmund-Gießen zwischen Kreuz Hagen und Lüdenscheid-Nord. 1 Kilometer zähfließender Verkehr. Wir wünschen allen unterwegs gute Fahrt.
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1: War das gestern heiß oder Wahnsinn, wie ich einfach im Auto nach Hause saß und meine Klimaanlage im Auto hat einfach gesagt, nee, kann nicht mehr. Ich schaff das nicht mehr. Ich bin einfach aufgegeben. Und dann sitze so auf diesem kochend heißen Sitz, das Auto 2000 Grad warm, weil es die ganze Zeit in der Sonne stand. Hashtag

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0: Also Leute, ganz ehrlich, was diese WM angeht, ne, das ist auch, also was die Preise angeht, das ist doch einfach alles völlig aus dem Ruder gelaufen, oder? Ich sag's euch, irgendwann wird die FIFA vermelden, dass Fans fürs Atmen im Stadion jetzt auch noch blechen müssen. Einmal atmen, 20 Mark. Aber ich habe Asthma. Dann 50 Mark.
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0: Ja, völlig überteuerte Stadiontickets, überteuerte Stadionparkplätze, Trinkpausen für Werbung und. Fußball war ja eigentlich mal der Sport des kleinen Mannes, ne? Und der Kollege Sascha Fassbender sagt, das ist er auch immer noch. Zumindest manchmal.
2: Ja, in diesem Fall ist Fußball der Sport eines kleinen, besonderen Mannes. Auf Social Media geht ein Video viral. Du siehst da Kinder, die mexikanische Trikots tragen, alles so in grün. Bis auf ein Kind. Der kleine Santiago trägt da einen grünen Weihnachtspulli.
3: Ja, ist denn heute Weihnachten?
2: Nee, er und seine Familie können sich ein Trikot bei diesen Preisen einfach nicht leisten. Seine Geschichte berührt Mexiko so sehr, Fans sammeln Geld und davon gibt's dann ein originales Trikot plus Grußbotschaft eines mexikanischen Nationalspielers.
4: ¿Qué onda, Santi? Tocayo, ¿cómo estás?
5: Hey, hier ist Santiago Jiménez. Ich wollte dir eine dicke Umarmung schicken und hoffe, dir gefällt dein Geschenk. Pass auf dich auf.
4: Abrazo grande, cuídate.
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